0: an Land gebracht. Von dort aus geht es in speziell ausgestatteten Militärfahrzeugen zum 10 Minuten entfernten Flughafen, wo bereits die Charterflüge und die Militärmaschinen warten, die die Teilnehmer der Kreuzfahrt zurück in ihre Heimatländer bringen. Während der Evakuierung tragen Personal und Passagiere FFP2-Schutzmasken. In keinem Fall werde es zu einem Kontakt mit der Inselbevölkerung kommen, versicherte Spaniens Innenminister Fernando Grande Marlaska.
1: In Deutschland sollen Femizide härter bestraft werden können. Wie Justizministerin Hubig der Bild am Sonntag sagte, soll das Strafrecht so geschärft werden, dass die gezielte Tötung von Frauen aufgrund ihres Geschlechts häufiger auch als Mord gewertet werden kann. Dann könne der Täter auch eine lebenslange Freiheitsstrafe bekommen. Aktuell werde oft auf Totschlag entschieden. Die Ukraine und Russland haben sich gegenseitig einen Bruch der Waffenruhe vorgeworfen, die gilt. Die Ukraine berichtet von 51 russischen Angriffen seit Beginn des Tages, Russland von Angriffen auf Armeestellungen. Anlass für die dreitägige Waffenruhe ist, dass Russland den Sieg über Nazi-Deutschland feiert. Die Militärparade in Moskau fand ohne schwere Waffen statt, aus Angst vor ukrainischen Drohnen. In der zweiten Fußball-Bundesliga hat Schalke 04 eine Woche nach der Aufstiegsfeier beim 1. FC Nürnberg mit 0:3 verloren. In der ersten Liga verlor Wolfsburg gegen Bayern München mit 0:1. Dadurch kann Köln nicht mehr absteigen. Leverkusen hat nach einem 1:3 in Stuttgart kaum noch Chancen auf die Champions League.
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1: In Düsseldorf hat das Queere Zentrum offiziell seine neuen Räume eröffnet. In der Nähe des Hauptbahnhofs sollen sich Menschen aller Geschlechteridentitäten und sexuellen Orientierungen treffen und austauschen können. Olga Thomashoff, WDR Düsseldorf.
3: Bisher hatte der Trägerverein des Queeren Zentrums Düsseldorf keine Räumlichkeiten. Gemeinsam mit verschiedenen Partnern und unterstützt von der Stadt will das Zentrum Mitgliedern der Community einen Ort der Vernetzung und des Austauschs bieten. Außerdem soll hier eine zentrale Anlaufstelle für Beratungs- und Hilfsangebote entstehen.
1: Das Wetter in Nordrhein-Westfalen. In der Nacht bleibt es trocken bei 10 bis 4 Grad. Tagsüber gibt's dann mit viel Sonnenschein los. Später ziehen dann mehr Wolken auf und zwischen der Eifel und Südwestfalen können sich erste Schauer oder Gewitter bilden. Die meisten kommen aber noch trocken durch den Tag. Die Höchstwerte in Rheine bis zu 18 Grad, in Gummersbach 19 und in Bettburg bis zu 20 Grad. Das war WDR aktuell.
4: Und wir gucken nochmal auf die Straßen. Da erstmal noch für euch der Falschfahrer, der immer noch aktuell ist. Auf der A46 Wuppertal Richtung Heinsberg zwischen Düsseldorf-Wersten und Dreieck Neuss-Süd ist ein Falschfahrer gemeldet immer noch. Fahrt bitte äußerst rechts und überholt nicht. Auf der A46 Wuppertal Richtung Heinsberg zwischen Düsseldorf-Wersten und Dreieck Neuss-Süd in beiden Richtungen, vorsichtig bitte, da ist ein Falschfahrer gemeldet. Dann habe ich die A1 Dortmund Richtung Münster ist zwischen Kreuz Dortmund-Unna und Kamenzentrum wegen Bauarbeiten bis Montag früh gesperrt. Die A1 Osnabrück Richtung Bremen ist zwischen Bremen-Arsten und Hermelingen wegen Bauarbeiten bis 4 Uhr gesperrt. Die A2 Dortmund Richtung Oberhausen ist zwischen Dreieck Bottrop und Kreuz Oberhausen wegen Bauarbeiten bis Montag früh gesperrt. Die A3 Passau Richtung Nürnberg ist zwischen Oberölsbach und Neumarkt in der Oberpfalz in Richtung Nürnberg bis 3 und in Richtung Passau bis 5 gesperrt wegen Bauarbeiten. Die A4 Köln Richtung Aachen ist zwischen Elsdorf und Merzenich wegen einer Fahrbahnerneuerung bis 4 Uhr gesperrt. Die A7 Flensburg Richtung Hannover ist zwischen Hamburg-Stellingen und Heimfeld wegen Bauarbeiten bis 19 Uhr gesperrt. Gibt eine Umleitung, für die ihr ein bisschen fahren müsst. Und zwar ab Neumünster Süd über die B205, die A21 und die A1 zum Maschner Kreuz. Die A30 Bad Oeynhausen Richtung Osnabrück ist zwischen Bad Oeynhausen Ost und Dehme wegen Wartungsarbeiten bis 6 Uhr gesperrt in beiden Richtungen. Die A81 Heilbronn Richtung Würzburg ist zwischen Weinsberg, Ellhofen und Kreuz Weinsberg wegen Fahrbahnerneuerung bis Montag früh gesperrt. Die A92 München Richtung Deggendorf ist zwischen Oberschleißheim und Unterschleißheim wegen Bauarbeiten bis 4 Uhr gesperrt. Umleitung gibt es über die U3. Und zum Schluss noch die A671 Wiesbaden Richtung Mainz ist zwischen Wiesbaden am Mönenburg und Mainz-Kastel wegen Bergungsarbeiten gesperrt. Kommt gut durch!
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4: Adam Plug ist hier, moin zusammen. Leute, wir haben gleich ein Thema, was offensichtlich zu spicy ist, mit dem Radio drüber zu reden. Zumindest, wenn man den Leuten glaubt, mit denen wir gesprochen haben. Es geht um die Frage, so wie kann ich euch schon mal verraten, ist der Ex von Freunden oder die Ex von Freunden tabu für eine Beziehung im Freundeskreis? Ja, ist eine interessante Frage. Reden wir drüber in drei Songs hier in der Jungen Nacht. Kygo, One Republic, Chase in Paradise jetzt.

Hier ist die junge Nacht. Da kommt gerade noch ein Falschfahrer rein. Auf der A7 Würzburg Richtung Füssenreute zwischen Gingen Herberichtingen und Kreuz Ulm-Elchingen kommt euch ein Falschfahrer entgegen. Fahrt bitte äußerst rechts und überholt nicht. Auf der A7 Würzburg Richtung Füssenreute zwischen Gingen Herberichtingen und Kreuz Ulm-Elchingen ein Falschfahrer gemeldet. Vorsichtig bitte in beiden Richtungen.

0: 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Kurze Info von den Straßen. Entwarnung auf der A46 Wuppertal Richtung Heinsberg. Kein Falschfahrer mehr unterwegs zwischen Düsseldorf-Wersten und Dreieck Neuss-Süd. Und jetzt kommen wir zu dem Thema, was ich eben schon ein bisschen angekündigt habe. Wie ist es eigentlich im Freundeskreis? Es gibt da jemanden, der war in einer Beziehung und auf einmal ist er ein Ex oder eine Ex. Ist derjenige dann wieder datable? Es ist auf jeden Fall ein schwieriges Thema, um drüber zu reden, so in aller Öffentlichkeit im Radio, sagt zumindest junge Nachtkollegin Rebecca Zöller. Was haben die Leute denn zu dir gesagt? Wie sieht's denn aus?
1: Bei diesem Thema, ne, da wollte irgendwie niemand so richtig mit mir drüber reden oder dann irgendwie nicht ins Radio. Ne? Ich habe das Gefühl, das ist so ein Ding, da haben die Leute Angst, das zuzugeben.
0: Na gut, ich meine, es ist ja auch eine spicy Frage. Ja? Es geht darum, hattest du mal was mit dem oder der Ex von Freunden? Würde ich auch nicht ganz schnell die Frage einfach einem random Dude. Oder kann man was mit denen anfangen? Rebecca, was sagst du? Ist schwierig generell?
1: Ja, also zumindest war das quasi die einzige Antwort, die ich in meinen Umfragen gehört habe.
2: Also klares No-Go. Also so niemals.
3: Ist meine Freundin, warum soll ich dann noch was mit ihrem Ex haben? Als würde ich ein Messer gegen ihren Rücken schießen.
4: Also vom Kollegen die Ex-Freundin, das wäre gar nicht gehen.
1: So, ich glaube aber, ne, da sind nicht alle ganz ehrlich mit mir gewesen. Also es ist halt deutlich schwieriger zuzugeben, dass man den Ex von deiner besten Freundin zum Beispiel toll findet. Einfach weil Bro und Girl Code, das ist ja so ein Ding, ne? Es gab eine Studie von der Datingseite, die war anonym und das Ergebnis da, jeder zweite Single fand schon mal den Ex oder die Ex-Partnerin von einem Kumpel attraktiv.
0: Aha.
1: Und von denen konnten sich dann die Hälfte sogar auch eine Beziehung vorstellen.
0: Da sind wir auf einer ganz heißen Spur. Da muss es ja eigentlich auch irgendjemanden geben, der sagt, hey, ist völlig okay, wenn man mit einem Ex von Freunden zusammenkommt, oder?
1: Ja, also die eine Person habe ich eben nicht gefunden, aber das Einzige, was ich dann so rauskitzeln konnte bei meinen Umfragen, das war so ein bisschen der zeitliche Faktor. Ne? Das hat mir zum Beispiel ein Slide-Führer Fabio gesagt.
5: Ja, kommt drauf an, ne? Wenn das jetzt so, ich war so mit 15 mit einer so für 6 Monate oder so zusammen, juckt.
1: Ja, also wenn es jetzt halt Jahre her ist, ne, und wenn da keine Gefühle mehr im Spiel sind, dann haben manche gesagt, ja, ist ja schon irgendwo in Ordnung, aber ich bin ein bisschen planlos.
0: Okay, die Suche hat sich für dich ein bisschen schwer gestaltet, höre ich daraus. Aber es gibt sie, vielleicht werden wir ihn oder sie noch finden in der Show heute.

Ja, wir machen es auch verdammt einfach. Wir senden einfach das, was im Kalender steht. Ja, es ist Samstag, also Wochenende. Was spielen wir? The Weeknd, Save Your Tears. Als nächstes habe ich für euch einen neuen Song von den Giant Rooks, großartige Band aus Hamm. Want It Back geht da um so ein bisschen dieses Gefühl von Nostalgie und den Wunsch, dass man irgendwas, was man aus der letzten Beziehung so mitgenommen hat, Gefühle zum Beispiel, wieder zurückkriegen will. Aber es geht halt nicht, weil man hat ja Schluss gemacht. Hier ist Giant Rooks, Want It Back.

0: 2.30 Uhr. Gucken auf die Straßen. Habe ich erstmal für euch die Entwarnung auf der A46 Wuppertal Richtung Heinsberg. Ist kein Schallfahrer mehr unterwegs zwischen Düsseldorf-Wersten und Dreieck Neuss-Süd. Und auch auf der A7 Würzburg Richtung Füssenreute ist kein Falschfahrer mehr zwischen Giengen, Herbrechtingen und Kreuz Ulm-Elchingen. Also da freie Fahrt. Dann hätte ich die A1 Dortmund Richtung Münster. Ist zwischen Kreuz Dortmund-Unna und Kamenzentrum wegen Bauarbeiten bis Montag früh gesperrt. Auch die A1 jetzt Osnabrück Richtung Bremen ist zwischen Bremen-Arsten und Himmelingen wegen Bauarbeiten bis 4 Uhr gesperrt. Die A2 Dortmund Richtung Oberhausen ist zwischen Dreieck Bottrop und Kreuz Oberhausen wegen Bauarbeiten bis Montagmorgen gesperrt. Die A3 Passau Richtung Nürnberg ist zwischen Oberölsbach und Neumarkt in der Oberpfalz in Richtung Nürnberg bis 3 Uhr und in Richtung Passau bis 5 Uhr gesperrt, da wird gebaut. Die A4 Köln Richtung Aachen ist zwischen Elsdorf und Merzenich bis 4 Uhr gesperrt, da wird die Fahrbahn erneuert. Die A7 Flensburg Richtung Hannover ist zwischen Hamburg-Stellingen und Heimfeld wegen Bauarbeiten bis 19 Uhr gesperrt. Eine weiträumige Umleitung wird euch empfohlen, und zwar ab Neumünster Süd über die B205, A21 und A1 zum Maschener Kreuz. Die A21 Bagdad Heide Richtung Kiel ist zwischen Schlissel und Bad Segeberg Süd wegen eines Polizeieinsatzes gerade gesperrt. Die A30 Bad Oeynhausen Richtung Osnabrück ist zwischen Bad Oeynhausen Ost und Dehme wegen Wartungsarbeiten bis 6 Uhr in beiden Richtungen gesperrt. Die A81 Heilbronn Richtung Würzburg ist zwischen Weinsberg-Ellhofen und Kreuz-Weinsberg wegen Fahrbahnerneuerung bis Montagmorgen gesperrt. Die A92 München Richtung Deggendorf ist zwischen Oberschleißheim und Unterschleißheim wegen Bauarbeiten bis 4 Uhr gesperrt. Gibt eine Umleitung, die euch über die U3 führt. Und die A671 Wiesbaden Richtung Mainz ist zwischen Wiesbaden-Amöllenburg und Mainz-Kastell wegen Bergungsarbeiten gesperrt. Kommt gut durch!
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0: Adam Flug ist hier. Guten Morgen zusammen. Ich habe es eben schon so ein bisschen angekündigt. Ja, wir haben das Thema gerade mit einem Ex aus dem Freundeskreis zusammenkommen. Gute Idee oder nicht so gute Idee? Irgendwie hat die liebe Kollegin erstmal niemanden gefunden, der drüber reden wollte. Wir haben aber doch jemanden, die Annika, die ist mit dem Ex zusammen aus dem Freundeskreis. Wie das so lief und ob das eine gute Idee ist, hören wir gleich in zwei Songs hier in der jungen Nacht.
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0: 2.37 Uhr, junge Nacht ist hier. Ich bin selber gespannt, ja. Ist es eine gute Idee, mit einem Ex von Freunden in eine Beziehung zu gehen? Yes, go for it oder nein, auf gar keinen Fall. Quatschen wir gerade drüber hier in der jungen Nacht. Und wir haben auch mit Anka gesprochen. Die ist mit dem Ex von einer Freundin zusammen. Ja, mit dem Ex von einer Freundin zusammen. Puh, ehrlich gesagt, ich glaube, es ist keine gute Idee. Aber na gut, schauen wir uns das Ding mal an. Es ist ein Ex von einer Freundin, mit der sie auch immer viel über diesen Ex gesprochen hat.
1: So, wir haben 2 Jahre lang eigentlich nur über ihren Freund geredet, was die beiden für Probleme haben und so weiter. Das war ganz toxisch zwischen den beiden und ich habe irgendwie versucht, immer zu vermitteln. Dann irgendwann im August letzten Jahres haben die beiden sich dann getrennt. Sie hat mich immer ein bisschen auf ihn angesetzt. So, red doch mal mit dem, vielleicht kannst du ja ein bisschen was machen oder so. Irgendwann habe ich darauf aber keine Lust mehr gehabt, wollte mir eine zweite Meinung bilden. Also habe ich mal mit ihm so gequatscht. Da war aber auch noch gar nichts. Also ich habe ihn auch mal getroffen und ich war damals auch noch in einer Beziehung. So vom Aussehen her und so vom Ganzen habe ich gedacht, ja, sieht gut aus, aber ist jetzt auch nicht so mein Typ. Also es war wirklich gar kein Gedanke dahinter. Ja, und da haben wir aber dann irgendwie gemerkt, dass da irgendwas passiert ist.
0: Okay, von der Vermittlerin zur neuen Beziehung, ja. Jetzt ist sie halt frisch verliebt, die Anka, in den Ex von einer Freundin. Das muss ich einfach so nochmal sagen. Mich interessiert ja, wie waren die Reaktionen? Wie groß war der Fight?
1: Ja, also die Reaktionen waren krass. Ich habe ihr das dann, ich glaube nach 6 Tagen oder so, habe ich ihr das dann auch schon gesagt, dass da was war. Und die war halt dann total, kam mir vor, als würde ich vor einer 15-Jährigen stehen. Wirklich mit Beleidigungen. Und ich habe ja den Menschen genommen, der am wichtigsten für sie ist und sowas alles.
0: Also Beziehungstop, Freundschaft im Arsch.
1: Ja, genau. Also die Beziehung an sich tatsächlich ist super. Also ich habe nichts auszusetzen. Wir reden ganz viel, wir kommunizieren ganz viel und wir reden natürlich auch über sie und das Ganze. Und ja, hier habe ich halt gesagt, ich weiß nicht, wie das weitergehen soll. Das kann halt nicht weitergehen. Und sie fing halt direkt wieder an, hat mich rumkommandiert und sowas. Und ich habe das Ganze komplett abgebrochen.
0: Also, kann aus Liebesicht eine gute Idee sein, mit einem Ex von einer Freundin oder einem Freund zusammen zu sein? Für die eigentliche Freundschaft wahrscheinlich nicht so gut. Ich nehme nicht an, dass ihr sowas auch schon mal erlebt habt. Wenn doch, sagt doch mal bitte Bescheid. 0221 567 89 111. Ich bin, so wie Nico Santos, Optimist, dass sich da noch was ergibt.

an der Uhr. Sind jetzt im Jahr 2002. Zumindest das Original ist von da, von Milky. Dann kam Mallgrab, der Produzent aus Australien, hat gesagt, komm, jetzt machen wir neu. Just the way you are.

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1: Die Nachrichten mit Klaus Janssen. Guten Morgen. Das Kreuzfahrtschiff, auf dem das Hunter-Virus ausgebrochen war, ist kurz vor Teneriffa. Am Morgen soll es vor der Kanareninsel ankern, damit die Passagiere mit Booten von Bord gebracht werden können, wenn sie symptomfrei sind. Wie Julia Macher für WDR aktuell berichtet, sollen sie ohne Kontakt zur Bevölkerung in kleinen Gruppen direkt zum Flughafen gebracht werden, wo schon Maschinen bereitstehen.
2: Größere Proteste gab es gestern auf den Kanaren zwar keine, aber viele Menschen machen sich Sorgen. In einem persönlichen Schreiben hat sich der Generaldirektor der Weltgesundheitsorganisation deswegen gestern über Social Media an die Inselbevölkerung gewandt, sich für die Solidarität bedankt und betont, das Hunter-Virus sei nicht mit dem Coronavirus zu vergleichen und das Risiko für die Bevölkerung gering.
1: Das Minus bei der Pflegeversicherung ist nach Angaben von Bundesgesundheitsministerin Warken größer als gedacht. In den kommenden beiden Jahren fehlen demnach mehr als 22 Milliarden Euro. Warken will deshalb Besserverdienende stärker zur Kasse bitten und die Vorgaben für einen Pflegegrad verschärfen. Kritik daran kommt von Patientenschützern. In Ungarn ist der neue Ministerpräsident Modzsor vereinigt worden. Damit hat er jetzt offiziell seinen Vorgänger Orbán nach 16 Jahren abgelöst. Modzsors Partei hatte bei der Wahl im April eine Zweidrittelmehrheit geholt. Er verspricht, Orbáns Politik rückgängig zu machen und die Korruption in Ungarn zu bekämpfen. Bundesweit hat es ungewöhnliche Demos gegeben, auch in mehreren NRW-Städten. Menschen haben sich auf den Boden gelegt, um auf eine Krankheit aufmerksam zu machen, das chronische Erschöpfungssyndrom. Es kann vor allem nach Infektionen auftreten und ist kaum erforscht. Deutschlandweit soll es etwa 650.000 Betroffene geben. In der zweiten Fußball-Bundesliga hat Schalke 04 eine Woche nach der Aufstiegsfeier beim 1. FC Nürnberg mit 0:3 verloren. In der ersten Liga verlor Wolfsburg gegen Bayern München mit 0:1. Dadurch kann Köln nicht mehr absteigen.
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1: In Gelsenkirchen sind an einem alten Kohlekraftwerk zwei weitere Kühltürme gesprengt worden. Der Rückbau des Kraftwerks läuft bereits seit mehreren Jahren. Björn Henke war für WDR aktuell dabei.
3: Die beiden Türme des Kraftwerks sind in sich zusammengesackt, aufeinander zu, damit die Überreste einen großen Haufen ergeben. 15.000 Tonnen Betonschutt sind es nach der Kalkulation des Betreibers Uniper. Nach 2008, 2015 und 2025 war es schon die vierte erfolgreiche Sprengung hier in Gelsenkirchen. Scholven, früher einmal eines der leistungsstärksten Steinkohlekraftwerke von ganz Europa.
1: Das Wetter in Nordrhein-Westfalen. In der Nacht bleibt es trocken bei 10 bis 4 Grad. Tagsüber geht es dann mit viel Sonnenschein los. Später ziehen dann aber mehr Wolken auf. Meistens bleibt es aber noch trocken am Tag. Die Höchstwerte in Brilon bis zu 18 Grad, in Bielefeld 19 und in Gelsenkirchen bis zu 20 Grad. Das war WDR aktuell.
4: Und von den Straßen habe ich 11 Meldungen für euch. Zählt gerne mit, wenn ihr Bock habt. Die A1 Dortmund Richtung Münster ist zwischen Kreuz Dortmund-Unna und Kamenzentrum wegen Bauarbeiten bis Montag früh gesperrt. Die A1 Osnabrück Richtung Bremen ist zwischen Bremen-Arsten und Hemelingen wegen Bauarbeiten bis 4 Uhr gesperrt. Die A2 Dortmund Richtung Oberhausen ist zwischen Dreieck Bottrop und Kreuz Oberhausen wegen Bauarbeiten bis Montagmorgen gesperrt. Die A3 Passau Richtung Nürnberg ist zwischen Oberölsbach und Neumarkt in der Oberpfalz in Richtung Nürnberg bis 3 Uhr. Und in Richtung Passau bis 5 Uhr gesperrt, da wird gebaut. Die A4 Köln Richtung Aachen ist zwischen Elsdorf und Merzenich bis 4 Uhr gesperrt, da wird die Fahrbahn erneuert. Die A7 Flensburg Richtung Hannover ist zwischen Hamburg-Stellingen und Heimfeld wegen Bauarbeiten bis 19 Uhr gesperrt. Es gibt eine weiträumige Umleitung und zwar ab Neumünster Süd über die B205, die A21 und die A1 zum Maschener Kreuz. Wenn ihr in Barcelona vorbeikommt, dann winkt mal. Die A21 Bagdad Heide Richtung Kiel ist zwischen Schwissel und Bad Segeberg Süd wegen eines Polizeieinsatzes gesperrt. Die A30 Bad Oeynhausen Richtung Osnabrück ist zwischen Bad Oeynhausen Ost und Dehme wegen Wartungsarbeiten bis 6 Uhr gesperrt in beiden Richtungen. Die A81 Heilbronn Richtung Würzburg ist zwischen Weinsberg-Ellhofen und Kreuz-Weinsberg wegen einer Fahrbahnerneuerung bis Montagmorgen gesperrt. Die A92 München Richtung Deggendorf ist zwischen Oberschleißheim und Unterschleißheim wegen Bauarbeiten bis 4 Uhr gesperrt, also eine Stunde noch. Umleitung gibt's über die U3. Und die A671 Wiesbaden Richtung Mainz ist zwischen Wiesbaden am Möhneburg und Mainz-Kastell wegen Bergungsarbeiten gesperrt. Kommt gut durch!
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4: Adrian Pflug ist hier, guten Morgen. Als nächstes Nina Chuba und, worauf ich mich sehr freue, gleich gibt's neue Mucke von Sienna Spyro. Das ist ja immer das Coole, wenn hier die Sendung am Wochenende ist und ihr dabei seid. Wir spielen immer die neue Musik, die am Freitag erst rausgekommen ist, hört ihr dann direkt hier am Wochenende. Und zwar das Ding von Sienna Spyro heißt Material Lover, ist sehr soulig. Hören wir in, ich sag mal, 8 Minuten hier in der jungen Nacht. Als erstes jetzt Nina Chuba.

Ich finde ja eine der spannendsten Karrieren gerade in der Musikindustrie, so muss ich das tatsächlich sagen, ist von Sienna Spiro. Kennt ihr von Die on This Hill, eine wirklich schöne Ballade? Und jetzt schiebt sie nach, nächster Song, ganz neu in der jungen Nacht, Material Lover. Es ist ein Mix aus Soul und Jazz. Sie wird, muss man da auch wieder sagen, zu Recht verglichen mit Leuten wie Amy Winehouse, auch Lana Del Rey immer mal wieder fällt. Die Stimme hat irgendwie was Melancholisches, aber auch sowas Relaxedes. Und in Material Lover geht es darum, dass man irgendwie dem Luxus hinterherläuft. Also nicht kohletechnisch, sondern einfach von den Sachen her, die man so anzieht zum Beispiel, ja, oder mit denen man rumläuft, mit denen man vielleicht auch ein bisschen angibt. Ja, I'm a Material Girl, so fängt das auch an, der Track. Also ich finde ehrlich gesagt ein großartiger nächster Song, um Die on This Hill irgendwie fortzuführen. Ihr hört schon, er hat ein bisschen mehr Groove. Ja. Ganz neu in der jungen Nacht, Sienna Spiro, Material Lover.

Wenn ihr den Song unbedingt nochmal hören wollt, habt ihr zwei Möglichkeiten. Nehmt euch einen Stift und Papier und schreibt auf Material Lover Sienna Spyro. Oder ihr hört einfach Die junge Nacht weiter. Denn der ist ab sofort bei uns in der Playlist. Ganz neu gewesen, Sienna Spyro, Material Lover.

0: gute Idee oder ist es eine schlechte Idee, mit dem Ex von einer Freundin oder von einem Freund zusammenzukommen? Darüber haben wir heute geredet in der jungen Nacht und ich habe noch einen Input. Und das ist tatsächlich ganz interessant, weil wir uns oft ja auch die Promi-Welt als Beispiel nehmen. Und unsere Promi-Expertin Brinja aus dem Junge Nacht-Team, die hat sich reingemeldet mit der Sprache und meinte, also, dass man mit einem Ex von einer Freundin oder einem Freund was hat, ist in der Promi-Welt relativ normal, dass das so läuft. Da gibt's auch ein sehr aktuelles Beispiel.
1: Taylor Swift und Harry Styles, die waren vor Jahren, Jahrhunderten ja mal zusammen und ein Pärchen, ein paar Monate lang. Und Taylor Swift und Zoe Kravitz sind ja eigentlich richtig gute Freundinnen. Die haben auch in Interviews schon öfter voneinander gesprochen. Und Taylor Swift hat Zoe Kravitz zum Beispiel bei sich wohnen lassen während der schlimmen Brände in L.A., als sie nicht nach Hause konnte. Also die sind eigentlich richtige Besties. Und jetzt gibt es ja die Gerüchte und auch einen Ring an einem bestimmten Finger, dass Harry Styles und Zoe Kravitz verlobt sein sollen sogar. Also quasi ist jetzt die beste Freundin oder eine der besten Freundinnen von Taylor Swift mit ihrem Ex-Freund Harry Styles zusammen.
0: Was mich ja dann auch interessiert, wenn dann Taylor Swift heiratet und Zoe Kravitz ja mit Sicherheit eingeladen ist, bringt dann Zoe Kravitz ihren aktuellen Freund mit, nämlich Harry Styles, also den Ex von Taylor Swift, auf ihre eigenen Hochzeit? Dann müssen wir uns wohl noch gedulden.

0: 3.30 Uhr ist es. Die A1 Dortmund Richtung Münster ist zwischen Kreuz Dortmund Unna und Kamm Zentrum wegen Bauarbeiten bis Montagmorgen gesperrt. Die A1 Osnabrück Richtung Bremen ist zwischen Bremen Arsten und Hemelingen wegen Bauarbeiten bis 4 Uhr gesperrt. Die A2 Dortmund Richtung Oberhausen ist zwischen Dreieck Bottrop und Kreuz Oberhausen wegen Bauarbeiten bis Montagmorgen gesperrt. Die A3 Nürnberg Richtung Passau ist zwischen Oberölsbach und Neumarkt in der Oberpfalz wegen Brückenarbeiten bis ca. 5 Uhr gesperrt. Umleitung gibt es, ist eingerichtet für euch. Die A4 Köln Richtung Aachen ist zwischen Elsdorf und Merzenich wegen einer Fahrbahnerneuerung bis 4 Uhr gesperrt. Die A7 Flensburg Richtung Hannover ist zwischen Hamburg-Stellingen und Heimfeld wegen Bauarbeiten bis 19 Uhr gesperrt. Weiträumige Umleitung gibt es für euch und zwar ab Neumünster Süd über die B205, A21 und die A1 zum Maschener Kreuz. Die A21 Bagdader Heide Richtung Kiel ist zwischen Schwissel und Bad Segeberg Süd wegen eines Polizeieinsatzes immer noch gesperrt. Die A30 Bad Oeynhausen Richtung Osnabrück ist zwischen Bad Oeynhausen Ost und Dehme wegen Wartungsarbeiten bis 6 Uhr gesperrt in beiden Richtungen. Die A81 Heilbronn Richtung Würzburg ist zwischen Weinsberg-Ellhofen und Kreuz-Weinsberg wegen einer Fahrbahnerneuerung bis Montagmorgen gesperrt. Die A92 München Richtung Deggendorf ist zwischen Oberschleißheim und Unterschleißheim wegen Bauarbeiten bis 4 Uhr gesperrt. Umleitung gibt es die U3 und die A671 Wiesbaden Richtung Mainz ist zwischen Wiesbaden-Amöneburg und Mainz-Kastel wegen Bergungsarbeiten gerade gesperrt. Kommt gut durch!
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0: Guten Morgen zusammen, Adrian Pflug ist hier, hi. Ich habe möglicherweise irgendwann vor einer guten Stunde oder anderthalb Stunden mal gesagt, es sei Samstag. Okay, Stornokasse 1 bitte, es ist natürlich Sonntag. Nicht, dass ihr jetzt falsch denkt. Nicht, dass ihr denkt, ihr könnt gleich noch einkaufen gehen im Supermarkt oder so, wenn die aufmachen. Nee, nix da. Es ist Sonntag. By the way, es ist Muttertag. Vergesst das nicht. Schnappt euch noch schnell eine Pappe, bastelt ein Herz und werft das Mama in den Briefkasten. Sonst gibt's morgen keinen Kuchen für euch. Ja.

Herzschmerz bei Kid Laroi, Without You. Da muss man einmal tief durchatmen. Ne? Herzschmerz ja auch bei dem Thema, zumindest bei einigen dann drin, was wir schon hatten, diese Sendung über. Und zwar, wie ist es eigentlich? Daten mit einem Ex von einer Freundin oder von einem Freund? Gute Idee oder nicht? Wir haben eben von Anka gehört, sie hat das so gemacht tatsächlich. Da gab es irgendwie Beef zwischen einer Freundin und ihrem damaligen Freund. Die sind irgendwie hatten sich immer mal wieder in den Haaren. Anka sollte dann, ich sag mal, schlichten ein bisschen, ja, ein bisschen auf ihn einwirken. Und dann hat sie vielleicht ein bisschen zu viel auf ihn eingewirkt. Jedenfalls ist sie jetzt mit dem Ex von der Freundin zusammen. Gabi hat sich gemeldet, 02215678911. Ich bin ein bisschen geschockt, schreibt sie. Kein Kerl der Welt kann es wert sein, die beste Freundin so zu hintergehen. Man hat sich die Sorgen angehört, getröstet und auf den Kerl zusammen geschimpft. Und dann, eine Zeit später, fängt man einfach eine Beziehung an. Ja gut, Liebe kann passieren, schreibt Gabi, aber nicht mit einem Ex der Freundin. Der ist tabu. Und Punkt. Ja, es ist auf jeden Fall ein klarer Standpunkt. Ich glaube, ehrlich gesagt, so sehe ich das auch. Aber andererseits lasse ich auch vielleicht dieses Argument, wo die Liebe hinfällt, gelten. Ich bin da total zwiegespalten. Also auch dankbar für eure Meinung. Kann man das machen, mit einem Ex von einer Freundin oder von einem Freund zusammenkommen? Nicht die beiden auseinanderbringen, sondern ja, der eine ist frei und dann sagt man, ah ja, komm, eigentlich ganz cooler Typ, ganz cooles Mädel. Ja, lass mal was starten zusammen. Was denkt ihr? Bin dankbar für weitere Meinungen. 02215678911.

gleich 10 vor 4. Ich sag's euch, wie es ist. Bei Musik brauche ich manchmal auch, gerade bei neuen Tracks, 2-3 Mal hören, bis ich da wirklich drin bin. Oder vielleicht auch eine Story dazu, was dieser Song mir eigentlich sagen will. Pass auf, es geht jetzt um den hier. Ja, habt ihr es erkannt? Das ist Click Clack Symphony. Dieses Click Clack in diesem Song von Ray und Hans Zimmer. Unglaubliche Zusammenarbeit, weil Hans Zimmer ist der Übervater der Filmmusik, ja, großartiger Typ. Und Ray, ja, macht auch wirklich spannende Mucke. Und die haben sich zusammengetan, auf ihren Wunsch im Prinzip hin. Ja, sie wollte das gerne, hat Hans Zimmer eine Demo geschickt und hat gesagt, hey, hättest du da Bock drauf? Und er so, ja, lass mal telefonieren. Es geht in diesem Song, der erstmal ein bisschen sperrig daherkommt, darum, dieses Klick-Klack, das symbolisiert quasi High Heels, ja, die Klick-Klack-Klick-Klack machen. Man kommt aus einer schweren Phase raus und ist dann irgendwie dabei, wieder ins Feiern und in die gute Laune zurückzufinden. Und eben dieses Klick-Klack ist quasi stellvertretend dafür, für den Sound der High Heels, der Freundin, die einen dann mit auf die Party nehmen. So, und mit dem Background wird ein Schuh draus. 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

Hier ist die Junge Nacht mit einer Meldung aus dem Verkehrszentrum bei uns. Ein Falschfahrer auf der A8 Saarlouis Richtung Neukirchen. Zwischen Dreieck Saarlouis und Kreuz Saarbrücken kommt euch ein Falschfahrer entgegen. Fahrt bitte äußerst rechts und überholt nicht. Auf der A8 Saarlouis Richtung Neunkirchen. Zwischen Dreieck Saarlouis und Kreuz Saarbrücken ist ein Falschfahrer unterwegs. Bitte fahrt vorsichtig in beiden Richtungen.

Gleich ist es 4, aber vorher gibt's noch für euch Musik von Taylor Swift. Ihr Album heißt ja Life of a Showgirl vom letzten Jahr. Und als das ultimative Showgirl hat Taylor Swift Elizabeth Taylor bezeichnet, ja. Sie sieht ein paar Parallelen dazu, denn auch sie stand sehr im Rampenlicht, hat auch viel Kritik bekommen. Und deswegen hat sie ihr diesen Song gewidmet, Elizabeth Taylor.

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1: Die Nachrichten mit Klaus Janssen. Guten Morgen. Deutschland hat schon am heutigen Sonntag rein rechnerisch alle natürlichen Ressourcen aufgebraucht, die eigentlich für das ganze Jahr reichen müssten. Diesen sogenannten Erdüberlastungstag für Deutschland hat die Organisation Global Footprint Network ausgerechnet. Dominik Bartoschek für WDR aktuell.
2: Die Industrie braucht Energie, Autos verursachen CO2 und wertvolle Böden verschwinden unter Beton und Asphalt. Jeden Tag verbrauchen wir in Deutschland also viele Ressourcen. Die Erde kann diese nur bis zu einem begrenzten Zeitpunkt erneuern und dieser Zeitpunkt ist für Deutschland genau heute. Würden alle Länder auf der Erde so wirtschaften und konsumieren wie wir, dann bräuchte es dafür nicht nur einen Planeten, sondern gleich drei. Der BUND verlangt aus diesem Anlass ein Umdenken der Bundesregierung. Energiesparen müsse oberste Priorität bekommen. Unter anderem fordern die Umweltschützer ein generelles Tempolimit auf Autobahnen, den Ausbau der erneuerbaren Energien und der E-Mobilität.
1: Die Passagiere des Kreuzfahrtschiffes, auf dem das Hunter-Virus ausgebrochen war, sollen das Schiff heute verlassen können. Es ist kurz vor Teneriffa, dort soll es am Morgen ankern. Die Passagiere werden untersucht, mit Booten auf die Insel gebracht und direkt zu bereitstehenden Flugzeugen gefahren. Laut Weltgesundheitsorganisation hat kein Passagier aktuell Symptome. In Deutschland sollen Femizide härter bestraft werden können. Wie Justizministerin Hubich der Bild am Sonntag sagte, soll das Strafrecht so geschärft werden, dass die gezielte Tötung von Frauen aufgrund ihres Geschlechts häufiger auch als Mord gewertet werden kann. Dann können die Täter auch eine lebenslange Freiheitsstrafe bekommen. Der russische Präsident Putin hat gesagt, dass er zu einem Treffen mit dem ukrainischen Präsidenten Selenskyj bereit sei. Er stellte aber kaum erfüllbare Bedingungen. Putin sagte, Selenskyj könne nach Moskau kommen, was dieser ablehnt, oder man könne sich in einem Drittland treffen, wenn es schon vorher eine belastbare Friedensvereinbarung gäbe, was sich bisher nicht abzeichnet.
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1: In Ostwestfalen-Lippe hat das Literatur- und Musikfestival Wege durch das Land begonnen. Das diesjährige Motto, der Weg entsteht beim Gehen. Thorsten Knape für WDR aktuell.
3: Hochkarätige Konzerte und Lesungen mit vielen bekannten Schauspielerinnen und Schauspielern stehen auf dem Programm. Die Veranstaltungsorte ganz unterschiedlich. Auf Gutshöfen, in Scheunen und Schlössern, unter freiem Himmel oder in Industriehallen. Das Festival läuft noch bis zum 15. September, unter anderem mit Lesungen von Dietmar Bär, Benno Fürmann und Nina Kunzendorf.
1: Das Wetter in Nordrhein-Westfalen. In der Nacht bleibt es trocken bei 10 bis 4 Grad. Tagsüber gibt's mit viel Sonnenschein los. Später ziehen dann mehr Wolken auf. Und zwischen der Eifel und Südwestfalen können sich erste Schauer oder Gewitter bilden. Die meisten kommen aber noch trocken durch den Tag. Die Höchstwerte in Ebenbüren bis zu 18 Grad, in Dortmund 19 und in Troisdorf und Soest bis zu 20 Grad. Das war WDR aktuell.
4: Und das sind die Meldungen von den Straßen. Erstmal nochmal der Falschfahrer, noch aktuell auf der A8 Saarlouis Richtung Neunkirchen. Kommt euch zwischen Dreieck Saarlouis und Kreuz Saarbrücken ein Falschfahrer immer noch in Gegenfahrt äußerst rechts und überholt nicht. Auf der A8 Saarlouis Richtung Neunkirchen zwischen Dreieck Saarlouis und Kreuz Saarbrücken ein Falschfahrer immer noch gemeldet. Vorsichtig bitte in beiden Richtungen. Dann die A1 Dortmund Richtung Münster ist zwischen Kreuz Dortmund-Unna und Kamenzentrum wegen Bauarbeiten bis Montagmorgen gesperrt. Die A1 aus Osnabrück Richtung Bremen ist zwischen Bremen-Arsten und Hemelingen wegen Bauarbeiten bis 5 Uhr gesperrt. Die A2 Dortmund Richtung Oberhausen ist zwischen Dreieck Bottrop und Kreuz Oberhausen wegen Bauarbeiten bis Montagmorgen gesperrt. Die A3 Nürnberg Richtung Passau ist zwischen Oberölsbach und Neumarkt in der Oberpfalz wegen Brückenarbeiten bis ca. 5 Uhr gesperrt. Umleitung ist aber eingerichtet. Die A7 Flensburg Richtung Hannover ist zwischen Hamburg-Stellingen und Heimfeld wegen Bauarbeiten bis 19 Uhr gesperrt. Weiträumige Umleitung gibt es für euch und zwar ab Neumünster Süd über die B205, A21 und die A1 zum Maschener Kreuz. Die A30 Bad Oeynhausen Richtung Osnabrück ist zwischen Bad Oeynhausen Ost und Dehme wegen Wartungsarbeiten bis 6 Uhr in beiden Richtungen gesperrt. Die A81 Heilbronn Richtung Würzburg ist zwischen Weinsberg-Ellhofen und Kreuz Weinsberg so wegen Fahrbahnerneuerung bis Montag früh gesperrt. Und die A671 Wiesbaden Richtung Mainz ist zwischen Wiesbaden am Möhneburg und Mainz-Kastell wegen Bergungsarbeiten gesperrt. Kommt gut an.
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4: Adam Flug ist hier, guten Morgen. Ich habe auch noch eine Umleitungsempfehlung, die Harry Kane auch offensichtlich genommen habt in dem Spiel. Ja, der hat seinen Elfmeter umgeleitet über das Tor. Kriegt der jetzt Gehalt abgezogen?

0: Die Junge Nacht ist hier. Sag mal, wie viele Räder habt ihr normalerweise so unterm Hintern? Vier? Oder vielleicht doch drei? Nein, dazu sind wir alle zu alt. Oder vielleicht auch zwei? Ja, viele Leute fahren doch dann gerne Fahrrad, wenn das Wetter wieder so geil wird wie jetzt die Tage. Also heute war ja wunderbar. Also Samstag war wunderbar. Sonntag wird auch okay in weiten Teilen. Ja, aber nicht alle sind voll auf dem Fahrradtrend und sitzen da im Sattel. Der Pascal zum Beispiel ist da eher noch nicht so an Bord.
1: Ich fahre hin und wieder mal Fahrrad, ja. Aber eher so zwei, dreimal im Sommer, wenn das Wetter nice ist. Ich bin eher Muffel, ja. Ich laufe gerne. Ich habe meine schnelle Brille beim Laufen dabei, aber nicht beim Fahrradfahren, sag ich mal. Damit ich Bock habe, mehr als zwei, dreimal Fahrrad zu fahren im Sommer, müsste ich, glaube ich, Lust am Laufen verlieren, würde ich sagen, ja.
0: Ja, oder, lieber Pascal, vielleicht müsstest du dich im Moment Nick unterhalten aus Köln. Der macht ein bisschen Werbung fürs Fahrrad.
2: Kauft euch ein Fahrrad. Radfahren ist geil, es macht Spaß. Wenn die Sonne draufhaut, dann es ist einfach ein mega Gefühl. Gerade jetzt im Sommer, aber auch im Winter, vertraut mir, ja, probiert's einfach aus.
0: Ja, okay, lieber Nick, es ist noch nicht Sommer, auch wenn sich das vielleicht so angefühlt hat gestern. Wie seht ihr's? Seid ihr Team Zweirad oder seid ihr Team Vierrad oder seid ihr Team Fahrrad? Und fahrt lieber mit der Bahn. Sag doch mal Bescheid, 0221-567-89-111. Sprechen nämlich gleich noch mit einer Influencerin, die von Köln nach Barcelona geradet ist.

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1: Hier ist die Junge Nacht. Mit einem Falschfahrer auf der B42 Koblenz Richtung Bonn wurde gerade gemeldet. Zwischen Bad Honnef und Dreieck Bonn-Beul kommt euch ein Falschfahrer entgegen. Fahrt bitte äußerst rechts und überholt nicht. Auf der B52 A59 Koblenz Richtung Köln. Zwischen Bad Honnef und Dreieck Bonn-Beul ist ein Falschfahrer unterwegs. Vorsicht in beiden Richtungen. Und hier ist noch einer auf der A8 Saarlouis Richtung Neunkirchen zwischen Heusweiler und Dreieck Friedrichsthal. Auch da ein Falschfahrer. Fahrt bitte äußerst rechts, überholt nicht. Auf der A8 Saarlouis Richtung Neunkirchen zwischen Heusweiler und Dreieck Friedrichsthal auch ein Falschfahrer gemeldet. Bitte fahrt vorsichtig in beiden Richtungen.

Als nächstes habe ich einen Song, den Tame Impala erst alleine rausgebracht hat und jetzt hat er noch Gesellschaft dabei, nämlich Jenny von Blackpink aus Südkorea, kennt ihr alle. Jenny hat tatsächlich auch schon Songs mit The Weeknd, mit Dua Lipa zusammen gemacht. Also sie arbeitet wirklich gerne auch mit internationalen Acts zusammen, um einerseits ihre eigene Reichweite zu erhöhen, aber auch der Track von Tame Impala geht erst, würde ich sagen, so richtig steil. Dracula hört man auf der ganzen Welt, seit Jenny dabei ist. Also ich finde auch tatsächlich, dass sie sich gut macht auf der Version, weil es einfach nochmal eine andere Dimension auch stimmlich reinbringt. Hier ist Dracula, Tame Impala und Jenny in der jungen Nacht.

0: 4:30 Uhr. Das ist los auf den Straßen. Ich habe erstmal nochmal den Falschfahrer auf der B42 Koblenz Richtung Bonn. Zwischen Bad Honnef und Dreieck Bonn-Boll kommt immer noch ein Falschfahrer entgegen, fahrt äußerst rechts und überholt nicht. Auf der B42 A59 Koblenz Richtung Köln zwischen Bad Honnef und Dreieck Bonn-Boll ein Falschfahrer immer noch gemeldet. Vorsicht bitte in beiden Richtungen. Dann Entwarnung auf der A8 Saarlouis Richtung Neunkirchen. Kein Falschfahrer mehr unterwegs zwischen Heusweiler und Dreieck Friedrichsthal. Und zack, da kommt noch direkt hinterher die Entwarnung auf der B42 Koblenz Richtung Bonn. Kein Falschfahrer mehr unterwegs zwischen Bad Honnef und Dreieck Bonn-Beul. Aber es gibt noch weitere Meldungen. Jetzt kommen wir zur A1. Dortmund Richtung Münster ist zwischen Kreuz Dortmund-Unna und Kamenzentrum wegen Bauarbeiten bis Montag früh gesperrt. Die A1 Osnabrück Richtung Bremen ist zwischen Bremen-Arsten und Hemelingen wegen Bauarbeiten bis 5 gesperrt. Die A2 Dortmund Richtung Oberhausen ist zwischen Dreieck Bottrop und Kreuz Oberhausen wegen Bauarbeiten bis Montagmorgen gesperrt. Die A3 Nürnberg Richtung Passau ist zwischen Oberölsbach und Neumarkt in der Oberpfalz wegen Brückenarbeiten bis ca. 5 Uhr gesperrt. Umleitung gibt es aber für euch. Die A7 Flensburg Richtung Hannover ist zwischen Hamburg-Stellingen und Heimfeld wegen Bauarbeiten bis ca. 19 Uhr gesperrt. Weiträumige Umleitung gibt es ab Neumünster Süd über die B205, A21 und A1 zum Aschener Kreuz. Die A30 Bad Oeynhausen Richtung Osnabrück ist zwischen Bad Oeynhausen Ost und Dehme wegen Wartungsarbeiten bis 6 Uhr gesperrt und zwar in beiden Richtungen. Die A81 Heilbronn Richtung Würzburg ist zwischen Weinsberg, Ellhofen und Kreuz Weinsberg wegen einer Fahrbahnerneuerung bis Montagmorgen gesperrt. Und die A671 Wiesbaden Richtung Mainz ist zwischen Wiesbaden am Möhneburg und Mainz-Kastell wegen Bergungsarbeiten immer noch gerade gesperrt. Kommt gut durch.
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0: Adrian Pflug ist hier, moin zusammen. Als nächstes Alex Warren, Fever Dream. Sagt doch nochmal schnell an, wie ist es bei euch mit Radfahren? Also setzt ihr euch gerne aufs Rad jetzt gerade, wo das Wetter gut ist und radelt ihr, was das Zeug hält? Oder sagt ihr, ach, lass mich bloß in Ruhe, ich gehe lieber zu Fuß oder nicht ohne mein Auto? Würde mich mal interessieren. 0221 567 89 111, die Nummer ins Studio.

0: Guten Morgen, hier ist die Junge Nacht. Thema Fahrradfahren. Friends, wie sieht's bei euch aus? Seid ihr da so wie Niklas, der morgens sehr früh raus springt aus dem Bett, direkt auf den Sattel, um zur Arbeit zu kommen?
1: Wenn ich morgens zur Arbeit fahre um 6 Uhr morgens, bin ich froh, wenn ich schon ein bisschen was gemacht habe, ein paar Strampler gemacht habe und dann auch am Rückweg. Und dann hat man schon was getan am Tag,
0: ja. Ja, also richtig aktiv, der Niklas. Ja, es hat durchaus Vorteile, mit dem Fahrrad unterwegs zu sein. Ich kenne das auch. Ich fahre auch wirklich tatsächlich recht gerne mit dem Fahrrad. Allerdings so nicht freizeitmäßig, sondern statt Bahn oder statt Auto. Einfach, weil es in der Stadt flinker ist. Findet auch Laura.
2: Ich finde Fahrradfahren total gut, halt gerade in der Großstadt, weil man da sehr viel schneller vorankommt als mit der Bahn oder mit dem Auto und sehr flexibel ist.
0: So ist es nämlich. Allerdings, man kann das Ding auch benutzen, um nicht irgendwie so tägliche Aufgaben zu erledigen wie einkaufen oder ab zur Arbeit, sondern auch als Freizeitsportgerät. Sagt Yannick.
3: Ich fahre in meiner Freizeit Mountainbike, mit dem Gravelbike, mit dem Rennrad. Du kannst so lange fahren, wie du willst, solange es die Ausdauer eben hergibt. Du siehst ganz viele Sachen, du nimmst die Sachen viel bewusster wahr. Du hast einfach ein komplettes Freiheitsgefühl dabei.
0: Das stimmt allerdings. Ist so ein bisschen wie Cabrio fahren, habe ich mir sagen lassen. Gut, ich habe auch schon mal im Cabrio gesessen in meinem Leben. Also kann man vielleicht ungefähr vergleichen. Übrigens, komplette Freiheit und die Strecke erleben, das hat auch eine Influencerin gemacht, die tatsächlich von Köln nach Barcelona geradelt ist. Stella hat es auf sich genommen und also das sind locker mal 1600 Kilometer und mehr, je nachdem, welche Route du nimmst. Mit der spreche ich auf jeden Fall nochmal so in circa einer halben Stunde, was die zu erzählen hat, wie die Strecke so für sie war. Hier ist der Bowser Magnetic, jetzt in der Hingenacht.

Das ist Thornborough Back to Friends in der jungen Nacht. Thornborough ist ja ein wirklich bemerkenswerter Artist, finde ich. Immer noch bei mir im Kopf geblieben ist seine Performance von den Grammys dieses Jahr. Guckt euch nochmal das Ding an, auf jeden Fall. Findet ihr im Netz. Eher im Disco-Kugelanzug, also wirklich Glitzer all over. Läuft da als Nominierter von Best New Artist durch diese Halle, durch die Stars durch, als würde er da einfach schon immer hingehören. Er hat dann am Ende leider nicht gewonnen, den Best New Artist, aber trotzdem, er war dabei, hat eine Visitenkarte abgegeben und es zeigt ja, er bringt weiter Musik raus und begeistert die Leute. Ja, das war von Thornborough Back to Friends in der jungen Nacht.

Ah, ganz herzlichen Dank. Es ist 5 vor 5, eigentlich sogar 4 vor 5 Zeit, um auch mal einen Kaffee reinzuschrauben, oder? Hat mir Martin zumindest geschickt, 02215678911, so einen richtig schönen Latte Macchiato, also wirklich viel Milch, nur so einen Finger Kaffee und daneben einen gerösteten Haselnusssirup. Da singen die Engel schon, wenn ich das sage. Nehme ich, Dankeschön.

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1: Die Nachrichten mit Klaus Janssen. Guten Morgen. Das Kreuzfahrtschiff, auf dem das Hunter-Virus ausgebrochen war, wird heute früh vor Teneriffa erwartet. Es wird dort vor der Insel ankern. In den Hafen darf es nicht. Auf dem Schiff gibt es laut Weltgesundheitsorganisation aber keine Passagiere mehr, die Symptome haben. Wie es nach der Ankunft weitergeht, berichtet Christina Böker aus Teneriffa für WDR aktuell.
2: Dann werden die Passagiere mit Booten hier an Land gebracht, von hier aus dann mit Bussen weiter zum Flughafen, zum sehr nahegelegenen Flughafen gebracht und von dort fliegen sie dann in die einzelnen Länder. Je nachdem, welches Land dann zuerst da ist mit den Fliegern, so werden dann die Passagiere abtransportiert. Was das für die deutschen Passagiere, 6 sind noch an Bord, 5 Passagiere, ein Crewmitglied. Was das für eine Uhrzeit für die bedeutet, wissen wir nicht.
1: Heute am 10. Mai ist für Deutschland Erdüberlastungstag. Das hat die Organisation Global Footprint Network ausgerechnet. Das bedeutet, dass Deutschland alle natürlichen Ressourcen für dieses Jahr rechnerisch schon verbraucht hat. Wir leben also sozusagen auf Pump. Laut Bund für Umwelt und Naturschutz, BUND, sind Hauptverursacher energieintensive Industriebranchen, der Gebäudesektor, der Straßenverkehr und die industrielle Tierhaltung. Die Ukraine und Russland haben sich gegenseitig einen Bruch der Waffenruhe vorgeworfen, die seit Samstag gilt. Die Ukraine berichtete gestern von dutzenden russischen Angriffen, Russland von Angriffen auf Armeestellungen. Anlass für die dreitägige Waffenruhe ist, dass Russland den Sieg über Nazi-Deutschland feiert. Die Militärparade in Moskau fand ohne schwere Waffen statt, aus Angst vor ukrainischen Drohnen. In der zweiten Fußball-Bundesliga hat Schalke 04 beim 1. FC Nürnberg mit 0:3 verloren. In der ersten Liga verlor Wolfsburg gegen Bayern München mit 0:1. Dadurch kann Köln nicht mehr absteigen.
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1: In den Kreisen Siegen-Wittgenstein, Olpe und Hochsauerland werden die Sperrzonen wegen der afrikanischen Schweinepest ausgeweitet. Dort waren weitere infizierte Wildschweine gefunden worden. Was das für Waldbesucher bedeutet, berichtet Uli Spinnrath für WDR aktuell.
3: Wege und Straßen in den betroffenen Gebieten dürfen auf keinen Fall verlassen werden. Hunde müssen unbedingt angeleint werden. Und wenn man als Spaziergänger vielleicht doch mal ein totes Wildschwein findet, dann sollte man das unbedingt melden, damit es eben auch schnell geborgen werden kann. Aber wichtig ist, die afrikanische Schweinepest ist für uns Menschen ungefährlich und auch Hunde stecken sich nicht an. Aber Hausschweine, die können sich eben über die Verbreitung auch anstecken und das wäre dann ein enormer wirtschaftlicher Schaden für die Schweinebesitzer, weil die Krankheit eigentlich meistens tödlich verläuft.
1: Das Wetter in Nordrhein-Westfalen. In der Nacht bleibt es trocken bei 10 bis 4 Grad. Tagsüber geht es dann mit viel Sonnenschein los. Später ziehen dann mehr Wolken auf. Und zwischen der Eifel und Südwestfalen können sich auch erste Schauer oder Gewitter bilden. Am meisten kommt es aber dann noch trocken durch den Tag. Die Höchstwerte in Steinfurt bis zu 18 Grad. In Dinslaken bis zu 19 und in Düsseldorf und Aachen bis zu 20 Grad. 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
4: Und das ist los auf den Straßen. Die A1 Dortmund Richtung Münster ist zwischen Kreuz Dortmund-Unna und Kamen-Zentrum wegen Bauarbeiten bis Montag früh gesperrt. Die A2 Dortmund Richtung Oberhausen ist zwischen Dreieck Bottrop und Kreuz Oberhausen wegen Bauarbeiten auch bis Montagmorgen gesperrt. A7 Flensburg Richtung Hannover ist zwischen Hamburg-Stellingen und Heimfeld wegen Bauarbeiten bis 19 Uhr gesperrt. Eine weiträumige Umleitung bekommt ihr ab Neumünster Süd über die B205, A21 und A1 zum Maschener Kreuz. Die A30 Bad Oeynhausen Richtung Osnabrück ist zwischen Bad Oeynhausen Ost und Dehme wegen Wartungsarbeiten bis 6 Uhr in beiden Richtungen gesperrt. Die A81 Heilbronn Richtung Würzburg ist zwischen Weinsberg-Ellhofen und Kreuz-Weinsberg wegen einer Fahrbahnerneuerung bis Montagmorgen gesperrt. Und die A61 Wiesbaden Richtung Mainz ist zwischen Wiesbaden am Möhneburg und Mainz-Kastell wegen Bergungsarbeiten immer noch gesperrt. Kommt gut durch.
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4: Adrian Pflug ist hier. Guten Morgen zusammen. Es ist Erdüberlastungstag, ja, also von Deutschland aus gesehen. Wir haben alle Ressourcen verbraucht, die man übers Jahr eigentlich verbrauchen sollte. Unter anderem verantwortlich der Verkehrssektor. Jetzt an einer kann es auf jeden Fall nicht liegen, nämlich an der Stella Greiner. Die ist nämlich die knapp 1600 Kilometer plus von Köln nach Barcelona mit dem Rad gefahren. Ja, Radfahren liegt im Trend. Was sie alles auf der Strecke so erlebt hat und warum sie das gemacht hat, das erfahren wir in 2 Songs hier in der jungen Nacht.

0: Also Leute, ich bin ja tatsächlich immer mal gerne mit dem Rad unterwegs, aber ich glaube, das hätte ich mir nicht zugetraut. Vor allem mit der Background-Story, die wir jetzt gleich hören. Von Köln nach Barcelona, mit dem Radfahren. Es war auch gar keine Absicht und ist mehr oder weniger zufällig passiert. Das ist die Story von Stella Greiner. Die ist Content-Creatorin, hat einen Insta-Account, wo sie übers Radfahren berichtet. Und diese Tour von Köln nach Barcelona, 1600 Kilometer und mehr, je nachdem, welche Route man fährt, das war gar nicht geplant, hat sie uns verraten.
1: Also ich bin mit einem alten Fahrrad von meinem Papa tatsächlich aus Köln losgefahren und Fahrradfahren als Sport war bei mir da überhaupt nicht auf der Agenda. Es war eher so eine Art Flucht, würde ich sagen. Alles war irgendwie zu Beginn des Jahres so ein bisschen scheiße. Job gekündigt, Freund ist woanders hingegangen und dann wollte ich so ein bisschen von allem Abstand haben.
0: Ja, und was liegt da näher, als sich das Rad zu schnappen vom Papa, die alte Rostlaube? Tschüssi, ich bin erstmal weg.
1: Dann habe ich einfach ein Fahrrad genommen. Ich kann auch gar nicht erklären, woher diese Idee kam. Die war einfach da und wie gesagt, ich war auf jeden Fall nicht top trainiert dafür.
0: Das ist natürlich auch absolut nicht ohne. So viele Kilometer, also ich bin ja schon nach 10 Kilometer bin ich ja schon am Ende, aber das ist ja eine richtige Strecke. War nicht ohne, sagt Stella selbst auch.
1: Ja, ich hatte Höhen und Tiefen auf jeden Fall. Manche Tage waren total cool und manche waren total scheiße. Ich glaube, ich habe so fast 3 Wochen gebraucht. Ich habe mir auch Zeit gelassen. Also es war wirklich jetzt nicht eine Performance-Reise, sondern ich bin einfach drauf losgefahren.
0: Und was das mit ihrem Leben gemacht hat, diese Reise, das hören wir in ungefähr einer halben Stunde noch hier in der jungen Nacht. Einfach mal machen. Von Köln nach Barcelona. Losfahren und nicht anhalten. Krasse Geschichte. Wie gesagt, geht noch weiter. Eine halbe Stunde noch hier in der jungen Nacht. Sprechen wir drüber, dass das ihr Leben ganz schön auch auf links gekrempelt hat.

20 Minuten nach 5 in der jungen Nacht hier. Guten Morgen zusammen. Ich habe euch eben kurz erzählt von der Performance, von der Grammy-Performance von Sober, die mich ja wirklich nachhaltig beeindruckt hat, muss ich ehrlicherweise sagen. War nominiert als Best New Artist und was ich cool fand an den Grammys dieses Jahr, alle Best New Artist Nominees, die da zur Wahl standen, sind hintereinander aufgetreten. Das heißt, auch die wir jetzt als nächstes hören, war am Start, Olivia Dean. Und was soll ich sagen, die hat es auch gewonnen. Irgendwie verdient, denn auch sie hat eine ganz besondere Stimme. Und dieses easy, chillige mag ich so gerne. Ist das ein Bossa Nova, den sie da im Hintergrund hat? Ich weiß es nicht. Habe in der Tanzschule nicht so aufgepasst. Auch da war ich eher Kreide holen als tanzen lernen.

0: 5:30 Uhr. Sechs Meldungen habe ich für euch noch. Die A1 Dortmund Richtung Münster ist zwischen Kreuz Dortmund Unna und Kamenzentrum wegen Bauarbeiten bis Montagmorgen gesperrt. Die A2 Dortmund Richtung Oberhausen ist zwischen Dreieck Bottrop und Kreuz Oberhausen wegen Bauarbeiten ebenfalls bis Montagmorgen gesperrt. Die A7 Flensburg Richtung Hannover ist zwischen Hamburg-Stellingen und Heimfeld wegen Bauarbeiten bis 19 Uhr gesperrt. Eine weiträumige Umleitung gibt es. Tank lieber vorher nochmal. Die führt ab Neumünster Süd über die B205, die A21 und die A1 zum Maschener Kreuz. Die A30 Bad Oeynhausen Richtung Osnabrück ist zwischen Bad Oeynhausen Ost und Dehme wegen Wartungsarbeiten bis 6 Uhr in beiden Richtungen gesperrt. Die A81 Heilbronn Richtung Würzburg ist zwischen Weinsberg, Ellhofen und Kreuz Weinsberg wegen einer Fahrbahnerneuerung bis Montagmorgen gesperrt. Und die A671 Wiesbaden Richtung Mainz ist zwischen Wiesbaden am Möhneburg und Mainz-Kastell wegen Bergungsarbeiten immer noch gesperrt. Kommt gut durch.
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0: Und hier ist immer noch Adrian Pflug, der ziemlich verdutzt darüber ist, wie man mit dem Fahrrad einmal mal losfahren kann und auf einmal eine Strecke hinter sich hat, die von Köln bis Barcelona reicht. Stella Greiner hat das gemacht, die ist tatsächlich von Köln nach Barcelona geradelt. Wie es dazu gekommen ist, hat sie eben schon erklärt. Gleich erfahren wir in 2 Songs, wie das ihr Leben verändert hat. Spoiler schon mal, sehr. Hier ist Ray, Where's My Husband?

0: Hier ist die junge Nacht. Ein Falschfahrer wurde gerade gemeldet. Auf der A6 Kaiserslautern Richtung Mannheim zwischen Kreuz Frankenthal und Mannheim-Sandhofen kommt euch ein Falschfahrer entgegen. Fahrt bitte äußerst rechts und überholt nicht auf der A6 Kaiserslautern Richtung Mannheim. Zwischen Kreuz Frankenthal und Mannheim-Sandhofen ist ein Falschfahrer unterwegs. Bitte fahrt vorsichtig in beiden Richtungen und kommt sicher an.
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0: Die junge Nacht ist hier. Ich hab's schon gesagt. Also die Stella ist echt krass. Die ist einfach mal mit dem Rad von Köln nach Barcelona gefahren. Mit dem Mountainbike von ihrem Papa. Das alte Ding hat vor 1,5 Jahren komplett ihr Leben verändert. Stella Greiner, den Namen müssen wir uns merken, wenn es darum geht. Also einmal Leben komplett auf links gedreht, sagt sie. Auf jeden Fall. So, Moment, wo habe ich sie denn? Da ist sie.
1: Ich beschreibe das immer Freunden oder wenn Leute mich fragen. Ich habe mein ganzes Gehirn und meine ganzen Gedanken wie mit so einer Taschenlampe so einmal jeden Winkel beleuchtet.
0: Wirklich krass. Aber dieses Was jetzt? Ja, der Moment, sie kam dann in Barcelona an. Ein Ziel und was ganz Besonderes.
1: War total schön. Also ich habe mich dann auch in Barcelona verliebt. Aber ich muss auch sagen, das kennen vielleicht auch viele, wenn man dann so einen kleinen Erfolg hatte oder irgendwie zu seinem Ziel gekommen ist, dann fragt man sich erstmal so, und was jetzt? Aber es war wirklich eigentlich, wenn ich darauf zurückblicke, ganz toll.
0: Ja, natürlich. Denn dieses Was jetzt, das hat sich auch ziemlich schnell erledigt, sagt sie.
1: In Barcelona habe ich dann, wie man sagt, Content Creator oder Influencer getroffen und die meinten, also die waren total baff, dass ich das gemacht habe, diese Reise, und meinten, hey, du musst das teilen. Du musst das irgendwie Leuten erzählen. Das kann, glaube ich, Leute inspirieren. Und dann habe ich angefangen, Videos darüber zu machen. Und das ist auch gut angekommen.
0: Ja, seitdem macht sie Sportcontent bei Insta. 140.000 Follower hat sie auf jeden Fall schon. Extra nochmal für euch zusammengefasst. Warum findet sie Radfahren so geil? Achtung, Ansteckungsgefahr.
1: Es bringt einen ganz schnell raus aus dem Alltag. Und auch so, dass es nicht nur vor deiner Haustür passiert, weil du mit dem Fahrrad ja ein Fortbewegungsmittel hast, wo du halt auch mal 50 Kilometer fahren kannst und den Kopf frei bekommst. Und ich glaube, das ist so toll und das schätzen auch viele an diesem Sport.

Er bringt den Volk zurück zu uns. Noah Kahn aus einem Kaff in Vermont in den USA. Ist quasi Lagerfeuermusik Deluxe und ich mag's sehr gerne. Vor allem auch das Thema von diesem Song, The Great Divide. Es geht im Prinzip bei ihm konkret darum, diese Balance zwischen seiner Heimat verbunden sein, in Klammern im Kaff, und dem Gefühl, irgendwie draußen in der Welt was ganz Spannendes erleben zu können. Ist ja bei ihm so, ne? Er ist ja echt weltweit unterwegs mit seiner Musik. Und dann ist die Frage so, entfremdet man sich dann nicht von dem Ort, wo man herkommt? Was hat man noch gemeinsam mit den Leuten, die da zurückgeblieben sind? Es geht also im Prinzip darum, so eine große Trennung, the Great Divide, eben zwischen Menschen, ob jetzt meinetwegen emotional oder gesellschaftlich, was ja auch mal wieder Thema ist im Moment, oder dadurch, dass sie die persönlichen Lebenswege einfach trennen. Und auch das ist ja, wie gesagt, bei ihm der Fall. Eher groß Karriere, Musikindustrie weltweit. Und dann gibt's Leute, Freunde, die er dann auf Heimatbesuch trifft, deren Leben quasi, ich will mal sagen, stehen geblieben ist. Jetzt gar nicht böse, aber bei denen sich vielleicht nicht so viel getan hat. Also ist ganz viel drin in diesem Song von Noah Kahn, The Great Divide, in der jungen Nacht neu.

So, Friends, das war's jetzt von der jungen Nacht hier am Sonntag. Bitte bleibt eurem Lieblingssender des Vertrauens jetzt gleich treu ab 6. Ich möchte noch schließen mit einem Zitat, das Alex geschickt hat. Ich mache immer Party, ich schlafe gleich. Könnte ein Song von Chiago sein oder Patsche 207. Ich bin Adrian Pflug, wünsche euch einen schönen Sonntag. Guten Feiermorgen. Ich schlafe gleich.

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1: Es ist 6 Uhr, hier ist Julian Cooper. Ab heute geht Deutschland mit seinem Ressourcenkonto ins Minus. Eine Umweltorganisation hat ausgerechnet, dass Erdüberlastungstag ist. So nennt sie das Datum, ab dem wir mehr Ressourcen wie Wasser, Holz und Öl verbrauchen, als die Erde innerhalb eines Jahres wieder nachliefern kann. Als Live-Reporter Dominik Bartoschek erklärt, was das genau bedeutet.
2: Die Industrie braucht Energie, Autos verursachen CO2 und wertvolle Böden verschwinden unter Beton und Asphalt. Jeden Tag verbrauchen wir in Deutschland also viele Ressourcen. Die Erde kann diese nur bis zu einem begrenzten Zeitpunkt erneuern und dieser Zeitpunkt ist für Deutschland genau heute, hat die Non-Profit-Organisation Global Footprint Network berechnet. Würden alle Länder auf der Erde so wirtschaften und konsumieren wie wir, dann bräuchte es dafür nicht nur einen Planeten, sondern gleich drei.
1: Insgesamt hat sich Deutschland aber leicht verbessert. Letztes Jahr war der Erdüberlastungstag schon am 3. Mai, also eine Woche früher. Auf der spanischen Urlaubsinsel Teneriffa soll gleich das Kreuzfahrtschiff ankommen, auf dem sich viele Leute mit dem Hunter-Virus angesteckt hatten. An Bord sind auch 6 Deutsche. Sobald das Schiff in der Nähe ist, werden die Passagiere untersucht, mit Booten auf die Insel gebracht und zu Flugzeugen gefahren. Laut WHO hat kein Passagier aktuell Symptome. In NRW ist eine Masche bei Kriminellen wohl unbeliebt geworden. Das LKA sagt, dass deutlich weniger Geldautomaten gesprengt werden als noch vor ein paar Jahren. 2026 gab es bisher erst 9 Fälle. Die Ermittler gehen davon aus, dass das an Fahrpatronen liegt. Die sind mittlerweile in fast allen Geldautomaten drin. Explodiert was, färben sie das Geld ein. Köln ist gerettet und bleibt sicher in der Fußball-Bundesliga. Dafür musste der FC nicht mal selbst spielen. Konkurrent Wolfsburg hat verloren, 1:0 am Abend gegen Bayern. Köln selbst spielt heute gegen Heidenheim. In Liga 2 verlor Aufsteiger Schalke 0:3 in Nürnberg. Trainer Miron Muslic fand's nicht schlimm.
3: Wir hatten den einen oder anderen Hochgeritter, haben den aber liegen gelassen. Deswegen geht diese Niederlage auch in der Höhe komplett in Ordnung.
1: Heute spielt unter anderem Düsseldorf gegen Elversberg und Münster gegen Darmstadt.
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1: Los geht's mit Sonne, später ziehen mehr Wolken rein und gegen Abend kann es im Rheinland und in Westfalen erste Schauer geben, teilweise auch Gewitter. Dazu ein Schleiden bis 17 Grad, in Bielefeld und Dortmund 19 und in Bocholt und Langenfeld bis 20 Grad. Morgen dann oft regnerisch, windig und viel kühler, zwischendurch mal etwas Sonne, nur Richtung Westfalen hat's die schwer. Am Dienstag viele Wolken, wenig Sonne und zeitweise Schauer, maximal 14 Grad.
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1: Keine Staus, aber 2 Sperrungen. Die A1 Dortmund Richtung Münster ist zwischen dem Kreuz Dortmund-Unna und Kammzentrum bis morgen früh gesperrt. Und die A2 Dortmund Richtung Oberhausen ist zwischen Dreieck Bottrop und Kreuz Oberhausen wegen Bauarbeiten auch bis morgen früh dicht.
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4: Hi zusammen und schönen Sonntag wünsche ich euch. Schön, dass ihr mit am Start seid und ich hoffe, ihr bleibt auch. Nicht so wie Benson Boone. Der sagt nämlich schon: Sorry, eigentlich bin ich für wen anders gekommen.
5: Na, selber schuld, sag ich da.

6.08 Uhr, hier ist 1 live und Leute, wisst ihr Bescheid, ne? Heute wichtiger Tag. Bitte dran denken, einmal die Mama anrufen. Heute ist nämlich Muttertag. Ich hoffe, das macht ihr sonst auch, aber heute ganz besonders einmal die Mama anrufen und Danke sagen dafür, dass sie immer für euch, für uns da ist. Ich mache das jetzt auch einfach mal. Mhm. Ja Mensch, wo ist sie denn? Komisch, um 6.08 Uhr scheint sie wohl noch zu schlafen. Kann ich gar nicht verstehen. Um die Uhrzeit ist man noch wach. Ich probier's mal später nochmal. Weil ich dachte, ne, macht man's mal direkt, nicht, dass es untergeht oder so. Aber ich mach das dann später bei mir in der Show noch. Werde ich die Mama nochmal anrufen. Vielleicht seid ihr, anders als im Hause Strunk, ja schon wach. Dann könnt ihr mir sehr, sehr gerne wieder erzählen, was bei euch geht an diesem Sonntagmorgen. Das kennt ihr ja hier bei mir in der Show. Könnt ihr mir jede Woche immer erzählen, was treibt ihr, warum zur Hölle seid ihr wach um diese Uhrzeit? Anders als andere Menschen, die jetzt noch schön im warmen Bett liegen. Was treibt euch raus? Seid ihr auch gerade auf der Arbeit, Frühstück? Oder immer noch Nachtschicht? Habt ihr irgendwas Geiles vor heute, sportmäßig oder was komplett anderes? Oder sitzt ihr gerade zu Hause und versucht noch last minute irgendein geiles Muttertagsgeschenk fertig zu zimmern? Ihr könnt mir gern von allem erzählen, 0221 567 89 111 oder einfach eine Nachricht schicken im Messenger in der 1Live App.

0: 16.18 Uhr, hier ist eins live und genau heute in einem Monat, da kommt es zu einem absoluten Ausnahmefall, denn da gehen wirklich so viele Leute freiwillig in den Hörsaal wie sonst nie.
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0: Wir schicken die besten Comedy-Newcomer zu euch in den Sektor und zwar eben in die Hörsäle. 9 Termine gibt's im Juni insgesamt in 7 Sektor-Unis und Kickoff ist eben heute in einem Monat an der Uni Paderborn. Mit am Start sind da unter anderem Moderatorin Maria Ziffi, Abdulkader Çayın ist mit dabei, Josefa Walter und noch viele mehr. Tickets könnt ihr euch sichern auf 1live.de und damit ihr euch dann nicht blamiert, wenn ihr dann da in Paderborn seid und in kein Fettnäpfchen tretet, war 1live-Kollegin Lisa Adams vor Ort an der Uni und hat mal nachgefragt, wie man denn jetzt eigentlich die Stadt richtig ausspricht. Also ich aus Bielefelder als Nachbar sozusagen, ich sage immer Paderborn, aber stimmt das überhaupt?
2: Wie wird die Stadt hier ausgesprochen? Paderborn oder Paderborn?
3: Keine Ahnung. Ich sag's einfach so.
4: Paderborn.
3: Paderborn. Paderborn. Wie sagst du's nochmal?
4: Paderborn.
3: Nee, ich glaube schon auf Paderborn.
2: Paderborn. Also so auf der Gen Z-Seite.
4: Paderborn.
3: So, ich glaube Paderborn.
5: Also es heißt ja auch die Pader, sagen immer alle. Das kommt ja davon, von dem Fluss. Und deswegen würde ich Paderborn sagen, aber...
2: Ja, weil da müsste es eigentlich Paderborn sein. Man ist sich uneinig.
3: Ja, dann müssen wir den Bürgermeister fragen oder so.
0: Ich bleib so lange erstmal bei Paderborn. Ich glaube, damit macht man nichts verkehrt. Alle Infos und den Weg zu den Tickets findet ihr, wie gesagt, auf 1live.de und später bei mir in der Show. Checken wir dann noch, ob die Uni Paderborn denn überhaupt schon bereit ist für so viel Spaß. Das ist in OWL ja immer ein bisschen schwierig mit dem Lachen und so, ne? Ich spreche da aus eigener Erfahrung.
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3: Um 6:30 gibt es keine Staus, aber zwei Autobahnen sind bis morgen früh um 5 gesperrt, nämlich die A1 Dortmund Richtung Münster zwischen dem Kreuz Dortmund-Unna und Kamm-Zentrum und gesperrt ist die A2 Dortmund Richtung Oberhausen zwischen Dreieck-Bottrop und dem Kreuz Oberhausen. Auf beiden Autobahnen wird an der Fahrbahn gearbeitet.
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4: Die Deadline rückt näher und dann muss auch mal eine Nacht durchgemacht werden. Leute, ich wollte von euch ja eben wissen, warum seid ihr wach an diesem Sonntagmorgen und manche von euch sind auch noch wach, wie 1Live-Hörer Omid, der hat nämlich genau den Fall. Die Deadline rückt an und er muss seine Hausarbeit fertig machen. Omid schreibt über einen Messenger in der 1Live-App, hey, ich studiere Bauingenieurwesen an der TH Köln im 6. Semester. Er ist eben um 5 Uhr wach geworden und macht jetzt die Hausarbeit fertig, die er abgeben muss. Sein Prof ist nämlich ziemlich pingelig und deswegen muss er sehr viel Zeit in diese Hausarbeit investieren. Schöne Grüße an alle Kommilitonen, die auch noch wach sind. Ja, ey, ich drück dir erstmal die Daumen, dass du das auch hinbekommst. Seit 5 Uhr wach, also jetzt 1,5 Stunden schon am Durchzimmern. Ich hoffe, du kriegst dann alles noch hin und bist schon in den letzten Zügen. Ich wette, es gibt auch Leute im Sektor, die wirklich die Nacht schon durchgemacht haben, um irgendeine Deadline noch zu schaffen, gerade was so Uni-Abgaben abgeht. Ich kenne das selber noch sehr gut, ist nicht so schön. Und falls der Prof gerade zuhört, ey, dein Studi Omid, ich kann dir nur sagen, der ist wirklich sehr, sehr ambitioniert und wird eine richtig geile Hausarbeit bei dir abgeben und drück doch mal ein Auge zu, immerhin schreibt er sogar sonntags morgens, also da sollte doch mindestens eine 2 drin sein.

0: 6.36 Uhr, hier ist 1 Live. Und es sind gerade ja richtig geile Zeiten für Science-Fiction-Fans, ne? Einmal, weil es gerade im Prinzip ja gar keine Fiction braucht fürs Weltall.
1: The crew of Artemis 2, now bound for the moon.
0: Wir Menschen fliegen ja einfach wieder selbst zum Mond, auch im echten Leben. Vielleicht habt ihr euch den ganzen Stuff dazu auch so reingezogen wie ich. Ich war da wirklich sehr into it. Und auch im Kino ist gerade wieder Prime Science Fiction angesagt mit dem Film Der Astronaut.
2: Das ist das Projekt Hail Mary. Die Sonne ist nicht der einzige Stern, der stirbt. Jeder Stern wurde von seinem Nachbarn infiziert, außer einem.
3: Warum?
4: Wissen wir nicht.
2: Deswegen haben wir ein Schiff gebaut, um hinzufliegen und es rauszufinden.
5: Das ist 11,9 Lichtjahre entfernt. Die Astronauten sterben im All.
0: Ja, muss ich unbedingt noch gucken, den Film. Ich weiß, ich bin da ein bisschen late to the party, aber ich habe es bisher leider noch nicht geschafft. Aber der soll ja mega gut sein, der Astronaut. Also werde ich mir auf jeden Fall noch angucken, weil diese Art von Film ist genau meins. Also alles, was mit Science Fiction zu tun hat, mit Fahrten ins Weltall, vielleicht geht's euch da ähnlich. Und wenn es euch ähnlich geht, habe ich gute Nachrichten, denn in diese Science Fiction Prime Era, in der wir gerade sind, kommt jetzt noch ein neues Science Fiction Game raus. Das klingt auch sehr vielversprechend. Aphelion heißt das. Den Soundtrack aus dem Game, den hört ihr gerade ja schon im Hintergrund. Erinnert mich sehr an Interstellar, so von der Musik. Mein absoluter Lieblingsfilm. Und Aphelion geht sogar auch so von der Story in eine ähnliche Richtung wie Interstellar.

0: Complicated, ein 1 Live Original für euch am Sonntagmorgen. Und Leute, ich wollte von euch ja eben wissen, warum zur Hölle seid ihr wach an diesem Sonntagmorgen? Was führt euch dazu, um mittlerweile 6.44 Uhr das Bett verlassen zu haben? Und ich habe Nachrichten bekommen, zum Beispiel über Messenger in der 1 Live App.
1: Hallöchen und guten Morgen.
0: Hallo.
1: Hier ist die Franzi. Ich bin schon auf dem Blumengroßmarkt heute Morgen. Noch ein bisschen tolle Blumen. Hm. Shoppen für tolle Mamas, denn heute ist Muttertag, einer der wichtigsten Tage im Jahr, finde ich. Und ja, ich habe ein ganz tolles Team um 8 Uhr in Oelde im Laden am Start, die darauf wartet, tolle Blumen zu binden für Mega-Mamas. Und damit wir gut vorbereitet sind, kaufe ich jetzt schön ein.
0: Das ist ein guter Grund zum Wachsein. Also Franzi, ich bin da voll bei dir. Muttertag, mega wichtiger Tag. Also die Mamas sind nicht nur heute wichtig, sondern natürlich immer, aber heute ganz besonders. Und danke dir, Franzi, und allen anderen, die heute sonntags den Blumenladen aufmachen. Denn auch ich werde nachher noch einen Blumenladen aufsuchen in Gütersloh. Da fahre ich nachher noch hin. Ich besuche meine Mama heute ja auch noch. Und die kriegt natürlich auch einen schönen Blumenstrauß. Ich hoffe, sie hört gerade nicht zu, aber ich glaube, die schläft noch. Soll ja eine Überraschung sein. Also danke an alle Floristen, die heute extra aufmachen am Sonntagmorgen für unsere Last-Minute-Menschen wie mich, die es vorher noch nicht hinbekommen haben, Blumen zu kaufen. Aber sie sollen ja auch frisch sein. Ich wünsche euch einen schönen Sonntagmorgen und vor allem einen schönen Muttertag alle zusammen.

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1: 7 Uhr, ich bin Julian Cooper. Vor der Urlaubsinsel Teneriffa ist jetzt das Kreuzfahrtschiff MV Honius angekommen, über das viel berichtet wurde, weil es da Fälle des Hunter-Virus gab. 3 Menschen sind daran gestorben. Alle, die jetzt noch an Bord sind, haben wohl keine Symptome. Auch mehrere Deutsche sind dort. 1Live-Reporterin Julia Macher sagt, wie es mit ihnen weitergeht.
2: Die MV Honius ankert im Hafenbecken von Granadilla im Südosten Teneriffas. Und von dort werden die 86 Passagiere und ein Teil der Crew nach einer gründlichen Untersuchung dann in Beibooten an Land gebracht. Am Hafen werden sie dann in speziell ausgestatteten Militärfahrzeugen zum 10 Minuten entfernten Flughafen gefahren, wo bereits von den jeweiligen Herkunftsländern gecharterte Flugzeuge und Militärmaschinen bereitstehen.
1: Sorgen über eine neue Pandemie müssen wir uns laut WHO nicht machen. Die Mediziner sagen, die Infektionsgefahr beim Hunter-Virus ist generell relativ gering. Seit mehr als 4 Jahren greift Russland immer wieder heftig das Nachbarland Ukraine an. Jetzt hat der russische Staatschef Putin gesagt, dass sich der Krieg seiner Meinung nach dem Ende zuneigt. Er sei zu Gesprächen mit Zelensky bereit, aber in Moskau. Als möglichen Vermittler hat Putin den deutschen Ex-Kanzler Schröder ins Spiel gebracht. Beide sind schon länger befreundet. Schröder hat lange für russische Energiekonzerne gearbeitet. Ab heute leben wir in Deutschland beim Verbrauch von Ressourcen rechnerisch über unsere Verhältnisse. Eine Umweltorganisation hat ausgerechnet, dass Erdüberlastungstag ist. Das heißt, ab heute verbrauchen wir mehr Holz, Lebensmittel und andere Rohstoffe, als innerhalb eines Jahres nachwachsen können. Und wir stoßen mehr CO2 aus, als Wälder und Meere aufnehmen können. In der 2. Fußball-Bundesliga hat Schalke die Aufstiegsparty und den Ibiza-Kurztrip wohl noch in den Knochen. Das Team hat am Abend mit 0:3 in Nürnberg verloren. Der Jan Lubicic fand es nicht so tragisch.
3: Nürnberg hat es viel besser gemacht als wir. Wir machen weiter und schauen, dass wir nächste Woche gegen Braunschweig zu Hause gewinnen und dann die Schale hochhalten.
1: Für Köln-Fans war gestern Abend schon Partystimmung, obwohl der Club erst heute spielt. Weil Wolfsburg aber gegen Bayern verloren hat, ist der Klassenerhalt für den FC schon sicher. Und auch viele Galatasaray-Fans haben in der Nacht gefeiert, zum Beispiel in Bielefeld. Das Team hat in der Türkei die Meisterschaft sicher. Der Club gewann am Abend mit 4:2 gegen Antalyaspor und konnte sich so den Titel wieder sichern zum 26. Mal.
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1: Das startet mit viel Sonne, nach und nach wird es wolkiger und windiger. Ab dem späten Nachmittag sind im südlichen Rheinland und in Südwestfalen Schauer und Gewitter möglich, ansonsten bleibt's trocken. Wermelskirchen erreicht 18 Grad, in Minden und Aachen 19 und in Witten und Bonn bis 20 Grad. Morgen im Süden von NRW erst regnerisch, über Mittag trockener und am Nachmittag ziehen Schauer durch, 4 bis 13 Grad. Dienstag oft grau und ab und an nass.
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1: Mit einer Meldung A1 Dortmund Richtung Münster zwischen Unna und Kamenzentrum 3 Kilometer Stau.
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4: Und einige von euch sind natürlich auch wieder mega sportlich unterwegs an diesem Sonntagmorgen. Das kenne ich schon aus meinen Shows hier mit euch. Seit ja ungefähr 3 Monaten bin ich jetzt sonntags für euch am Start. Und es gibt im Prinzip immer 2 Teams. Einmal Team Arbeit und einmal Team Sport. Und Team Sport ist natürlich auch schon wach. Heute Morgen 1Live-Hörer Chris aus Essen hat mir geschrieben über Messenger in der 1Live-App. Er macht sich in Gera fertig, um an einen Ultralauf in Maria Linden teilzunehmen. Ich glaube, er meint damit, ich mache mich gerade fertig, um an einen Ultralauf teilzunehmen. Viel Erfolg dabei. Und Adriane aus Dienstlaken schreibt, sie läuft heute ihren ersten Marathon. Um 8.30 Uhr geht's los. Viel Erfolg wünsche ich euch dabei und Respekt dafür, dass ihr für Sport so früh schon wach seid. Ich könnte das, glaube ich, nicht, aber cool, dass ihr es könnt. Und alle anderen von euch, die gerade irgendwie aus dem Bett gefallen sind und kurz auf ihr Leben klarkommen müssen und denken, boah, warum zur Hölle bin ich denn jetzt schon wach? Bad Bunny, der wiegt euch einmal ein bisschen nochmal in eine warme Decke und lässt euch langsam hochfahren jetzt mit DTMF. Oh.

0: Hier ist eins live und jetzt geht's ins Weltall. Wir zocken Aphelion. Das ist ein neues Game für die PlayStation, für Xbox und PC mit einer, wie ich finde, sehr, sehr vielversprechenden Story. Alle Interstellar-Fans werden gleich checken. John Alleindecker aus dem 1 Live-Spiele-Team, du hast das Game für uns schon gezockt. Wohin ins All geht's denn?
1: Zu einem fiktiven Planeten namens Persephone. Mhm. Und der könnte für die Menschen möglicherweise bewohnbar sein. Und ich sag mal so, da besteht definitiv Bedarf. Ja. Denn im Jahr 2062 hat der Klimawandel die Erde an den Rand des Zusammenbruchs gebracht. Also schickt die ESA, das ist ja quasi das europäische Pendant zur NASA, mhm, zwei Astronauten auf Erkundungsmission dahin. Und das sind Ariane und Thomas.
0: Und wir sind die Astronauten im Game und im besten Fall die Retter der Menschheit, oder was passiert?
1: Hoffentlich sind sie's. Denn beide bruchlanden erstmal an unterschiedlichen Orten auf dem Planeten.
2: Thomas! You're there? Say something if you can hear me.
1: Ja, kann er scheinbar nicht. Und der Planet, der ist voller Eis, voller Schnee. Wir müssen da wieder zueinander finden. Wir spielen also im Wechsel, während wir uns schleichen, schwingend, laufend und kletternd durch dieses Eis arbeiten. Und mein erster Eindruck war, ja, also ich sag mal so Uncharted in kalt. Allerdings hat mich das auch komplett kalt gelassen und pun intended.
0: Ja, ich checke, was du meinst. Aber was meinst du mit kalt lassen? Die Story oder das Klettern?
1: Oh, vor allem das Klettern, weil sich irgendwie sehr viel nach gleich anfühlt. Also wir latschen, dann klettern wir. Dann finden wir ein paar Hinweise, dann latschen wir, dann klettern wir. Ja, und das ist alles auch sehr linear. Ja, und dann dachte ich mir, naja, aber die Story, die reißt bestimmt raus. Weil das sind ja die Macher von Life is Strange und Banishers. Mhm. Sind zwei große Spiele mit toller Story. Aber auch irgendwie da will der Funke nicht so richtig überspringen bei mir, weil ich mit Ariane und Thomas nie so richtig mitgefiebert habe.
0: Klingt jetzt ehrlich gesagt alles ein bisschen nüchtern bei dir. Also wie ist dein Fazit? Gibt es vielleicht auch Sachen, die dann gut sind?
1: Also der Planet, der sieht grafisch richtig gut aus. Und ganz ehrlich, hör mal den Soundtrack hier. Das ist richtig episch, richtig schönes Sci-Fi-Setting, erinnert mich an Interstellar.
0: Voll,
1: und auch der wissenschaftliche Hintergrund, der wirkt richtig realistisch, weil die ESA da als Berater tatsächlich auch tätig war. Aber irgendwie verliert sich die Story dann hinten raus einfach. Mittendrin gibt's auch noch so einen alienartigen Gegner, an dem wir aber irgendwie immer nur vorbeischleichen. Ich würde es so gern lieben, aber irgendwie ist es für mich so ein typischer Fall von gut gemeint ist nicht immer gut gemacht.
0: Ja, schade, ich war auch ein bisschen hyped, aber vielleicht dann einfach irgendwie ein bisschen günstiger Gebrauch ziehen oder so. 1 Live-Spielefrau John Alleindecker ist nicht so hundertprozentig überzeugt. Aphelion ist ab jetzt auf jeden Fall draußen für PlayStation, Xbox und für den

0: Hier ist 1 Live und Leute, Amor und Bemor waren wieder da.
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0: Am Freitag wird wieder gekuppelt im 1 Live Haus.
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0: Ja, 3 Singles, 2 Dates und eine Entscheidung. Mit dieser Mission waren Dennis und Benny Wolter Freitag wieder bei uns im 1 Live Haus und verkuppelt werden sollte Rieke aus Düsseldorf. Die war unser Super Single und durfte 2 Typen blind daten, wie immer, also so richtig blind, also blind im wahrsten Sinne des Wortes, mit Schlafmaske auf, sodass sich keiner vorher sehen kann, sondern nur hören. Und kennenlernen durfte Rieke einmal Alexander aus Wesseling und Robert aus Bielefeld, und mit den beiden wurde dann erstmal ein bisschen gerätselt, denn Rieke hat einen großen Traum, irgendwann mit ihrem Partner zusammen Kreuzworträtsel machen.
1: Unterwassergefährt mit 5 Buchstaben.
4: Ich wollte UFO sagen, aber das
1: ist U-Boot.
4: U-Boot, richtig.
0: Ja. Musst du vielleicht noch ein bisschen üben, schieben wir es mal auf die Aufregung. Nach dem Kreuzworträtselheft sind dann die ganz großen Themen auf den Tisch gekommen, zum Beispiel das Thema Treue. Und ich hoffe wirklich wegen der Aufregung und nur wegen der Aufregung hat Kandidat Alex dann diese Bombe hier gedroppt.
4: Ja, was würdet ihr sagen, wo fängt für euch Fremdgehen an?
1: Alex?
5: Küssen von einer Person, die ich jetzt zum Beispiel so noch gar nicht kenne aus dem Freundeskreis, das wäre für mich sehr fragwürdig.
4: Okay, also wenn du die Person kennst, ist okay?
5: Abhängig, wie ich dann weiß, wie nah du der Person stehst.
0: Mhm, ja, weiß ich ja nicht, ob ich das jetzt so sagen würde, vor allem wenn man sich gerade kennenlernt. Kann ich mir auch gar nicht erklären, warum Rieke dann am Ende nicht Alex, sondern Robert genommen hat.
1: Werdet ihr Nummern austauschen?
4: Ja,
1: werden wir mal machen.
0: Ja. Werden sie machen, finde ich gut. Und Robert findet es auch gut, denn der hat den Wolters am Ende auf jeden Fall eine gute Google-Rezension gegeben.
6: Ich würde es jedem raten, der sowas mal Interesse hat oder vielleicht auch jemanden sucht, das mal auszuprobieren.
1: Finde ich auch top.
6: Würde ich wieder machen.
0: Ja, auch da weiß ich wieder nicht, ob ich sagen würde, würde ich wieder machen, wenn ich gerade jemanden kennengelernt habe und ein Date festgemacht habe. Ob das jetzt die richtigen Worte sind, lasse ich mal so hingestellt. Ich sage nur eins, falls ihr euch selbst bewerben wollt, dann könnt ihr das tun, dann könnt ihr euch selbst verkuppeln lassen von dem Wolters. Den Weg dahin gibt's auf 1Live.

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2: Kurz nach 7:30, keine Staus, aber zwei Autobahnen sind bis morgen früh um 5 gesperrt, weil an der Fahrbahn gearbeitet wird. Die A1 Dortmund Richtung Münster zwischen Kreuz Dortmund-Unna und Kamm-Zentrum. Und gesperrt ist auch die A2 Dortmund Richtung Oberhausen zwischen Dreieck Bottrop und Kreuz Oberhausen.
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3: Warum zur Hölle seid ihr wach an diesem Sonntagmorgen mittlerweile um 7:30? Das könnt ihr mir sehr, sehr gerne erzählen über Messenger in der 1 Live App oder über die 0221 567 89 111. Seid ihr vielleicht gerade noch auf der Suche nach einem Last-Minute-Muttertagsgeschenk? Versucht ihr gerade selbst noch irgendwie einen Blumenstrauß aus gepflückten Blumen zu binden? Steht ihr vielleicht selbst im Blumenladen und seid Floristin? Die haben heute richtig viel zu tun. Oder geht was komplett anderes? Erzählt's mir gern. 1 Live-Hörer Nolan zum Beispiel, der hat sich auch schon reingemeldet bei mir. Der ist auf dem Weg zum Frühdienst, hat er mir geschrieben. Frühdienst 7 von 10. Gute Nachricht ist, du hast es bald geschafft. Schlechte Nachricht ist, es ist Frühdienst 7 von 10. Aber halt gut durch und hab später noch einen schönen Sonntag, Leute. Was geht bei euch? Haut es gerne raus. Bei mir geht's. Ich bin bis 9 noch für euch am Start. Und ich spiele euch jetzt Dominik Feig mit White Key.

Hier ist eins live am Sonntagmorgen und Leute, heute in einem Monat, beziehungsweise ein bisschen weiter ist es glaube ich noch, aber ungefähr in einem Monat ist es soweit, da ist die Fußball-WM in den USA, in Kanada und in Mexiko. Meine Vorfreude, die ist ungefähr gerade noch bei null, kann ich euch sagen, was nicht nur an Donald Trump und der politischen Lage in den USA liegt, sondern auch einfach am kompletten Drumherum. Alleine diese Ticketpreise fucken mich komplett ab. Ich will nicht mal dahin, aber mich regt es einfach auf, wie teuer diese Fußballspiele da sind. Da zahlt ihr teilweise Hunderte bis Tausende Euro für einfach ein Ticket, um bei der Fußball-WM im Stadion zu sitzen. Und selbst, das muss man sich mal vorstellen, selbst Donald Trump hat jetzt gesagt, also ich würde das auch nicht zahlen. Und selbst wenn Donald Trump sowas kritisch sieht, dann sollte man sich vielleicht langsam denken, okay, irgendwas kann da nicht stimmen. Also Vorfreude.

0: Man ist natürlich sauer und wütend, aber ich hoffe, Gelsenkirchen vergisst uns Betroffene nicht.
1: In Gelsenkirchen-Ruhr war es vor einer Sparkasse heute nochmal laut.
2: Mehrere hundert Leute, deren Schließfächer da um den Jahreswechsel aufgebrochen wurden, demonstrieren.
3: Es kann ja nicht sein, dass man jetzt wochenlang nichts hört.
4: 40 Jahre mein Arbeitsplatz, harte Arbeit, Untertage, 40 Jahre, die sind alle weg.
5: Sie fordern, dass die Bank ihnen den Schaden komplett ersetzt.
6: Unsere zweite Forderung ist Transparenz. Die sagen jedes Mal, wir hatten Sicherheitsmaßnahmen, dann sollen die uns zeigen.
7: Ja, ich hatte gedacht, dass ich eventuell sterbe, weil die Symptome echt so krass waren.
2: Das Hunter-Virus ist ja seit einigen Tagen größer in den Nachrichten, weil es einen Ausbruch auf einem Kreuzfahrtschiff gab.
8: Eine Frau, eine sogenannte Kontaktperson, ist in den Sektor gebracht worden.
9: Sie hatte mit einer Reisenden zu tun, die an dem Virus gestorben ist und wird jetzt beobachtet.
2: Dass sich das Virus unter den Passagieren ausbreitet, ist eher ungewöhnlich und spricht für eine spezielle Variante des Virus.
10: Das hat eben auch schon mal gezeigt, dass es auch zu einer Mensch-zu-Mensch-Übertragung eben kommen kann.
5: Drei Passagiere des Kreuzfahrtschiffes sind wohl am Hunter-Virus gestorben. Spanien hat dem Schiff erlaubt, in Teneriffa anzulegen.
11: In Freiburg sind ein paar Fußballerträume wahr geworden.
12: Es ist Realität! Der Sportclub Freiburg steht zum ersten Mal in seiner Geschichte in einem Europapokalfinale.
13: Unwirklich. So alles, was ich jetzt sagen würde, würde es nicht anderen beschreiben.
12: Traumhaft! Wunderbar! Finale!
14: Meine Stimme ist auch daheim geblieben, aber ist in Ordnung. Ich fühl's.
15: Das Finale in Istanbul ist in 2 Wochen gegen Aston Villa.
16: Ich hoffe so, dass wir den letzten Schritt machen. Jungs, holt euch das Ding! 1

0: Teddy Swims, Mr. Know-It-All. Hier ist eins live an einem ganz besonderen Sonntag heute, denn es ist Muttertag, Leute. Ich hoffe, ihr denkt heute alle an eure Mamas. Ruft lieb an, mache ich gleich auch noch, sogar hier in der Show. Und im besten Fall fahrt ihr dann auch noch bei eurer Mama vorbei und wünscht ihr persönlich einen schönen Muttertag. Vielleicht sogar mit schönen Blumen. Und damit ihr die auch heute noch last minute kaufen könnt, sind ganz viele Floristinnen und Floristen im Sektor im Einsatz und vor allem richtig krass am Durchziehen in den letzten Tagen. Das ist wirklich die Hochphase für alle, die in dieser Branche arbeiten, wie zum Beispiel auch Linda aus Willig. Die hat mir eben eine Nachricht geschrieben über die 0221 56789 111. Sie hat mir erzählt, sie hat seit gestern eigentlich durchgezogen, gestern noch eine kleine Nachtschicht eingelegt und jetzt ist es schon wieder unterwegs. Deswegen habe ich Linda eben angerufen und wollte mal wissen, ey Linda, was geht denn bei dir?
1: Also gestern habt ihr bei uns schon alles angefangen. Die meisten kaufen ja schon einen Tag vorher ein, wenn die heute zu ihren Mamas fahren. Deswegen gestern hatten wir schon richtig Action im Laden. Und dann, ja, nach Ladenschluss, dann habe ich halt nochmal die restlichen Sachen für heute vorbereitet. Rosen sauber gemacht, entdornt, Blumensträuße gebunden, Pflanzen verpackt. Und jetzt stehe ich, ehrlich gesagt, in Holland und kaufe frische Ware ein.
0: Ach krass.
1: Dann geht's gleich direkt nach Düsseldorf zurück.
0: Okay, da ist euer Blumenladen. Also das ist ja wirklich ein Megaprogramm, was du da hast. Und dann hast du gesagt, bis wann stehst du heute noch im Blumenladen? Bis 17 Uhr?
1: Genau.
0: Wahnsinn.
1: Also heute Morgen habe ich halt bis 1 Uhr morgens nochmal alle Sachen gemacht.
0: Ja.
1: Dachte, okay, ein bisschen Schlaf brauche ich. Und dann um 5 Uhr morgens ging es dann direkt los nach Holland.
0: Boah, also wirklich krasser Einsatz hier für alle Menschen, die dann heute noch den Mamas eine Freude bereiten wollen. Und ich kann mir vorstellen, gerade dann auch heute nochmal am Sonntag, das ist wahrscheinlich so der vollste Tag nochmal, ne, bei euch im Blumenladen.
1: Genau, deswegen sollten die Kunden am besten viel Geduld mitbringen.
0: Ja.
1: Aber ich glaube, das Wetter wird heute ganz gut, deswegen hoffe ich auf gute Laune.
0: Mhm.
1: Ja.
0: Und gute Laune gibt es bei den Mamas natürlich auch, weil sie dann schöne Blumen bekommen, die von euch gebunden wurden. Ich muss heute auch tatsächlich noch Blumen kaufen, beziehungsweise will das auch, weil ich dachte, ich muss nachher noch 2 Stunden nach Gütersloh fahren, soll nicht so lange im Auto liegen, deswegen kaufe ich die ganz frisch in Gütersloh. Aber würdest du sagen, wenn man heute noch Last-Minute-Blumen kaufen will, sollte ich vielleicht gleich vorher schon mal anrufen und die bestellen oder einfach auf gut Glück hin?
1: Das kommt ganz auf die Kollegen an, ehrlich gesagt.
0: Okay.
1: Viele haben so viel zu tun im Laden, die gehen gar nicht mehr ans Telefon.
0: Ah, okay.
1: Wir versuchen es, also über WhatsApp kann man bei uns auch bestellen, deswegen vorbestellen ist immer besser. Aber Idealfall eigentlich eine Woche vorher oder so Bescheid sagen.
0: Ups.
1: Im besten Fall kannst du es halt direkt abholen kommen, ne? Da musst du dich nicht anstellen.
0: Ja, hätte ich vielleicht mal ein bisschen im Voraus denken können, hast du recht. Dann drücke ich euch die Daumen, dass bei euch ein bisschen mehr vorausschauende Kunden sind und es heute nicht ganz so stressig wird. Halte gut durch und wirklich nochmal Respekt für eure Arbeit. Danke dafür auch, damit dann alle, so wie ich, heute auch noch Last-Minute-Blumen bekommen. Grüße gehen raus zu dir und zu euch in den Laden.
1: Danke.

Dua Lipa Illusion. Hier ist 1 Live am Sonntagmorgen. Und Leute, ich wollte eben von euch wissen, warum zur Hölle müsst ihr armen Menschen wach sein am Sonntagmorgen? Es tut mir leid, wenn ihr es müsst. Vielleicht seid es ja auch freiwillig. Ihr könnt mir das gerne erzählen über die 0221 56789 111 oder über Messenger in der 1 Live App. Wir haben schon gehört, viele von euch sind heute mit Blumen im Einsatz. Floristinnen und Floristen aus dem Sektor, die geben alles, damit wir zum Muttertag auch noch schöne Blumen auf spontan Last Minute bekommen. Andere sind sportlich unterwegs, wie zum Beispiel auch Denia aus Duisburg, die hat mir geschrieben über den Messenger in der 1Live-App. Denia schreibt, ich mache mich gerade auf dem Weg zur Arbeit, weil unsere U14-Mannschaft beim Wasserball gleich ein Spiel hat und der Uerdinger Schwimmverein, wo die Mädels herkommen und spielen, hat heute große offizielle Saisoneröffnung, wo natürlich auch jeder herzlich willkommen ist in der Umgebung, wer da wohnt. Also Leute, wisst ihr Bescheid. Und Denia sagt noch allen Müttern einen tollen Muttertag, ganz besonders für Denias Mama. Grüße gehen raus an dieser Stelle. Ansonsten, was geht bei euch? Warum seid ihr wach? Warum müsst ihr wach sein? Warum dürft ihr wach sein? Warum wollt ihr wach sein? Erzählt's mir gern. Bis 9 Uhr bin ich noch für euch am Start hier in der Show. Jetzt mit Ray und Where is my husband? Wo ist er denn?

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1: Es ist 8 Uhr, Julian Cooper hier. In Wien in Österreich startet heute die ESC-Woche. Die Hauptshow ist zwar erst am Samstag. Heute Nachmittag werden alle Sängerinnen und Sänger aber schon mal auf einer Bühne am Wiener Rathaus auftreten vor mehr als 10.000 Fans. Insgesamt sind weniger Länder beim ESC dabei als sonst. Einige boykottieren den ESC aus Protest gegen Israel. Mehr von Nils Dams.
2: Nicht dabei sind in diesem Jahr Spanien, Irland, Island, Slowenien und die Niederlande, also 5 Länder. Hintergrund ist der Gaza-Krieg. Die Länder sagen, solange Israel beim Eurovision dabei ist, sind wir raus. Hier in Wien sind auch mehrere Proteste gegen die Teilnahme Israels angemeldet. Für Israel tritt der Sänger Noam Bethan an. Er hat gesagt, dass er sich bei Proben von seinen eigenen Leuten absichtlich ausbuhen lässt, um vorbereitet zu sein, wenn er am Dienstag im ersten Halbfinale antritt.
1: Der ESC will offiziell ein unpolitisches Event sein, das ist er faktisch aber nicht. Vor der Kanareninsel Teneriffa ist das Kreuzfahrtschiff jetzt da, auf dem das tödliche Hunter-Virus ausgebrochen war. Die Passagiere werden jetzt erstmal untersucht, dann an Land gebracht und mit Sonderflugzeugen in ihre Heimat geflogen, auch nach Deutschland. Die Passagiere haben alle wohl keine Symptome. Mehrere Beamte im NRW-Innenministerium sind offenbar unzufrieden mit ihrem Chef, Minister Reul. Das WDR-Magazin Westpol hat mit mehr als 20 Mitarbeitern gesprochen, die mit Reuls Führungsstil nicht einverstanden sind. Er soll sich zum Beispiel über eigene Fachleute hinwegsetzen. Reul sagt, dass ihn die Vorwürfe der Reporter überraschen.
3: Ich nehme auch jede Kritik ernst. Nur mit Kritik kann man lernen. Aber das, was Sie an Eindruck gerade herstellen wollen, ist, glaube ich, nicht die Wirklichkeit dieses Hauses.
1: Bei den Vorwürfen geht es unter anderem darum, wie Stellen besetzt werden und um die Sanierung eines Polizeigeländes in Wuppertal. Der 1. FC Köln hat den Klassenerhalt geschafft in der Fußball-Bundesliga. Weil Wolfsburg gestern Abend 0:1 gegen die Bayern verloren hat, kann Köln nicht mehr auf einen der 3 letzten Tabellenplätze abrutschen. Der FC selbst spielt heute am vorletzten Spieltag zu Hause gegen Heidenheim. In der 2. Liga hat Aufsteiger Schalke am Abend 0:3 in Nürnberg verloren.
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1: Erstmal scheint die Sonne, im Laufe des Tages gibt es dann mehr Wolken und Wind und ab dem Spätnachmittag kann es Richtung Rheinland und Westfalen schauern und gewittern. Winterberg erreicht 16 Grad, Dorsten und Remscheid 19 und Gütersloh und Hagen 20 Grad. Morgen viel kühler, maximal 4 bis 13 Grad noch. Dazu windig und es kann häufig regnen. Dienstag etwas Sonne, aber weiter viele Wolken und zeitweise Schauer, im Rheinland auch mal länger trocken.
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1: Es gibt gerade keine Staus.
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4: Volles Muttertagsprogramm, das hat heute Anne aus Grevenbroich, wie wahrscheinlich viele andere von euch auch. Ich wollte ja wissen, Leute, warum seid ihr wach an einem Sonntagmorgen? Viele sind wach wegen Muttertag und Anne schreibt über Messenger in der 1Live-App, sie geht jetzt gleich zu Fuß mit dem Hund ins Nachbardorf, besucht da erstmal ihre Eltern, dann gibt es erstmal schön Muttertagsfrühstück und später geht es dann noch mit den Eltern zusammen zur Oma ins Seniorenheim mit Kaffee, mit Kuchen und auch mit Hund. Und gerade der Hund, schreibt Anne, ist dann immer ein ganz besonderes Highlight für die Oma. Anne, ich sag dir eins, der Hund ist nicht nur Highlight für die Oma, der wäre das auch für mich. Also mich kriegt man mit Hunden auch immer. Von daher kann ich das sehr gut verstehen. Wünsche dir viel Spaß, deiner Familie auch und natürlich allen von euch einen schönen Muttertag. Sagt einmal lieb Danke an alle Mamas da draußen im Sektor.

0: 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Und Nice to Meet You sagen wir auch heute in einem Monat zu allen Menschen in Paderborn, denn wir kommen mit 1 Live nach Paderborn. Die Frage ist nur, ist Paderborn auch bereit dafür?
1: Also es fehlen lustige Menschen auf jeden Fall und Leute, die Bock haben darauf.
0: Ja gut, dafür sind wir ja da, ne?
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0: Und die geht genau heute in einem Monat los, die Hörsaal-Comedy-Tour durch den Sektor. 9 Termine gibt's in 7 Sektorstädten und Kickoff ist eben in der Uni Paderborn. Mit am Start sind dann die besten Newcomer des Landes, Moderatoren Maria Ziffi, Abdul Kader Shahin, Josefa Walter und noch ganz, ganz viele mehr. Also die lustigen Leute sind spätestens dann in Paderborn, heute in einem Monat am 6.6. Aber ganz so boring und schlimm, wie Diana es jetzt eben gesagt hat, ist es dann doch nicht. Sag selbst ich als Bielefelder, ne? Also ich wohne ja nebenan und hab da auch so einen ganz, ganz kleinen Einblick. Und wir OWLer sind ja nicht ganz so funny, aber ein bisschen findet man das schon. 1Live-Kollegin Lisa Adams hat's gecheckt und sie hat tatsächlich nicht nur Leute gefunden, die Bock haben in Paderborn. Manche waren sogar lustig. Man glaubt es kaum. Gut, manche mehr, manche weniger, ne?
3: Es ist noch Luft nach oben.
1: Ja, auf jeden Fall.
3: Okay. Wenn hier jetzt noch so ein bisschen Witzepotenzial ist, vielleicht habt ihr ja irgendeinen richtig guten Witz auf Lager. Was vielleicht auch in einem Hörsaal mal nicht fehlen würde, damit ihr sagt, okay, Uni Paderborn ist super geil.
4: Ist es Paderborn oder Paderboring?
3: Ja. Ja, aber den kann man schon mal machen, finde ich. Es ist ein Städtewitz, es ist lokal. Mich hasse damit.
5: Treffen sich 2 Jäger, beide tot.
3: Ich finde, das hat einen Applaus verdient. Ich habe noch keinen Deine-Mutter-Witz heute gehört. Gib mir doch gerne mal irgendwas, worüber ich lachen kann.
1: Deine Mutter ist so fett, sie springt in die Luft und bleibt stecken. So, das ist einfach mein Joke. Ich finde den so geil.
3: Mich hast du damit komplett abgeholt. Deshalb überreiche ich dir quasi hiermit 2 Tickets für die 1Live-Hörsaal-Comedy-Tour.
1: Oh mein Gott, geil. Hey, ich liebe Comedy, das ist voll cool.
3: Und du liebst 1Live.
1: Ja, normal.
0: Ganz besonders 1Live. Also für Diana geht's plus 1 zur Hörsaal-Comedy-Tour. Wenn ihr auch hin wollt, Infos zu den Shows und den Weg zu Tickets gibt's für euch auf 1Live.de.
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0: Hier ist eins live am Muttertag und Sektor. Ihr denkt an eure Mamas, ne?
1: Hallo, wir sind Lilly und Ben und wir wollten heute allen Müttern einen frohen Muttertag wünschen. Und besonders große Grüße gehen raus an unsere wundervolle Mutti.
0: So geht das, Lilly und Ben. Leute, macht eure Mama heute mal eine Freude und ruft sie vielleicht auch einfach mal an, falls ihr nicht eh schon da seid. Das mache ich jetzt auch. Ich habe es heute Morgen schon einmal probiert. Da ist sie komischerweise noch nicht dran gegangen, aber ich probiere es jetzt einfach nochmal. Vielleicht ist sie ja mittlerweile wach.
2: Hallo?
0: Ja, na, bist schon wach?
2: Ja, gerade so.
0: Jetzt schon, ne? Ich dachte,
2: jetzt schon,
0: ja,
2: genau.
0: Ich dachte, ich ruf mal an und wünsche dir einfach mal einen schönen Muttertag.
2: Ja, das ist ja nett von dir. Dankeschön.
0: Ja, sehr gerne.
2: Später wäre auch ganz nett gewesen.
0: Ja, aber jetzt sind wir ja gerade auf Sendung und ich dachte mir, ich meine, jedes Jahr Blumen schenken oder sowas oder mal ein schönes Olivenöl, das ist ja auch ganz nett. Aber so live in einer Radiosendung angerufen werden, das kann natürlich nicht jede Mutter behaupten.
2: Ja, das stimmt natürlich.
0: Und ich dachte mir, das Ganze soll natürlich auch eine kleine Inspiration sein für alle, die heute zuhören. Einfach auch mal die Mama anrufen, natürlich hoffentlich nicht nur am Muttertag, aber besonders heute. Und mal Danke sagen, sage ich an der Stelle auch vor allem fürs Aushalten mit allem so, ne, was da so ansteht immer.
2: Ja, so das eine oder andere kommt da schon zusammen.
0: Du hast eine Ahnung, worauf ich hinaus will, ne? Ich muss das mal
2: so ein bisschen schon, ja.
0: Einmal kurz erklären. Es gibt da gerade so eine Wohnungsauflösung in der Wohnung von meiner Oma und da war noch sehr, sehr viel alter Stuff von mir. Man könnte auch sagen, sehr, sehr viel Müll. Und den hat meine Mama letztes Wochenende mit meinem Papa zusammen abgeholt und einmal komplett das Auto voll gemacht. Und ich glaube, das ist auch immer noch voll.
2: Ja, vor allen Dingen der Smoking freut sich, ne? Der fährt jetzt schon eine ganze Woche mit mir hier durch Gütersloh und freut sich, dass er aus dem Fenster gucken kann. Der hängt nämlich noch da immer schön auf dem Bügel und wartet, dass er nachher umgepackt wird ins andere Auto, wie der alte Drucker, das Laufwerk und diverse andere Sachen, ja, die noch so stehen und warten. Genau.
0: Ja, der gute Abiball-Smoking. Aber guck mal, weißt du schon, was ich heute Abend anziehe, wenn wir dann noch schön zum Muttertag essen gehen? Dann werde ich da aber erstmal im Smoking beim Asia-Buffet aufkreuzen. Ich hoffe, du hast dein Abendkleid von damals auch noch.
2: Ich hole das kleine Schwarze raus.
0: Ja, guck mal. Also Leute, wenn ihr heute in Gütersloh einen Typen im Smoking und eine Frau im kleinen Schwarzen seht, dann wisst ihr Bescheid. Der Familie Strunk ist wieder auf Auslauf. Dir einen schönen Muttertag und allen Müttern natürlich auch. Und dann leg dich mal wieder schön hin, ne?
2: Genau, ich hau mich jetzt wieder weg.
0: Gute Nacht.
2: Und wir sehen uns später.
0: Bis später. Ciao.

8:26 Uhr, hier ist 1 live und Leute, ich wollte ja wissen, warum zur Hölle müsst ihr wach sein am Sonntagmorgen? Also Grüße gehen da einmal raus an die A3 Kreuz Oberhausen. Da ist Johannes gerade unterwegs mit einem Bagger und sorgt dafür, dass die Baustelle bald fertig wird. Ich drücke dir die Daumen und vielen Dank für den Einsatz. Dann können wir bald wieder über die A3

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5: Halb neun, keine Staus, aber zwei Autobahnen sind bis morgen früh um 5 gesperrt, weil da an der Fahrbahn gearbeitet wird, nämlich die A1 Dortmund Richtung Münster. Zwischen dem Kreuz Dortmund-Unna und Kamm-Zentrum und gesperrt ist auch die A2 Dortmund Richtung Oberhausen, zwischen Dreieck-Bottrop und Kreuz Oberhausen.
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6: Ihr steht am Bahnhof, aber kommt nicht in den Zug rein, weil der Fahrstuhl kaputt ist. Das kennen Menschen mit Behinderung leider sehr gut, gerade Menschen im Rollstuhl wie Janis aus Bochum. Und wenn er dann doch mal oben am Gleis ankommt, dann wird's leider auch nicht leichter. In viele Züge kommst du nämlich gar nicht barrierefrei rein.
7: Wenn man jetzt mit dem Rollstuhl unterwegs ist, dann muss man das vorher bei der Deutschen Bahn anmelden, mindestens 24 Stunden vorher, damit dann Menschen am Bahnsteig bereitstehen mit so einer Hebebühne, einen dort manuell auf die Ebene des ICEs heben.
6: Ja, spontan mal eben verreisen ist eigentlich gar nicht drin. Für Menschen mit Rollstuhl, Barrierefreiheit und Bahnhöfe, da passt leider vieles nicht zusammen hier bei uns in Deutschland. Deswegen gab es diese Woche einen, wie ich finde, sehr, sehr wichtigen Protesttag. Im ganzen Sektor sind Menschen auf die Straße gegangen, um für mehr Barrierefreiheit zu demonstrieren. Und da geht es jetzt nicht nur um den Rollstuhl, auch für blinde Menschen gibt es Nachholbedarf. Wo genau, sprechen wir drüber in 5 Minuten hier in 1 Live.

0: Also das ist schon ziemlich bodenlos, ne? Ich lese euch jetzt mal das Ergebnis von der WDR-Datenrecherche vor. Es geht um Barrierefreiheit bei uns im Sektor an Bahnhöfen. Und das Ergebnis ist, an etwa jedem sechsten Bahnhof müssen Menschen an einzelnen Gleisen über Stufen oder Treppen, um ans Ziel zu kommen. Und an fast der Hälfte der Bahnhöfe bei uns im Sektor fehlen Leitsysteme für Menschen mit Sehbehinderung. Ich finde das krass. Und da ist die Note von Niki aus Bad Berleburg für unsere Bahnhöfe ja fast noch geschmeichelt.
1: Wenn wir jetzt alle nehmen, die es gibt, ob Ortschaft oder Stadt, wäre ich eher bei 3.
0: 3 ist da wirklich sehr wohlwollend. Niki ist vollständig blind und ist, wenn er alleine Zug fahren will, eben auf diese Leitstreifen angewiesen. Also diese verschiedenen Linien mit so unterschiedlichen Mustern und Erhöhungen auf dem Boden.
1: Der Blindenleitstock hat ja unten eine Kugel, wo der Blinde mit erfüllt, was gerade

0: geht, dann würden alle Bahnhöfe das gleiche System bekommen und dann auch richtig. Das heißt, jeder Treppenauf- und Abgang, jeder Fahrstuhl, jeder Bahnsteig hätte das gleiche System.
1: Ja, und ein Positivbeispiel hat er uns da auch gleich schon genannt.
0: Der Dortmunder Hauptbahnhof ist für mich im Moment der allerbeste, weil der halt neu ist.
1: Ja, in Dortmund wurde der Bahnhof nämlich vor 2 Jahren einmal komplett modernisiert und da klappt's mit der Barrierefreiheit. Ich hoffe wirklich, dass da noch einige Bahnhöfe mehr folgen. Eigentlich sollte jeder so aussehen und dann wird hoffentlich so ein Protesttag wie diese Woche Dienstag in Zukunft gar nicht mehr gebraucht.

Impala und Jenny, Dracula, hier ist eins live. Und Leute, wir haben heute ja viel über den Muttertag gesprochen. Ich habe mit euch gesprochen, wie ihr an eure Mamas denkt. Ich habe mit Floristinnen und Floristen gesprochen, die wirklich alles geben, damit man heute last minute auch noch Blumen bekommt, um die Mamas zu beschenken. Und Leute, denkt bitte dran, ne? Auch wenn ihr eure Mama nicht seht, zumindest mal kurz anrufen und sagen, hey Mama, danke für alles. Da freut sie sich bestimmt auch schon. Eine wichtige Nachricht habe ich aber gerade noch bekommen über Messenger in der 1Live-App, die ich sehr, sehr gerne mit euch teilen möchte. 1Live-Hörerin Nina schreibt nämlich, hey, da so viel über den Muttertag geredet wird. Kleiner Reminder, schreibt doch euren Freundinnen oder Freunden, die keine Mama mehr haben. Der Tag könnte für sie nämlich sehr schwer werden. Danke, Tina, dafür. Das kann ich nur unterstützen. Tut das gerne. Und ja, da kann ich wirklich nur sagen, danke, Tina, für diesen Reminder hier in 1Live.

0: Sarah Larsson, Memory Lane. Hier ist eins live am Sonntagmorgen und bei mir steht es einer im Studio. Ihr wird Sarah Larsson dieses Jahr noch live sehen. Beim Lollapalooza in Berlin. Das ist ihr einziger Deutschlandauftritt, ne?
1: Ben Pfefken. Ich glaube schon. Also sie hat Anfang der Tour, glaube ich, irgendwann in München gespielt oder so. Aber dieses Jahr nur Berlin Lollapalooza.
0: Und du hast ja erstmal Tickets gesichert bis am Start, aber das ist dann Thema im Juli. Jetzt reden wir über deine Sendung.
1: Das ist aber auch so bald. Guck mal, das ist in zwei Monaten.
0: Zwei Monate, das ist gar nicht mehr so lange her.
1: Geht's alles schnell gerade.
0: Ja, kannst dich schon in voller Vorfreude gleich auch in die Sendung ab 9 begeben. Ben, ich sag dir eins, ich bin gleich so bis 11 mit dabei im Auto. Ich fahre nämlich gleich zum Muttertag nach Gütersloh, besuche die Mama.
1: Liebe Grüße, Mama von Philipp.
0: Richtig aus. Oder jetzt hat sie vielleicht auch gehört. Was kann ich denn gleich dann im Auto hören, wenn ich nach Gütersloh fahre?
1: Ich spreche mit Laura, die sammelt Kennzeichen.
0: Okay.
1: Das finde ich richtig spannend. Also die hat wirklich eine App, wo sie alles abhakt, was sie so sieht. Also bin ich mal gespannt, wie viele sie hat. Ich glaube schon über 500. Und dann machen wir natürlich auch einen kleinen Test.
0: Falls Laura noch ein GT-Kennzeichen braucht, kann ich vielleicht eins klar machen.
1: So, wollte ich gerade sagen. Gütersloh GT, oder?
0: Gütersloh GT, genau. Also soll sie sich melden, mache ich was klar. Hier eine schöne Sendung und schönen Muttertag euch allen natürlich. Denkt dran, die Mama anzurufen. Ich bin raus. Macht's gut. Und

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1: Es ist 9 Uhr, hier ist Julian Cooper. Auf der Urlaubsinsel Teneriffa läuft eine Evakuierungsaktion wegen des tödlichen Hunter-Virus. Eben ist das Kreuzfahrtschiff vor der Insel angekommen, auf dem das Virus ausgebrochen war. Die Passagiere werden jetzt noch an Bord untersucht. Reporter Markus Epping sagt, wie es dann weitergeht.
2: Die spanischen Behörden sind vorsichtig. Möglicherweise auch, weil Anwohner auf Teneriffa aus Sorge vor dem Virus protestiert haben. Gesundheitsexperten sagen aber, eine Ausbreitung ist äußerst unwahrscheinlich. Anders als vor Jahren bei Corona. Die Passagiere auf dem Kreuzfahrtschiff gelten alle als symptomfrei. Sie werden jetzt in kleinen Gruppen an Land gebracht und dann in ihre Heimatländer geflogen. Meistens in Militärmaschinen, begleitet von medizinischen Teams mit Schutzkleidung. Unter den Passagieren sind auch Deutsche. Laut Veranstalter sind es 6.
1: Zurück zu Hause müssen die Passagiere noch einige Wochen in Isolation bleiben. Theoretisch können Symptome noch bis zu 8 Wochen nach einer Ansteckung mit dem Hunter-Virus auftreten. Justizministerin Hubig hat schon länger angekündigt, dass Femizide härter bestraft werden sollen, also Fälle, in denen Frauen getötet werden, weil sie Frauen sind. Jetzt wird der Plan konkreter. Hubig hat der Bild gesagt, dass sie einen Weg gefunden hat, damit Gerichte Femizide leichter als Mord einstufen können und nicht nur als Totschlag. In Wien geht heute der Eurovision Song Contest offiziell los mit einer Art Eröffnungsparty. Der eigentliche Wettbewerb ist erst Samstag. Heute gehen alle Sängerinnen und Sänger über einen lila Teppich beim Wiener Rathaus und treten vor mehr als 10.000 Fans auf. Übermorgen ist dann das erste ESC-Halbfinale. Köln ist gerettet und bleibt sicher in der Fußball-Bundesliga. Dafür musste der FC nicht mal selbst spielen. Konkurrent Wolfsburg hat gestern Abend verloren, 1:0 gegen Bayern. Köln selbst spielt heute gegen Heidenheim. In Liga 2 verlor Aufsteiger Schalke 0:3 in Nürnberg. Trainer Miron Muslic fand es nicht schlimm.
3: Wir hatten den einen oder anderen Hochgeritter, haben den aber liegen gelassen. Deswegen geht diese Niederlage auch in der Höhe komplett in Ordnung.
1: Heute spielt unter anderem Düsseldorf gegen Elversberg und Münster gegen Darmstadt.
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1: Los geht's mit Sonne, später ziehen mehr Wolken rein und gegen Abend kann es im Rheinland und in Westfalen erste Schauer geben, teilweise auch Gewitter. Dazu in Monschau bis 16 Grad, in Aalen und Arnsberg 19 und in Castrop-Rauxel und Bergheim bis 20 Grad. Morgen oft regnerisch, windig und viel kühler, zwischendurch mal etwas Sonne, nur Richtung Westfalen hat's die schwer. Am Dienstag viele Wolken, wenig Sonne und zeitweise Schauer, maximal 14 Grad.
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1: Es gibt keine Staus.
4: Du bist zu schnell.
1: Ja, soll ich noch ein paar Sperrungen vorlesen? Ja, die hätte ich noch, aber die wollte ich mir für halb aufsparen.
4: Na gut, dann bin ich jetzt ready.
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4: Naja, also ready kann man das nicht nennen. Wie, ist es schon wieder Sonntag? War doch gestern erst Sonntag, oder nicht? Naja, ich mache mich immer so ready für euch und für die Sendung. Und wir gehen rein mit Holly Humberston. To love somebody. Guten Morgen. Schönen Sonntag.

0: und Adam Levine in 1 Live. Und wie? Wieder eine Woche geschafft. Nice, Leute. Wir feiern heute wie jeden Sonntag zusammen das Ende dieser Woche. Und ich hoffe, ihr habt auch wieder heute coole Sachen vor. Wenn ihr was macht, meldet euch gerne rein. 0221-567-89111 oder über die 1 Live App. Letzte Woche, meine Güte, da war gut was los. Ihr habt euch reingemeldet. Daniela aus Essen, die hatte auf den Sonntag einen Impro-Workshop. So richtig Improvisationstheater. Sie wusste aber selber nicht, was sie da genau erwartet. Also Daniela, wenn du zuhörst, melde dich doch mal. Ich bin gespannt, ob du jetzt richtig geil improvisieren kannst. Das können wir dann direkt mal ausprobieren. Dann habe ich auch letzten Sonntag mit Cliff telefoniert. Der hat ein richtig krasses Hobby, und zwar ein achtbeiniges. Cliff hat einfach mal zu Hause 50 Vogelspinnen.
1: Was soll ich sagen? Die Tiere sind für mich, ich finde die wunderschön. Die gibt es in so vielen verschiedenen Formen, Farben. Und natürlich deren Art, wie sie leben, ist auch super faszinierend. Ne? Also die können auch wirklich sehr, sehr lange ohne Futter auskommen und lauern halt sehr viel in ihrer Höhle. Und sobald was vorbeikommt, sagen sie sich, okay, das nehme ich mit.
0: Schnapp. Ey, er hat auch gesagt, dass die niedliche Augen haben. Und ich finde irgendwie, das ist schon sehr funny. Aber seine Faszination ist richtig geil rübergekommen. Für diese Tiere fand ich es richtig, richtig spannend. Vielleicht habt ihr ja noch ein wilderes Hobby. Meldet euch gerne rein. Laura aus Dienstlagen, die hat ein witziges Hobby. Die ist seit neuestem eine Sammlerin. Sie sammelt alle deutschen Kennzeichen in einer App. Das finde ich richtig funny. Sie hat sich letzte Woche gemeldet und erzählt uns in etwa einer Stunde, welche sie alle schon hat. Ihr könnt auch gerne dafür mal euer Kennzeichen reinschreiben. Also nur halt vorne den Ort, nicht das gesamte Kennzeichen. Und dann kann sie uns sagen, ob sie das schon hat und muss ein bisschen raten. Finde ich richtig funny. Also, all das heute in 1 Live. Meldet euch rein, 0222-567-89111 oder über die App. Ich freue mich auf einen sehr entspannten Sonntagvormittag mit euch. Ich bin Pevkin und wir hören jetzt Olivia Rodrigo. I know.

Mit I Just Might. Und Leute, für mich ist das irgendwie Ibiza in a nutshell, oder? Nur die krassen Namen. Also, ich war noch nicht da, so viel muss ich sagen. Aber ich stelle es mir so vor. Einfach EDM Heaven. Calvin Harris ist natürlich auch am Start und der macht da dieses Jahr eine Residency. Also der spielt da regelmäßig zweimal die Woche und damit ist er der einzige DJ, der da eine Doppel-Residency hat. Jeden Dienstag und Freitag kann man auf Ibiza Calvin Harris sehen. Das finde ich schon ziemlich crazy. Und das ist ja nicht alles. Der bringt dann auch seine ganzen Buddies mit. Diplo, Dom Dollar, Fatboy Slim, MK, Steve Angelo, Sebastian Ingrosso von der Swedish House Mafia. Alle mit am Start. Also wenn ihr ab Ende Mai auf Ibiza seid, ich würde sagen, kann man sich bestimmt mal geben da. Und Calvin Harris hat dann auch für seine Residency gleich einen neuen Track mit am Start. Diese Woche rausgekommen mit Jazzy zusammen. Heißt Satisfy. Hör mal rein, neu für den Sektor.

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5: Wir haben es halt gesehen, es gibt keine Staus, aber zwei Autobahnen sind bis morgen früh um 5 gesperrt, weil an den Fahrbahnen gearbeitet wird. Gesperrt ist die A1 Dortmund Richtung Münster, zwischen dem Kreuz Dortmund-Unnahen-Kamm-Zentrum und auch die A2 Dortmund Richtung Oberhausen, zwischen Dreieck-Bottrop und Kreuz Oberhausen.
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6: Oh mein Gott, oh mein Gott, oh mein Gott. Das finde ich wirklich ein richtig cooles Hobby. Oh mein Gott, Tabea aus Olpe hat sich reingemeldet über den Messenger in der 1Live-App und sie schreibt, wir fliegen heute mit kleinen Flugzeugen mit ein paar Vereinskameraden nach Schmallenberg zum Waffeln essen. Was für ein cooler Ausflug für so einen Sonntagvormittag. Ich habe geguckt, mit dem Auto würde das 45 Minuten dauern, diese Fahrt mit dem Flugzeug. Das würde ich gerne wissen, Tabea. Melde dich doch nochmal. Und auch welches Flugzeug fliegt ihr da? Cessna 172, 152, Piper PA-28, FK-9, I don't know, ganz was anderes. Schreibt doch mal. Vielleicht habe ich mich hier gerade als einen kleinen Flugzeugnerd geoutet. Aber gut, irgendwann kommt es immer raus. Hier ist Alex Warren mit Fever Dream in 1Live. Guten Morgen, Leute.
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mit Location in 1 Live und das wird ja immer geiler. Also Tabea hat sich nochmal reingemeldet, sie macht heute einen Ausflug im wahrsten Sinne des Wortes mit einem Motorsegler, nämlich vom Flugplatz Hünsborn, das ist ein Graslandeplatz, bis nach Schmallenberg, 20 Minuten und sie schreibt, in Schmallenberg ist heute Waffel-Fly-In. Da kommen ganz viele Flieger aus der Region hin und treffen sich zum Waffeln essen. Oh mein Gott, wie cool ist das denn, Leute? Habt ihr auch sowas Cooles vor heute auf diesem Sonntag? Vielleicht auch nur halb so cool. Das ist alles ist willkommen. Meldet euch rein 0221 567 89 111 oder über die 1Live-App. Was ich jetzt noch wissen will, ist, wie esst ihr eure Waffeln? Aber gut, dann schweifen wir auch ab. Oh, Erdbeeren. Lecker, lecker. Jason Derulo hören wir jetzt. One to want me in 1Live.

0: Robin Schulz, Dennis Lloyd, Young Right Now in 1 Live. Und Leute, wir im Sektor, wir haben Karneval und die größten Superstars der Welt, die haben die Met Gala. In New York jedes Jahr, die war diese Woche und Sabrina Carpenter, die hat den Vibe da ganz gut zusammengefasst, würde ich sagen.
1: The crazier, the better.
0: Ja, je verrückter, desto besser. Und für mich Platz 1 bei diesem Motto war Benito, also Bad Bunny, der hat sich so auf alt schminken lassen, so richtig weiße Haare, Falten und Co. Das sah wirklich krass aus. Also so, als würde jemand wirklich all in gehen mit seinem Karnevalskostüm. Aber es hat sich gelohnt und das wollte Benito auch wirklich in jedem Interview hören.
2: He took a little bit, but it worth it. I hope he look good.
1: You look good? You look great.
2: Thank you.
1: You look perfect.
2: Thank you.
0: Yeah, you look perfect, Benito. Dann war auch noch krass, dass Beyoncé dabei war. Zum ersten Mal seit 10 Jahren. Und die hat ein bisschen Body Positivity mitgebracht.
1: Body. Different. Juicy, curvy, thin, tall, whatever. Just celebrating whoever, whatever God gave you.
0: Also sie sagt, alle Körperformen, die Gott euch gegeben hat, die sind hier und die feiern wir. Und sie war auch sehr krass angezogen. Sie hatte ein Kleid an, das aussah wie so ein Skelett, komplett mit Glitzersteinen, eine Helmkrone und so eine Schleppe aus Federn. Crazy. Aber ich sag, wer kann, der kann und Beyoncé kann. Und das Geilste ist auch wie bei jeder Party natürlich die Aftershow-Party und auch da war Beyoncé sehr beliebt. Hört mal, wo Rihanna hingeht.
3: We're going to Beyoncé and Jay-Z's after.
1: What's your favorite thing about?
0: Zu Beyoncé und Jay-Z, weil das ist die Beste. Crazy. Aber Rihanna weiß ja auch nicht, wie es sein könnte, ne? Glaubt ihr, die war schon mal Weiberfasnacht in Köln? Ich glaube nicht. Elizabeth Taylor. Von Taylor Swift jetzt in 1 Live.

Black Eyed Peas. Mit Rock That Body. Geiler Song, liebe ich. 9 Uhr 55 gleich. Am Sonntagmorgen jetzt Mugi Chance, Living in a Haze. Ihr hört eins live.

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1: 10 Uhr, ich bin Julian Cooper. Ab heute geht Deutschland mit seinem Ressourcenkonto ins Minus. Eine Umweltorganisation hat ausgerechnet, dass Erdüberlastungstag ist. So nennt sie das Datum, ab dem wir mehr Ressourcen wie Wasser, Holz und Öl verbrauchen, als die Erde innerhalb eines Jahres wieder nachliefern kann. Reporter Dominik Bartoschek erklärt, was das genau bedeutet.
2: Die Industrie braucht Energie, Autos verursachen CO2 und wertvolle Böden verschwinden unter Beton und Asphalt. Jeden Tag verbrauchen wir in Deutschland also viele Ressourcen. Die Erde kann diese nur bis zu einem begrenzten Zeitpunkt erneuern. Und dieser Zeitpunkt ist für Deutschland genau heute, hat die Non-Profit-Organisation Global Footprint Network berechnet. Würden alle Länder auf der Erde so wirtschaften und konsumieren wie wir, dann bräuchte es dafür nicht nur einen Planeten, sondern gleich drei.
1: Insgesamt hat sich Deutschland aber etwas verbessert. Letztes Jahr war der Erdüberlastungstag eine Woche früher. Vor der spanischen Insel Teneriffa ist das Kreuzfahrtschiff angekommen, auf dem sich viele Leute mit dem tödlichen Hunter-Virus angesteckt hatten. An Bord sind auch 6 Deutsche. Die Passagiere werden gerade noch an Bord untersucht, dann mit Booten auf die Insel gebracht und zu Flugzeugen gefahren. Kein Passagier hat wohl aktuell Symptome. Seit mehr als 4 Jahren greift Russland immer wieder heftig das Nachbarland Ukraine an. Jetzt hat der russische Staatschef Putin gesagt, dass sich der Krieg seiner Meinung nach dem Ende zuneigt. Er sei zu Gesprächen mit Selenskyj bereit, aber in Moskau. Als möglichen Vermittler hat Putin den deutschen Ex-Kanzler Schröder ins Spiel gebracht. Beide sind schon länger befreundet. Schröder hat lange für russische Energiekonzerne gearbeitet. In Duisburg ist der Rhein-Ruhr-Marathon gestartet. Reporterin Annette Selle sagt, dass ziemlich viel los ist.
3: Rund 1400 Menschen laufen jetzt die über 42 Kilometer. Noch voller wird's später zum Halbmarathon. Da treten insgesamt rund 4500 an. Zuschauerinnen und Zuschauer standen zum Start dicht an dicht. Jetzt geht's in die Shuttlebusse zum nächsten Streckenpunkt.
1: Die Laufstrecke führt durch viele Duisburger Stadtteile. Deswegen ist da heute einiges gesperrt. Und noch zum Fußball. Wolfsburg hat dafür gesorgt, dass Köln-Fans am Abend den Klassenerhalt feiern konnten. Der VfL verlor gegen Bayern mit 0:1. Party gab es auch in einigen NRW-Städten, weil Galatasaray in der Türkei wieder Meister ist. Auch in Tschechien hätte es eine Meisterentscheidung geben können. Fans von Slavia Prag sind aber mit Bengalos auf den Platz gestürmt und haben Spieler attackiert. Die Partie wurde abgebrochen.
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1: Das startet mit Sonne. Nach und nach wird's wolkiger und windiger. Ab dem späten Nachmittag sind teilweise Schauer und Gewitter möglich. Nettersheim erreicht 16 Grad, Lemgo und Schwerte 19 und Mülheim und Bedburg 20 Grad. Morgen im Süden von NRW erst regnerisch, übermittag trockener und am Nachmittag ziehen Schauer durch 4 bis 13 Grad. Dienstag oft grau und nass.
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1: Eine Meldung gibt's: A1 Dortmund Richtung Köln zwischen Burscheid und Kreuz Leverkusen. 10 Minuten plus 4 Kilometer Stau.
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4: Was geht, Leute? Ich habe mich gestern ausnahmsweise über den Bayern-Sieg gefreut. Gegen Wolfsburg, weil gut für Köln. Und ich habe so gegen 19 Uhr in der Bahn am Wolfsburger Hauptbahnhof einen Bayern-Fan getroffen, der einfach nicht ins Stadion gelassen wurde. Also Haupttribüne, nicht Kurve oder so, weil Grund... Der hatte einen Bayern-Schal an. Ich finde es komplett lächerlich für Wolfsburg. Oh mein Gott. Ich war schon mal mit Gladbach-Trikot in Köln im Stadion und es war fein. Also Gladbach hat auch 3:1 verloren. Vielleicht hat es auch dazu beigetragen, dass es fein war. Aber I mean, ey, lass doch zusammen Fußballspiel gucken und genießen, oder nicht? Ich finde, Wolfsburg übertreibt komplett seine Rolle. Und das können sie dann hoffentlich nächstes Jahr machen in der zweiten Liga. Hey.

0: I adore you in 1 Live. Und Leute, spätestens seit ihrer 1 Live Session letzten Monat sind wir doch alle Fan. Fan von Sienna Spyro. Ey, diese krasse Stimme, so viel Gefühl, und das hat sich auch hier bei uns im 1 Live Haus so krass transportiert. War ja eine ganz kleine Session, ganz intime Sache, und sie selber fand es deswegen alleine auch schon ziemlich cool.
1: I love to like, you know, connect.
2: Ich liebe es, mit Leuten zu connecten. Und wenn man in größeren Locations spielt, geht das nicht so gut. Wenn der Raum aber kleiner ist, bin ich viel mehr da und kann eine Verbindung zu meinem Publikum aufbauen.
1: To like be present and connect with people.
0: Ja, diese Verbindung hat sie wirklich richtig, richtig dolle aufgebaut. Ich glaube wirklich, die könnte richtig krasser nächster Superstar werden, so wie Billie Eilish oder Olivia Rodrigo oder so. Und diese super exklusive Session, die haben wir für euch für alle Ewigkeit auf Video festgehalten. Guckt euch das unbedingt mal an. Findet ihr auf 1live.de. Und jetzt hat sie auch noch einen neuen Track rausgebracht. Freitag rausgekommen, und wir hören ihn jetzt mal. Material Lover von Sienna Spyro gibt's jetzt für euch in 1live.
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0: Viadin in 1Live mit Rain Me In. Und Leute, wer kennt es nicht auch noch von früher? Da macht man einen langen Roadtrip, irgendwann wird es langweilig und dann fangen wir alle an, Nummernschilder uns anzugucken. Ich sag mal so, 1Live-Hörerin Laura aus Dienstlagen, die macht das auch und zwar im Extremmodus. Tachchen, Laura.
1: Hi.
0: Ne? Also du hast eine App, mit der du versuchst, alle deutschen Kennzeichen mal gesehen zu haben. Das finde ich richtig fun. Wieso macht dir das so viel Spaß?
1: Ja, also irgendwann vor 3-4 Wochen hat eine Arbeitskollegin davon erzählt und ich habe mir die einfach so das Verfahren runtergeladen.
0: Aha.
1: Und ich habe jetzt 488 von 828 deutschen Kennzeichen.
0: Boah, also etwas mehr als die Hälfte.
1: Ja, genau. Also ich habe auch schon ausländische gesammelt. Man kann auch welche aus Österreich, Schweiz, Italien und so weiter sammeln.
0: Ich lieb's.
1: Und ich war jetzt auch viel unterwegs, so jetzt in den letzten Wochen, so zum Beispiel im Europapark oder in Italien, und da habe ich super viele gesehen.
0: Ja, du hast dich letzte Woche gemeldet, als ihr auf dem Weg war zum Europapark.
1: Ja, genau.
0: Gehst du dann auch so über den Parkplatz und sagst, Leute, ihr könnt schon mal reingehen, ich gehe mal kurz alle Autos ab, ich brauche neue Kennzeichen?
1: Also wir haben sowieso ziemlich weit weggeparkt, weil es sehr voll war, deswegen. Und ich habe die Freunde auch schon geinfluenced. Die haben sich die App nämlich dann auch runtergeladen. Ja.
0: Also der Trip zum riesengroßen Parkplatz ist genauso viel Fun wie die Achterbahn im Europapark für dich.
1: Genau.
0: Und bist du generell eine Sammlerin oder wie kommt es, dass du jetzt auf einmal so angefixt bist davon?
1: Nee, generell bin ich jetzt keine Sammlerin, aber die Arbeitskollegin hatte davon erzählt und ich fand das irgendwie witzig. Ah, und dann habe ich das einfach mal angefangen, ne? Also mein Ziel ist auf jeden Fall, dieses Jahr alle Deutschen zu sammeln. Mal gucken, ob ich es noch hinkriege. Aber wir haben ja erst Mai.
0: Ja, und du hast die Hälfte. Aber ich glaube, je mehr man hat, desto schwieriger wird es auch, neue zu finden. Bist du dann, ist das auch frustrierend dann irgendwann so? Mann, hier, K, habe ich doch schon 1000 Mal gesehen.
1: Ja, also man merkt sich ja doch irgendwann die Kennzeichen, ne? Wenn man die da ständig eingibt. Also jetzt bin ich in Frankfurt jetzt am Wochenende, habe ich auch wieder ein paar gesammelt.
0: Aha.
1: Aber es wird langsam schwierig, ja.
0: Okay, und jetzt kommst du aus Dienstlagen, bist viel im Sektor unterwegs, arbeitest auch in Düsseldorf, glaube ich. Das heißt, du fährst viel hin und her. Wie viel hast du denn schon in NRW?
1: In NRW, einen Moment, habe ich jetzt 80 von 94.
0: Okay, krass. Also nur noch 14 fehlen dir. Welche fehlen dir?
1: Ja, zum Beispiel Altena oder Arnsberg, Brilon, Detmold. Oh. Also okay. So viele sind jetzt halt nicht mehr, ne?
0: Okay, das ist nice. Und du bist natürlich jetzt auch zu einer krassen Expertin geworden, was Kennzeichen angeht. Und das wollen wir gleich mal testen. Nach der Stauschau, Leute, schreibt mal euer Kennzeichen. Also nur vorne, ne? Der Ort. Laura muss es dann raten. Wir gucken mal, ob sie mittlerweile zu einer richtig krassen Expertin geworden ist. Und wenn ihr eins von den fehlenden habt, dann könnt ihr ja mal bei ihr vorbeifahren. Dann kann sie direkt einen abhaken. So, wir hören eine Runde Rihanna und dann testen wir mal, wie gut Laura ist.

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4: Um 10:30 A1 Dortmund Richtung Köln zwischen Burscheid und Kreuz Leverkusen 10 Minuten plus 2 Kilometer Stau. Und außerdem sind noch zwei Autobahnen bis morgen früh um 5 gesperrt, weil an der Fahrbahn gearbeitet wird. Die A1 Dortmund Richtung Münster zwischen Kreuz Dortmund-Unna und Kernzentrum. Und gesperrt ist auch die A2 Dortmund Richtung Oberhausen zwischen Dreieck Bottrop und Kreuz Oberhausen.
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5: Tagchen, Leute. Und Laura sammelt Kennzeichen mit einer App. Hallo, Laura.
6: Hallo.
5: Ey, das ist eine neu entfachte Sammelleidenschaft bei dir. Wir haben schon gehört, du hast von knapp 900 Kennzeichen in Deutschland in wenigen Wochen schon die Hälfte abgehakt. Aber jetzt wollen wir auch mal rausfinden, ob da was hängen bleibt bei dir. Und wir machen ein kleines Quiz. Wir fangen an mit, wo ich herkomme. Easy. MG, Laura. Was ist das?
6: Mönchengladbach.
5: Ja, easy. Dann hat Matze sich reingemeldet. Finde ich auch easy. Lip, also L-I-P.
6: Kreislippe.
5: Kreislippe, absolut korrekt. Und Arne hat auch noch was Leichtes. D.O.
6: D.O.?
5: Ja.
6: Dortmund.
5: Ja, wie aus der Pistole geschossen kommt das bei dir. Und Julian hat sich gemeldet. Er schreibt M.I.
6: Boah, Minden?
5: Ja, Minden-Lübbecke. Also da kann man sagen, da ist bei dir auf jeden Fall einiges hängen geblieben. Fantastisch. Und übrigens, Sandra hat sich auch reingemeldet und gesagt, oh mein Gott, mein Freund und ich machen das auch. Grüße an Laura.
6: Ja, Grüße zurück. Grüße auch gern an Lars und Jasmin, die ich mit der App auch schon geinfluenced habe.
5: Perfekt, oh mein Gott. Dann wünsche ich dir ganz, ganz, ganz viel Erfolg und dass du bis Ende des Jahres dein Ziel schaffst und alle am Ende hast, alle 900 aus Deutschland. Viele Grüße.
6: Dankeschön.
5: Toi, toi, toi. Jetzt Ray, Where's My Husband in 1Live.

0: mit LaFool?
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0: Ja, man, Ende der Woche bedeutet, wir haben mal wieder sehr, sehr, sehr viel Fernsehen geguckt und Radio gehört und uns auch im Internet für euch rumgetrieben, um euch mal wieder was aufzutischen.
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0: Ja, und das geht nicht anders. Der muss dabei sein. Letzte Woche hat Schalke ja geschafft beim Spiel gegen Fortuna Düsseldorf. Haben sie den Aufstieg klar gemacht? Und da haben wir ganz normal Nitro geguckt, wo sehr professionelle Kommentatoren gearbeitet haben. Aber sie haben parallel das Ganze auch kommentieren lassen von Schalke Lennart und Thorsten Legert. Und ich sag mal so, die beiden sind ein bisschen eskaliert.
2: Kenan Karaman, Saisontreffer Nummer 14. Und jetzt hören Sie mal rein, was hier gerade tobt.
3: Hau das Ding da rein!
4: Es hört auch einfach nicht auf.
0: Schön.
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0: Ja, und da haben wir bei den Kollegen nebenan was gehört. WDR 4 mit Stefan Hasselt und der hat mit Gisela gesprochen. Ich sag ehrlich, wenn ich Gisela wäre, ich würde einfach nach Köln ziehen. Hier wäre sie eine absolute Legende.
5: Es geht weiter mit den Kopfknoten und die Kandidatin ist Gisela aus Düsseldorf und ihr Nachname ist Köln. Ist das so?
6: So ist das.
5: Das ist aber auch ein schöner Zufall, oder?
6: Ja, genau. Wir werden auch oft damit gehandelt.
5: Ja, ehrlich?
6: Ja.
5: Also wirklich, ich glaube, das ist großartig.
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0: Und da freue ich mich besonders drüber, weil hier geht es um eine Person, die ich persönlich kenne. Ein Live-Reporter beim RBB-Fernsehen. Der Tag in Berlin und Brandenburg. Christopher Hameister, liebe Grüße an der Stelle. Der ist da unterwegs gewesen und zwar in Berkenbrück. Und da hat er zwei Leute auf dem Boot getroffen und die haben ihm erzählt, was das Geheimnis ist für eine lange und für eine glückliche Ehe. Das habt ihr vielleicht auch schon auf irgendwelchen Meme-Seiten gesehen. Das ist diese Woche nämlich komplett viral gegangen.
7: Also wir haben gestern den 8.

Guetta. Gone, gone, gone in 1 Live. Und was geht an eurem Sonntag? Seid ihr unterwegs? Macht ihr was? Habt ihr schönes Wetter? Meldet euch mal 0221-567-89111 oder über den Messenger in der 1 Live App. Was macht euren Sunday heute zu einem Funday? Ich finde immer noch Tabeas Nachricht am krassesten. Sie ist einfach mit dem Flugzeug unterwegs zu einem Fly-In. Da werden Waffeln gegessen. Crazy. Also meldet euch und jetzt haben wir DJ Snake in 1.

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1: 11 Uhr, ich bin Julian Cooper. Der Abend gestern war für viele Fußballfans ziemlich aufregend. Es gab Ausschreitungen in Tschechien, eine Meisterschaft in der Türkei und eine gute Nachricht für alle FC Köln-Fans. Mehr von Benjamin Paris.
2: Die krasseste Geschichte war das Spiel in der tschechischen Hauptstadt Prag gestern Abend. Da ging es darum, die Meisterschaft klarzumachen. Und die beiden Prager Clubs Sparta und Slavia haben direkt gegeneinander gespielt. Slavia hat mit 3:2 geführt und hätte den Titel sicher gehabt. Kurz vor Schluss sind dann aber Slavia-Fans auf den Platz gestürmt, haben haufenweise Pyros gezündet und sogar gegnerische Spieler angegriffen. Ergebnis: Spiel abgebrochen, Verfahren eingeleitet und Meisterschaft wahrscheinlich wieder offen. Dann hat Galatasaray Istanbul wieder die Meisterschaft in der Türkei klargemacht. Das wurde auch in Deutschland von türkischen Fans gefeiert, unter anderem in Berlin, aber auch in NRW.
1: Und ganz entspannt hat der 1. FC Köln den Klassenerhalt geschafft, ohne selbst zu spielen. Da Wolfsburg gegen Bayern verloren hat, bleibt Köln sicher in der ersten Bundesliga. Vor Teneriffa sind jetzt Ärzte an Bord des Kreuzfahrtschiffes, wo das Hunter-Virus ausgebrochen war. 3 Menschen waren gestorben, die übrigen Passagiere und Besatzungen werden jetzt untersucht. Wer keine Symptome hat, wird in sein Heimatland geflogen. Die niederländische Regierung nimmt dabei auch die 6 Deutschen von Bord mit. Ab heute leben wir in Deutschland beim Verbrauch von Ressourcen rechnerisch über unsere Verhältnisse. Eine Umweltorganisation sagt, dass Erdüberlastungstag ist. Das heißt, ab heute verbrauchen wir mehr Holz, Lebensmittel und andere Rohstoffe, als innerhalb eines Jahres nachwachsen kann. Und wir stoßen mehr CO2 aus, als Wälder und Meere aufnehmen können. In NRW ist eine Masche bei Kriminellen wohl unbeliebt geworden. Das LKA sagt, dass deutlich weniger Geldautomaten gesprengt werden als noch vor ein paar Jahren. 2026 gab es bisher erst 9 Fälle. Die Ermittler gehen davon aus, dass das an Farbpatronen liegt. Die sind mittlerweile in fast allen Geldautomaten drin. Explodiert was, färben sie das Geld ein.
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1: Gerade scheint oft die Sonne, später gibt's dann mehr Wolken und Wind und Richtung Rheinland und Westfalen kann's schauern und gewittern. Brilon und Steinfurt erreichen 18 Grad, Heinsberg 19 und in Krefeld und Paderborn heute bis 20 Grad. Morgen viel kühler, maximal 4 bis 13 Grad, dazu windig und es kann häufig regnen. Dienstag etwas Sonne, aber weiter viele Wolken und zeitweise Schauer, im Rheinland auch mal länger trocken.
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1: 2 Staus gibt's. A1 Dortmund Richtung Köln zwischen Burscheid und Kreuz Leverkusen. 10 Minuten plus 2 Kilometer. Und A4 Olpe Richtung Köln zwischen Untereschbach und Bergisch Gladbach-Bensberg. Da braucht ihr 10 Minuten länger, 3 Kilometer Stau.
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3: Jawohl, Sunday Fun Day heißt für Cedric heute Sunday Rest Day. Er ist nämlich Profi-Boulderer, also der kann richtig gut ohne Sicherung klettern. Und da ist nächste Woche großer Wettkampf, sprechen wir gleich drüber mit Cedric. Und er meinte, leider ist Rest Day heute. Na, mal gucken, was da los ist.

0: vor neun am Sonntag. Und ja, was für die meisten von uns vielleicht in einem One-Way-Ticket ins Krankenhaus enden könnte, ist für ihn einfach nur geil. Er hat Hornhaut an den Händen und kommt auch ohne Sicherung die schwerste Kletterwand hoch. 1Live-Hörer Cedric aus Loma. Hallo Cedric.
1: Hallo Ben, ich freue mich.
0: Ey, ich habe noch gar nicht gesagt, was du machst. Du boulderst. Habe ich das akkurat beschrieben, auch mit der Hornhaut?
1: Das hast du ziemlich akkurat beschrieben, ja. Also ich werde auf jeden Fall kein Handmodel mehr werden.
0: Perfekt. Und wie würdest du bouldern in einem Satz beschreiben für Leute, die das noch nie gesehen haben?
1: Schwieriges Erklimmen von Griffen an der Wand.
0: Okay, aber das macht man in einer Kletterhalle, ne?
1: Genau, das macht man in der Kletterhalle oder Boulderhalle. Man kann es aber auch draußen machen.
0: Ah ja, krass. Und ein bisschen indiskrete Frage, aber bist du dann so ein mega Muskelklotz? Weil einerseits muss man ja richtig stark sein, aber wenn man zu schwer ist, ist es auch kacke, oder?
1: Genauso wie du es beschrieben hast. Also ich bin jetzt kein Muskelprotz. Ich würde sagen, die Kraft überwiegt der Muskelmasse.
0: Mhm. Und was ist so geil am Bouldern, dass du das halt wirklich 3 bis 4 Mal die Woche machst?
1: Ich finde, dass den Sport an sich finde ich sehr, sehr interessant und sehr schön. Du hast halt immer ein Problem, was du lösen musst, mhm, und dich dann auch mit anderen Leuten zusammensetzt, um das zu machen. Also
0: ja?
1: Das ist ein sehr kommunikativer und sehr ein Sport, mit dem, wo man schnell mit anderen Leuten in den Kontakt kommt, die man auch noch nie getroffen hat.
0: Ach, krass,
1: die einfach da in der Halle sind und dann fängt man an zu labern.
0: Das hätte ich überhaupt nicht gedacht. Also man steht dann da und denkt sich, okay, wie komme ich jetzt, das hier ist irgendwie sehr schwer da hochzukommen, wie macht ihr das? Ich würde irgendwie da den gelben Ding nehmen und, oder wie, beschreib mal.
1: Ja, genau, ziemlich genau das ist das. Genau so ist das dann. Also man hat dann ein Problem, wo jetzt der eine oder der andere dran hadert, dann hat jeder noch seinen anderen Körpertyp und ne, jeder ist anders groß, anders klein, andere Stärken. Und dann tüftelt man zusammen an dem Problem rum und guckt dann einfach, wie jeder da die Wand hochkommt.
0: Und meine vermutlich naive Vorstellung ist ja, du könntest auch locker so die krassesten Berge einfach an der Seite hochklettern, ohne Sicherung. Ist das Quatsch oder hast du auch manchmal so Gedanken?
1: Nee, also die Gedanken habe ich nicht.
0: Okay.
1: Kommt auf die Schwierigkeit an, dann würde es wahrscheinlich funktionieren, ja.
0: Ist auch ein bisschen Selbsterhaltungstrieb, dass du es nicht machst, würde ich mal schätzen. Und jetzt kletterst du ja sogar in der 2. Bundesliga und nächste Woche ist dann nochmal ein großes Turnier. Was musst du schaffen, damit es mit dem Aufstieg klappt?
1: Ich muss die 15 Boulder am besten so schnell wie, also nicht von der Geschwindigkeit, sondern von den Versuchen her so gut wie machen.
0: Mhm.
1: Und daraus entsteht dann das Rating, womit ich dann in das Finale komme.
0: Okay, krass. Da drücken wir dir ja auf jeden Fall doll die Daumen. Kletter schneller und besser und schöner als alle anderen. Und trotzdem immer Hände eincremen. Oder vielleicht würdest du auch noch was mit dem Handmodel.
1: Ja, ich glaube nicht mehr, dass es das wird.
0: Ey, wir drücken dir die Daumen und einen schönen Sonntag. Ach so, und du hast gesagt, heute Rest Day, weil was ist passiert?
1: Ach, ich hatte mir nur am letzte Woche Sonntag den Fuß ein bisschen umgeknickt und deswegen habe ich jetzt mal die Woche Pause gemacht. Nicht, dass ich mir da irgendwas Langfristiges von ziehe.
0: Ja, okay, vor so einem großen Wettkampf wäre das auch ein bisschen kacke. Okay, dann toi toi toi und hier geht's jetzt weiter mit Tyler und Sarah Larsen. Still again.

Nico Santos. Home Part 2 in 1 Live und Leute, neue Musik rausbringen. Warum? Die alten sind doch super. Denkt sich, glaube ich gerade Justin Bieber, weil sein uralter Song Beauty and a Beat ist einfach mal Platz 1 der deutschen Singlecharts und auch der globalen Musikcharts. Das finde ich komplett irre, wir hören ihn gleich auch. Aber warum ist es so? Das ist schon irgendwie crazy. Aber das liegt vermutlich an seinem wilden Coachella-Auftritt. Da hat er ja ein bisschen YouTube-Videos angemacht und dann teilweise einfach im Duett mit dem Baby Bieber von vor 14 Jahren performt. Also er hat auf der Bühne gestanden und gesungen und das Video dazu. Und das fanden viele erst weird und auch ein bisschen faul, aber dann haben auch alle gesagt, irgendwie ist es auch ein bisschen süß, wie eben bei Beauty and a Beat. Weil das wirkte irgendwie auch versöhnlich zwischen dem Jungen und dem aktuellen Bieber. Naja, und seine Streaming-Zahlen, die sind auch komplett explodiert. 18 Mal mehr Streams als vorher. Also das ist wirklich komplett krass, unangefochtener Nummer 1 Künstler weltweit gerade und deswegen halt auch Platz 1 der Charts mit diesem Ding hier. Das ist Beauty and a Beat von Justin Bieber und Nicki Minaj. Hier, hier, hier. In 1 Live.

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0: Um 11:30 A4 Olpe Richtung Köln. Zwischen Untereschbach und Bergisch Gladbach-Beensberg etwa 10 Minuten länger, 3 Kilometer. A4 Köln Richtung Aachen zwischen Elsdorf und Merzenich 3 Kilometer Stau, 10 Minuten plus. A40 Dortmund Richtung Duisburg zwischen Bochum-Wattenscheid-West und Essen-Frillendorf 3 Kilometer. A57 Krefeld Richtung Nimwegen zwischen Mörskapellen und Kreuzmörs 2 Kilometer Stau. Und zwei Autobahnen sind wegen Bauarbeiten bis morgen früh gesperrt. Einmal die A1 Dortmund Richtung Münster zwischen Kreuz Dortmund-Unna und Kamen-Zentrum und die A2 Dortmund Richtung Oberhausen zwischen Dreieck Bottrop und Kreuz Oberhausen.
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2: Und da gibt's richtig Fun. Ja, Sunday Fun Day ist ja hier mein Motto am Sonntagvormittag. Und Peggy hat geschrieben, sie ist auf dem Weg ins Phantasialand. Oh mein Gott, da geht man ja wirklich nur hin für Fun. Wobei, als ich das letzte Mal da war, Fun war kurz, weil wir sind da irgendwie über so einen Seiteneingang, also offiziell natürlich, aber reingegangen. Und dann waren wir irgendwie direkt bei einer Achterbahn. Ich dachte, ach komm, hier ist noch keine lange Schlange, lass mal anstehen. Und dann war das die krasseste, glaube ich, diese Taron-Achterbahn. Und ich bin nicht so der Achterbahn-Typ. Das hat mir so den Bauch durchgeschüttelt, direkt morgens um 11 oder wann. Halleluja, das ist so mit Magnetbeschleunigung auf 100 km/h aus dem Nichts. Das erste Mal dachte ich, oh, okay, geschafft, oh mein Gott. Und dann kam es nochmal. 100 km/h. Alter Schwede. Aber ich weiß, viele von euch lieben Achterbahnen.

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1: Billie Eilish.
0: I'm a bad guy.
1: The bad guy. It's live. Und Leute, ich wünschte wirklich, bei uns wären sie auch so abgegangen. Wie in Recklinghausen. Oder noch fetter in Birmingham. Wow, ja Mann, der Billie Eilish Konzertfilm, Billie Eilish Hit Me Hard and Soft, The Tour, live in 3D, so viel Zeit muss sein, ist draußen. Und ja, da kannst du auch mal richtig abgehen im Kino. Die Fans, sie singen, sie springen, sie tanzen direkt vor der Leinwand, alles auf TikTok schon gesehen. Da gibt's teilweise sogar Moshpits. Also vollkommen crazy. Und Billie Eilish sagt, ja Mann, genau so muss das.
2: Sing and scream all the lyrics in the theater, depending where and what's allowed in whatever theater.
1: Ich hab's diese Woche auch geguckt, ja. Da war das Kino leider nur so zum Drittel voll und Moshpits gab es jetzt auch nicht, aber war schon richtig nice. Also das Konzert nochmal aus dieser Perspektive zu erleben, auf der Bühne wirklich mittendrin mit dabei, wobei mich das 3D jetzt nicht so krass überzeugt hat, wie ich es vielleicht gehofft habe. Vielleicht lag es auch am Kino, weil manche, die feiern das wirklich komplett, aber ist halt irgendwie immer noch 3D, ne, und jetzt nicht wie eine VR-Brille oder so. Aber Billie Eilish und James Cameron, das ist der Macher von Avatar und Titanic, die haben das ja zusammen gemacht, die haben da richtig viel Arbeit reingesteckt und Billy selber findet es komplett irre.
2: No, it's insane. I mean, who is that person that's right in front of me in this room and it's me?
1: Also einfach selber das Ganze nochmal aus der Gegenüberperspektive hat sie das erlebt. Ach Mann, und es ist schon wirklich toll zu sehen in diesem Film, wie sehr Billie Eilish das liebt, was sie da macht. Und wie sehr sie auch will, dass ihre Fans eine tolle Zeit haben, weil sie sagt so, ich war doch auch mal ein großer Fan. Ich würde auch gerne, ich hätte damals auch gerne krasse Konzerte erlebt und jetzt will sie so eine Künstlerin sein, wo Leute hinterher nach Hause gehen und sagen, oh mein Gott, das war richtig, richtig krass. Also wenn ihr heute noch nichts vorhabt, Kino könnt ihr auf jeden Fall machen. Billie Eilish, Hit Me Hard and Soft, The Tour, live in 3D, jetzt offiziell im Kino. Seit dieser Woche lohnt sich. Weiter geht's mit Clock Clock. Das hier ist Adoria in 1 Live.

another 54 Ultra. Talk to you. Habt ihr gehört, in 1 Live, und es geht weiter mit Dua Lipa. Das hier ist Training Season. Sonntag,

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1: Um 12 Uhr, ich bin Benjamin Paris. Der Ukraine-Krieg ist auch durch den Iran-Krieg gerade nicht mehr so ein großes Thema. Fakt ist aber, er läuft seit über 4 Jahren und es wird weiter heftig gekämpft. Jetzt kommen aus Russland neue Ansagen. Mehr von Julian Cooper.
2: Präsident Putin hat zum ersten Mal davon gesprochen, dass sich der Krieg dem Ende nähert. Wie er darauf kommt oder was er vorhat, hat er nicht gesagt. Aber die russische Armee kommt in der Ukraine nicht weiter. Auch in den 4 Jahren haben es die Russen nicht geschafft, das Land zu übernehmen, trotz der Hilfe von Soldaten aus Nordkorea und Afrika. Die Ukraine wehrt sich mit der Unterstützung aus dem Westen seit Jahren erfolgreich gegen die russischen Angriffe. Gespräche über ein Ende des Kriegs haben bisher auch nichts gebracht. Jetzt hat Putin vorgeschlagen, dass der ehemalige Bundeskanzler Gerhard Schröder vermitteln soll. Schröder und Putin sind schon lange befreundet. Schröder hatte jahrelang für russische Energieunternehmen gearbeitet.
1: Laut Medienberichten bereitet sich die EU auch schon auf Friedensgespräche zwischen Russland und der Ukraine vor. An der Kanareninsel Teneriffa ist das Kreuzfahrtschiff angekommen, auf dem das tödliche Hunter-Virus ausgebrochen war. Die Passagiere werden untersucht und dann nach und nach an Land gebracht. Später sollen sie mit Sonderflugzeugen in ihre Heimat geflogen werden, auch nach Deutschland. Die Passagiere haben wohl alle keine Symptome, allerdings hatten sich mehrere mit dem Virus angesteckt. 3 sind auch gestorben. In Duisburg läuft der Rhein-Ruhr-Marathon. Reporterin Annette Selle sagt, dass ziemlich viel los ist.
3: Rund 1400 Menschen laufen jetzt die über 42 Kilometer. Noch voller wird's später zum Halbmarathon. Da treten insgesamt rund 4500 an. Zuschauerinnen und Zuschauer standen zum Start dicht an dicht. Jetzt geht's in die Shuttlebusse zum nächsten Streckenpunkt.
1: Die Marathonstrecke führt durch viele Duisburger Stadtteile. Deswegen ist da heute einiges gesperrt. Wolfsburg hat dafür gesorgt, dass Köln-Fans gestern Abend den Klassenerhalt der Bundesliga feiern konnten. Der VfL verlor nämlich gegen die Bayern mit 0:1. Party gab es auch in einigen NRW-Städten, weil Galatasaray in der Türkei wieder Meister ist. Und auch in Tschechien hätte es eine Meisterentscheidung geben können. Fans von Slavia Prag sind aber mit Bengalos auf den Platz gestürmt und das Spiel wurde dann abgebrochen.
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1: Das hat meistens noch etwas Sonne dabei. Später wird es aber wolkiger und im Süden von NRW ziehen dann erste Schauer und Gewitter auf. Dabei kann auch Starkregen runterkommen. In Bad Münstereifel heute 17 Grad, in Menden und Porta Westfalica 19 und in Essen und Langenfeld 20 Grad. Morgen wird es nasser mit Regen im Süden und später dann mit Schauern, dazu deutlich kühler und am Dienstag grau mit Schauern und auch eher kalt.
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1: A4 Olpe Richtung Köln zwischen Untereschbach und Bergisch Gladbach-Bensberg etwa 10 Minuten länger, 3 Kilometer. A43 Wuppertal Richtung Recklinghausen zwischen Bochum-Leer und Riemke 10 Minuten länger, 3 Kilometer. A45 Hagen Richtung Gießen zwischen Ehringshausen und Wetzlarer Kreuz 3 Kilometer Stau, eine Viertelstunde länger. Und 2 Autobahnen sind wegen Bauarbeiten bis morgen früh gesperrt. Einmal die A1 Dortmund-Köln zwischen Kreuz Dortmund-Unna und Kamen-Zentrum und die A2 Dortmund Richtung Oberhausen zwischen Dreieck Bottrop und Kreuz Oberhausen.
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4: Was geht, was geht? Gleich geht eine neue Runde Loop Party. Oh mein Gott, mein Lieblingsspiel, was ich gerne mit euch spiele hier am Sonntag. Und da müsst ihr einfach nur einen Song erkennen. Wir loopen das Intro und das Intro läuft so lange, bis halt jemand den Song erkennt. Und wenn ihn niemand erkennt, dann läuft der Song halt für immer. Also das ist noch nie passiert, zum Glück. Aber ich freue mich, wenn ihr gleich wieder mitzockt. Also holt schon mal eure Handys raus. 1Live App und 0221 567 89111. In 2 Songs ist es soweit. Jetzt

0: Oliver Heldens mit Lady in 1 Live. Und es ist Partytime, Leute. Die Loop Party, herzlich willkommen. Herzlich willkommen, Tobi.
1: Guten Tag.
0: Aus der 1 Live Redaktion. Die Leute müssen diesen Song hier am Intro erkennen. Und ich finde, heute ist wieder relativ easy.
1: Ja, ich wollte dir eigentlich gerade sagen, also ich habe ja hier deine Sendung so ein kleines bisschen mitgeplant.
0: Ja.
1: Dementsprechend sollte ich wissen, wer es ist.
0: Und du weißt es nicht?
1: Also, pass auf. Doch, dann kam ich hier gerade rein und dachte so, oh fuck, ich weiß den Titel noch, aber ich habe den Künstler vergessen.
0: Ah.
1: Jetzt spielst du es an, jetzt weiß ich es wieder.
0: Und das Ding ist, ihr müsst auch nur den Titel wissen. Also, wenn ihr wisst, welcher Titel das ist, dann schreibt es über 0221-567-89111 oder über die 1Live-App. Und solange niemand die richtige Antwort schreibt, läuft
1: übrigens
0: einfach dieser Loop.
1: Die Kollegin Lara Heinz ruft mich hier gerade auf dem Handy an. Ich glaube, sie weiß es.
0: Ja, geh mal ran.
1: Ich weiß nicht. Hat sie hier schon wieder aufgelegt.
0: Hast du nicht die App nicht.
1: Ja. Hallo? Hast du gehört?
0: Hallo, Lara!
1: Ja. Man könnte meinen, du moderierst hier in diesem Sender.
0: Lara, du kriegst...
1: Punkt.
0: Ciao. Oh, sympathisch wie immer. Den Hörern den Punkt geklaut. Aber richtig gut. Ich muss sagen, Nils aus Düren hat gerade auch nochmal geschrieben. Dann hat auch noch Alina geschrieben. Sie wusste es auch. Und Malu weiß es auch. Also, ihr habt es gelöst, aber Lara kriegt den Punkt. Herzlichen Glückwunsch an Lara. Jetzt hören wir den Song. Alex Warren, Ordinary, in der Loop Party. Sehr gut.

Alex Warren mit Ordinary in der Loop Party, gelöst von Lara aus Wuppertal. Punkt für Lara. Herzlichen Glückwunsch. Richtig hatten es aber auch Nils aus Düren, Alina, Michelle aus Aachen, Stella und Malu aus Kattenwende. Fantastisch. Das hat Spaß gemacht. Hier ist Post Malone.

N1 Live, Never Give Up. Und Leute, nächste Woche geht's schon los. Da drüben in Holland. Mit Harry Styles. Oh mein Gott, ich habe den Überblick verloren. 10-mal wird er in Amsterdam spielen? 8-mal? Also es sind irgendwie immer mehr Termine geworden. Gibt auf jeden Fall auch noch hier unter Tickets. Vor allem für Leute mit extrem viel Geld. Aber naja, die Leute, die schon Tickets haben, sind auf jeden Fall ziemlich gehypt. Und jetzt vielleicht noch ein bisschen mehr als vorher, weil Harry Styles, er hat Bein gezeigt. Und wirklich nicht zu wenig im Musikvideo zu Dance No More. Das ist jetzt am Donnerstag rausgekommen und Halleluja, meine Güte. Das Internet dreht allein schon deswegen durch. Sehr, sehr kurze, knallrote Shorts. Ja, und dann leckt er auch noch am Mikrofon. Und alle im Musikvideo liegen ihm zu Füßen. Und in den Lyrics sagt er, teach them all respect to their mother. Ja, also, gute Message hier am Muttertag, ne? Shoutout an alle Muttis, die zuhören. Ich glaube, meine hört auch zu. Happy Muttertag. Und dann wollen wir doch jetzt auch mal hören, diesen Song von Harry Styles, wo das Musikvideo rausgekommen ist diese Woche. Dance No More. 12:22 Uhr. Harry Styles, let's go. Da, danke, danke, danke.

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2: Um 12:30 A43 Wuppertal Richtung Recklinghausen zwischen Bochum-Leer und Bochum-Riemke. 10 Minuten länger, 3 Kilometer. A45 Hagen Richtung Gießen zwischen Ehringshausen und Wetzlarer Kreuz. 3 Kilometer Stau, 10 Minuten plus. A57 Krefeld Richtung Nimwegen zwischen Mörskapellen und Kreuzmörs. 2 Kilometer Stau und 2 Autobahnen sind bis morgen früh wegen Bauarbeiten gesperrt. Einmal die A1 Dortmund Richtung Münster zwischen Kreuz Dortmund, Unna und Kamen Zentrum. Und die A2 Dortmund nach Oberhausen zwischen Dreieck Bottrop und Kreuz Oberhausen.
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3: Hey na Leute, ich habe gestern einen wirklich schlimmen Witz gehört und jetzt müsst ihr mitleiden. Ich werde den Witz mit euch teilen. Da war so ein Typ und der hat gesagt, ich trinke ja keine Fanta mehr.
4: Wieso?
3: Wegen Fanta-Virus.

0: Jason Derulo und 1 Live Take You Dancing war das. Und ja, am Sonntag Waffeln essen ist schon cool. Aber am Sonntag mit dem Flugzeug zum Waffelessen fliegen, das finde ich noch ein bisschen cooler. Und 1 Live-Hörerin Tavea aus Olpe hat sich heute Morgen reingemeldet und gesagt, ja, genau das mache ich. Mit ein paar Vereinskollegen nach Schmallenberg im Sauerland zum Waffelessen. Und Tavea ist jetzt gelandet und am Telefon. Na, Tavea Taschen.
1: Ja, hallo.
0: Ey, beschreib mal die Lage, weil ihr seid nicht die Einzigen da, ne?
1: Nee, also hier ist echt richtig viel los, also sowohl von Fußgängern als auch von Flugzeugen aus. Also ich bin jetzt hier gerade an der Flightline und ich glaube, es sind aktuell 50 Flugzeuge, die hier stehen.
0: Oh.
1: Also wirklich von Cessna über Motorsegler, über Gyrokopter, es ist alles mit dabei.
0: Hey, das ist ja richtig cool. Und na klar, halt Leute, die sich gerne Flugzeuge angucken, die haben dann da heute in Schmallenberg auch einen fantastischen Tag. Das heißt, jeder kann einfach hingehen.
1: Genau, das ist ein öffentliches Event. Also hier sind auch sehr viele Leute, die ja von außerhalb so hier hingekommen sind, im Auto oder so.
0: Aha.
1: Und die können sich jetzt hier ihre Waffeln abholen. Ja.
0: Geil. Und ihr seid mit einem Vereinskollegen da von Hünsborn hingeflogen. Du hast gesagt 20 Minuten. Und nach so einem Flug schmecken dann die Waffeln auch besonders lecker, oder?
1: Ja, auf jeden Fall. Also es ist echt keine große Strecke von Hünsborn nach Schmallenberg zu fliegen. Wie gesagt, so 20 Minuten. Mit dem Auto wäre man da schon eine knappe Stunde unterwegs über die Hügel.
0: Naja,
1: und
0: ihr seid
1: wir
0: da oben.
1: Sind hier mit, genau, ja, ja. Wir sind jetzt mit 4 Maschinen insgesamt hier gelandet und
0: ja, cool.
1: Genießen den Tag.
0: Ja, und du bist ja 26 und selber schon seit 11 Jahren Segelfliegerin. Wie bist du dazu gekommen?
1: Ja, also in meiner Kindheit hatte ich eigentlich schon immer so eine Faszination für Flugzeuge und Fliegen. Und ja, weil ich auch in dem Ort aufgewachsen bin, wo der Flugplatz war,
0: cool,
1: war es natürlich irgendwie naheliegend, dass man dann irgendwie dann, wenn man dann mit 14 anfangen darf, auch anfängt. Ja.
0: Richtig, richtig cool. Und das ist jetzt, wenn sich Leute irgendwie einen Flugplatz vorstellen, dann denken sie vielleicht, keine Ahnung, an Düsseldorf oder Köln, aber euer Flugplatz Hünsborn, da gibt es eine Graspiste, richtig, von der ihr startet und landet?
1: Genau, das ist eine Graspiste. Das ist auch also eigentlich mehr oder weniger normal bei den Flugplätzen. Die wenigsten haben eine Teerbahn.
0: Aha.
1: Und von da aus können wir dann starten und die Umgebung erkunden. Ja.
0: Ah, richtig cool. Und du würdest sagen, das ist auf jeden Fall ein Hobby, wenn man irgendwie Interesse für Flugzeuge hat, dass man sich das mal angucken sollte, ja?
1: Ja, auf jeden Fall. Also selber fliegen, also ein besseres Freiheitsgefühl gibt's eigentlich gar nicht.
0: Hammer. Ey, dann noch eine leckere Waffel und dann später einen guten Rückflug, I guess. Ihr müsst ja, noch zurück, wa?
1: Genau, wir fliegen gleich wieder zurück, genau.
0: Ach, fantastisch. Ey, dann ja, viele gute Flüge und ja, danke, dass du dich reingemeldet hast.
1: Ja, sehr gerne. Schönen Sonntag noch, ne?
0: Dankeschön. Tschüss. Hier ist Olivia Dean.

0: Miley Cyrus mit End of the World in 1 Live. Und gerade mit Tabea gesprochen, die mit dem Flugzeug heute Waffeln essen war. Richtig nice. Vielleicht seid ihr auch unterwegs.
1: Auch anders, mit dem Fahrrad oder mit dem Boot oder mit dem Auto.
0: Meldet euch mal rein, 0221 567 89111. Hier ist Flo Rida für euch in 1 Live.

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1: Um 13 Uhr mit Benjamin Paris. Auf der Insel Teneriffa läuft gerade eine Evakuierungsaktion wegen des tödlichen Hunter-Virus. Da hat ein Kreuzfahrtschiff angelegt, auf dem das Virus ausgebrochen war. An Bord waren noch knapp 150 Menschen. Reporterin Julia Macher sagt, wie das Ganze abläuft.
2: Bisher verläuft die Evakuierung nach Plan. Passagiere und Crew wurden nach Ankunft von einem Ärzteteam untersucht. Alle Menschen sind laut spanischem Gesundheitsministerium symptomfrei. In Gruppen von maximal 5 Personen werden die Menschen jetzt in Beibooten an Land gebracht, dann sofort in Fahrzeugen des Militärs zum 10 Minuten entfernten Flughafen gefahren. Dort warten bereits die Maschinen der Herkunftsländer.
1: Das tödliche Virus war vor Wochen auf dem Schiff ausgebrochen. Mehrere Passagiere haben sich angesteckt, 3 sind gestorben. Im Ukraine-Krieg gibt es neue Töne von Russlands Präsident Putin. Er sagt, dass der Krieg dem Ende entgegengeht. Was er genau damit meint, bleibt aber unklar. Und Putin will, dass der ehemalige Bundeskanzler Gerhard Schröder vermittelt. Die aktuelle Bundesregierung lehnt das wohl ab. Durchgesickert ist, dass sie Putins Aussagen für Ablenkungsmanöver hält. Ein Neubau in Berlin könnte noch gestoppt werden. Eigentlich soll da in der Nähe vom Reichstag ein weiteres Bundestagsbürogebäude entstehen. Jetzt sagen aber Bundestagspräsidentin Klöckner und einer ihrer Stellvertreter, dass das zu teuer wird. Sie wollen 600 Millionen Euro einsparen. Noch vor ein paar Jahren gab es regelmäßig krasse Explosionen in NRW, weil Diebe Geldautomaten in die Luft gesprengt haben. Die Aktionen gehen laut LKA aber weiter zurück. Demnach gab es in diesem Jahr erst 8 Fälle. Vor 4 Jahren waren es im Mai schon 70. Der Grund ist einfach. Inzwischen sind fast alle Geldautomaten mit Farbpatronen ausgestattet und die machen Geldscheine unbrauchbar. Das gute Wetter gestern hat leider für viele Motorradunfälle in NRW gesorgt. In Kerken hinter Krefeld zum Beispiel ist ein 53-Jähriger mit seinem 11-jährigen Sohn auf dem Motorrad schwer verletzt worden. Der Rettungshubschrauber musste kommen. Im Bergischen und im Sauerland gab es mehrere schwer verletzte Motorradfahrer. Und auch in Köln und Euskirchen kamen welche mit Rettungswagen und Hubschrauber ins Krankenhaus.
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1: Gerade scheint teilweise noch die Sonne, später gibt's dann mehr Wolken und Wind und Richtung Rheinland und Westfalen kann's auch noch nass werden. Dazu aber nochmal warm, in Dortmund 19 Grad, in Lippstadt, Olpe und Viersen 20 und in Dormagen 21 Grad. Morgen dann viel kühler mit maximal 13 Grad noch, dazu wird's windig und kann auch häufig regnen und auch der Dienstag wird eher nass.
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1: A3 Arnheim Richtung Oberhausen zwischen Hünxe und Kreuz Oberhausen 10 Minuten länger, 5 Kilometer stockend. A42 Dortmund Richtung Kamp-Lindfort zwischen Gelsenkirchen Zentrum und Kreuz Essen Nord 10 Minuten länger, 4 Kilometer stockend. A43 Wuppertal Richtung Recklinghausen zwischen Bochum und Kreuz Herne 6 Kilometer stockend, 10 Minuten länger. A45 Hagen nach Dortmund zwischen Dortmund Hafen und Kreuz Dortmund Nordwest 10 Minuten länger, 3 Kilometer. A45 Hagen Richtung Gießen zwischen Ehringshausen und Wetzlarer Kreuz 10 Minuten plus 4 Kilometer. Und 2 Autobahnen sind wegen Bauarbeiten bis morgen früh gesperrt. Einmal die A1 Dortmund nach Münster zwischen Kreuz Dortmund, Unna und Kamen Zentrum und die A2 Dortmund nach Oberhausen zwischen Dreieck Bottrop und Kreuz Oberhausen.
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3: Was geht ab? Und Leute, wenn ihr denkt, ihr bestellt zu viel, dann denkt das euer Paketbote oder Lieferant auf jeden Fall auch. Oh mein Gott. Ich habe gestern bei mir in der Straße gesehen, wie jemand so eine Supermarktlieferung bekommen hat. Das sah jetzt ehrlich gesagt nicht nach super viel aus, aber der Lieferant hat sehr laut gesagt, und ich glaube, das hat die ganze Straße gehört, boah, hat der viel? What the fuck? Der hat doch den Arsch offen. Ja, auf jeden Fall New 4 unlocked. Vom Rewe-Lieferservice gejudged werden. Das habe ich auch nicht auf meiner Bingo-Karte. Naja.

0: Tschüss.
1: Habt ihr gehört? Um 13.10 Uhr in 1 Live. Und wenn ihr ein bisschen hoffnungsvoll oder vielleicht auch einfach ein bisschen die Lulu wart und gedacht habt, geil, ich krieg 1000 Euro von meinem Arbeitgeber steuerfrei geschenkt, dann hat diese Woche euch dann einen Strich durch die Rechnung gemacht. Der Bundesrat hat den Gesetzentwurf, der das möglich gemacht hätte, nämlich kassiert. Einen zweiten Strich durch die Rechnung gab es diese Woche beim FC Bayern. Champions League Finale, no merci, hat PSG aus Paris gesagt, mit freundlicher Unterstützung vom Schiedsrichter. Meine Meinung, naja, aber war ja noch mehr los diese Woche. Wir blicken zurück mit unseren Bilder der Woche.
2: Man ist natürlich sauer und wütend, aber ich hoffe, Gelsenkirchen vergisst uns Betroffene nicht.
3: In Gelsenkirchen-Ruhr war es vor einer Sparkasse heute nochmal laut.
4: Mehrere hundert Leute, deren Schließfächer da um den Jahreswechsel aufgebrochen wurden, demonstrieren.
5: Es kann ja nicht sein, dass man jetzt wochenlang nichts hört.
6: 40 Jahre mein Arbeitsplatz, harte Arbeit, Untertage, 40 Jahre, die sind alle weg.
7: Sie fordern, dass die Bank ihnen den Schaden komplett ersetzt.
8: Unsere zweite Forderung ist Transparenz. Die sagen jedes Mal, wir hatten Sicherheitsmaßnahmen, dann sollen die uns zeigen.
9: Ja, ich hatte gedacht, dass ich eventuell sterbe, weil die Symptome echt so krass waren.
4: Das Hunter-Virus ist ja seit einigen Tagen größer in den Nachrichten, weil es einen Ausbruch auf einem Kreuzfahrtschiff gab.
10: Eine Frau, eine sogenannte Kontaktperson, ist in den Sektor gebracht worden.
11: Sie hatte mit einer Reisenden zu tun, die an dem Virus gestorben ist und wird jetzt beobachtet.
4: Dass sich das Virus unter den Passagieren ausbreitet, ist eher ungewöhnlich und spricht für eine spezielle Variante des Virus.
12: Das hat eben auch schon mal gezeigt, dass es auch zu einer Mensch-zu-Mensch-Übertragung eben kommen kann.
7: Drei Passagiere des Kreuzfahrtschiffes sind wohl am Hunter-Virus gestorben. Spanien hat dem Schiff erlaubt, in Teneriffa anzulegen.
13: In Freiburg sind ein paar Fußballerträume wahr geworden.
14: Ist es Realität? Der Sportclub Freiburg steht zum ersten Mal in seiner Geschichte in einem Europapokalfinale.
15: Unwirklich. So alles, was ich jetzt sagen würde, würde es nicht anderen beschreiben.
14: Traumhaft! Wunderbar! Finale!
16: Oh! Meine Stimme ist auch daheim geblieben, aber ist in Ordnung. Ich fühl's.
17: Das Finale in Istanbul ist in 2 Wochen gegen Aston Villa.
18: Ich hoffe so, dass wir den letzten Schritt machen. Jungs, holt euch das Ding!

Mr. Belden Weasel, it's not right, but it's okay. Und ich frage euch, war es denn About Damn Time? Also, ich glaube, Lizzo sagt, ja, sie hat einen neuen Song rausgebracht und den werdet ihr höchstwahrscheinlich so ähnlich schon kennen. Ist nämlich ein Remake von einem alten Klassiker. 1997, da war Lizzo 9 und da kam dieser Song hier raus. Ist schon eine Weile her. Bitch von Meredith Brooks. Aber Lizzo hat noch eine andere historische Bitch für diesen Song ausgepackt, nämlich Missy Elliott.

Million Good Reasons. Und es geht weiter mit einem Track. Der läuft bei mir immer noch sehr, sehr viel. Somber finde ich richtig cool. 12 to 12 in 1 Live. 13.25 Uhr. Ich bin Ben. Und ich wünsche euch noch einen richtig schönen Sonntag, Leute.

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2: Um 13:30 A1 Euskirchen Richtung Dortmund zwischen Kreuz Köln Nord und Kreuz Leverkusen West dauert es eine Viertelstunde länger. Es gibt 5 Kilometer Stau. A4 Olpe nach Köln zwischen Gummersbach und Bielstein 10 Minuten länger, 2 Kilometer. Und ein Stück weiter auf der 4 zwischen Overath und Bergisch Gladbach Frankenforst dann nochmal eine Viertelstunde plus, 6 Kilometer Stau an der Baustelle mit nur einer freien Spur. A45 Hagen Richtung Dortmund zwischen Dortmund Hafen und Kreuz Dortmund Nordwest 3 Kilometer. A45 Hagen Richtung Gießen zwischen Ehringshausen und Wetzlarer Kreuz 4 Kilometer Stau und 10 Minuten plus. Und dann sind 2 Autobahnen bis morgen früh wegen Bauarbeiten gesperrt. Einmal die A1 Dortmund nach Münster zwischen Kreuz Dortmund, Unna und Kamen Zentrum und die A2 Dortmund Richtung Oberhausen zwischen Dreieck Bottrop und Kreuz Oberhausen.
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3: Hey na, ich habe diese Woche ein krasses Video gesehen von The Athletic. Das ist halt so Sportabteilung von der New York Times. Und die haben Hotelzimmerpreise in WM-Städten in den USA verglichen. Und Hotels, die normalerweise $300 die Nacht gekostet haben, haben angezogen auf über 1000 die Nacht während der WM. Ja, turns out, hat dann wohl kaum jemand gebucht und jetzt sind sie runtergegangen mit dem Preis. Aber irgendwie ist schon doch alles, was wir gerade zu dieser WM, die bald ist, irgendwie sehr messy, finde ich. Also, ob wir vielleicht doch irgendwie schon in WM-Stimmung kommen können, so einen Monat vorher, das checken wir gleich mal. Es gibt nämlich schon ein kleines Snippet von dem Song, den wir dann immer und immer wieder hören werden, nämlich den WM-Song von Shakira. Hören wir gleich, jetzt eine Runde.

0: Apache 207, Breaking Your Heart. Und Leute, ein Monat und zwei Tage. So lange sind wir nur weg von der Fußball-WM. Und was macht das mit euch? Ja, also geht so, oder? Finde ich krass. Hab das Gefühl, früher waren wir alle heißer auf dieses Turnier vorher. Aber vielleicht liegt es auch einfach gerade ein bisschen an der Weltlage. Naja. Aber diese Woche haben wir gemerkt, ja, die Maschinerie WM, die legt so langsam los. Zum Beispiel mit einem Teaser auf den WM-Song. Okay. Das ist Die Die. Shakira. Zusammen mit Burna Boy. Okay, können wir uns irgendwie schon mal dran gewöhnen, dass wir den dann in einem Monat so tausendmal am Tag hören werden? Ich finde den Ausschnitt, ja, irgendwie schon ganz nett. Aber catcht mich jetzt noch nicht so krass. Aber das war noch nicht alles. Diese Woche hat auch Adidas probiert, ein bisschen Vorfreude zu machen auf die WM mit Timothy Chalamet. Der spielt eine Hauptrolle in so einer Adidas-Kampagne und da wird er zum Fußball-Nerd.
1: Hey, listen to me. What do I know about soccer? Nothing. I know about football. Benito, football.
0: Ja, Football, Benito. Benito übrigens Bad Bunny, der ist auch Teil von dieser Kampagne. Und dann kommen halt einfach auch noch alle großen Fußballer in diesem Clip vor. Also wirklich Messi, Zidane, Beckham und auch Florian Wirtz.
2: Niemand ist sicher.
0: Niemand ist sicher, ja. Und die chillen halt alle irgendwie in Südamerika und zocken so 3-3. Und da muss ich sagen, hat es mich schon ein bisschen gekriegt. Also so ein bisschen WM-Stimmung. Naja, mal gucken, wie das alles noch so wird. Also am 11. Juni geht sie los, die WM in Nordamerika. Jetzt Jennifer Lopez. Nee, Quatsch. Die kommt danach. Das hier ist Dominik Feig. In 1 Minute 40 Baby Doll. Und dann J-Lo.

Teddy Swims in 1 Live. Mr. Know It All und weiter geht's mit Axwell und Ingrosso. More Than You Know. 12:46 Uhr ist es.

0: Golding mit Burnin' 1 Live. Und ach Leute, das hat doch Spaß gemacht heute. Wieder viel mit euch gequatscht über eure Hobbys am Fun Day namens Sunday. Tabea hat erzählt, dass sie mit 50 anderen Hobbyfliegerinnen und Fliegern beim Waffle-Fly-In in Schmallenberg war. Laura hat erzählt, warum sie Nummernschilder sammelt über eine App und dass sie auch schon ziemlich weit ist.
1: Ich habe jetzt 488 von 828 deutschen Kennzeichen.
0: Oh mein Gott. Und mit Cedric haben wir auch gequatscht. Der macht gerade Rest Day, weil nächste Woche geht es bei ihm um den Aufstieg in die Bundesliga. Der bouldert. Ziemlich crazy. Ey, oh mein Gott, das hat richtig dolle Spaß gemacht und das hier macht auch Spaß. Neue Tracks von Calvin Harris und der wunderbaren Jolle. Die hört ihr gleich beide in der ersten halben Stunde bei Philipp Esterewitsch, neu für den Sektor. Die Sendung ab 2. Ich bin mein Pefkin und ich sage Tschüss mit Sophie and the Giants. Shut up and dance. 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
1: Um 14 Uhr, ich bin Benjamin Paris. Der Abend gestern war für viele Fußballfans ziemlich aufregend. Es gab Ausschreitungen in Tschechien, eine Meisterschaft in der Türkei und gute Nachrichten für alle FC Köln-Fans. Mehr von Julian Cooper.
2: Die krasseste Geschichte war das Spiel in der tschechischen Hauptstadt Prag gestern Abend. Da ging es darum, die Meisterschaft klarzumachen und die beiden Prager Clubs Sparta und Slavia haben direkt gegeneinander gespielt. Slavia hat mit 3:2 geführt und hätte den Titel sicher gehabt. Kurz vor Schluss sind dann aber Slavia-Fans auf den Platz gestürmt, haben haufenweise Pyros gezündet und sogar gegnerische Spieler angegriffen. Ergebnis: Spiel abgebrochen, Verfahren eingeleitet und Meisterschaft wahrscheinlich wieder offen. Dann hat Galatasaray Istanbul wieder die Meisterschaft in der Türkei klargemacht. Das wurde auch in Deutschland von türkischen Fans gefeiert, unter anderem in Berlin, aber auch in NRW. Und ganz entspannt hat der 1. FC Köln den Klassenerhalt geschafft, ohne selbst zu spielen. Da Wolfsburg gegen die Bayern verloren hat, bleibt Köln sicher in der ersten Bundesliga.
1: In anderen Ländern gibt es da schon lange spezielle Läden für hochprozentigen Alkohol. Das fordern Ärztevertreter jetzt auch für Deutschland. Supermärkte, Tankstellen und Kioske sollten keinen Schnaps oder Likör mehr anbieten dürfen. Begründung der Ärzte: vor allem junge Leute besser schützen. Denn wer früh anfängt zu trinken, hat ein viel größeres Gesundheitsrisiko. Justizministerin Rubig hat schon länger angekündigt, dass sie Femizide härter bestrafen will, also Fälle, in denen Frauen getötet werden, weil sie Frauen sind. Jetzt wird der Plan konkreter. Rubig hat der Bild-Zeitung gesagt, dass sie einen Weg gefunden hat, damit Gerichte Femizide leichter als Mord einstufen können und nicht mehr nur als Totschlag. Auf der spanischen Insel Teneriffa hat ein besonderes Kreuzfahrtschiff angelegt. Auf dem war vor Wochen ein tödliches Virus ausgebrochen. Mehrere Passagiere haben sich angesteckt, 3 sind gestorben. Die übrigen gehen gerade nach und nach von Bord und werden unter strengen Schutzmaßnahmen jetzt in die Heimatländer geflogen, auch nach Deutschland. In Wien geht heute der Eurovision Song Contest offiziell los mit einer Art Eröffnungsparty. Der eigentliche Wettbewerb ist erst nächsten Samstag. Heute gehen alle Sängerinnen und Sänger über einen lila Teppich beim Wiener Rathaus und treten vor mehr als 10.000 Fans auf. Übermorgen ist dann das erste Halbfinale.
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1: Das wird später wolkiger und im Süden von NRW ziehen erste Schauer und Gewitter auf. Dabei kann auch Starkregen runterkommen. In Münster und Gronau 19 Grad, Gütersloh und Ratingen heute 20 und St. Augustin nochmal 22 Grad. Morgen wird's dann nasser, erst mit Regen im Süden, später dann mit Schauern. Dazu wird's auch deutlich kühler, nur noch maximal 13 Grad. Am Dienstag grau, immer wieder mal nass und auch eher kalt.
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1: A4 Olpe Richtung Köln zwischen Overath und Bergisch Gladbach Frankenforst. Halbe Stunde länger, 7 Kilometer Stau nach einem Unfall in der Baustelle. A42 Dortmund nach Kamp-Lindfort zwischen Gelsenkirchen Zentrum und Kreuz Essen Nord. 10 Minuten länger, 4 Kilometer. A43 Wuppertal Richtung Recklinghausen zwischen Kreuz Bochum und Kreuz Herne. Viertelstunde länger, 7 Kilometer stocken nach einem Unfall. A46 Heinsberg Wuppertal zwischen Neuss-Üdesheim und Düsseldorf-Bilk. In beiden Richtungen 2 Kilometer Stau und 10 Minuten plus. A52 Düsseldorf Richtung Essen zwischen Essen Süd und Dreieck Essen-Ost 10 Minuten länger, 2 Kilometer und 2 Autobahnen sind wegen Bauarbeiten bis morgen früh gesperrt. Einmal die A1 Dortmund nach Münster zwischen Kreuz Dortmund-Unna und Kamen-Zentrum und die A2 Dortmund Richtung Oberhausen zwischen Dreieck Bottrop und Kreuz Oberhausen.
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3: Hi Leute, hier bin ich. Philipp Esterewitsch ab jetzt an eurer Seite. Das ist eure Neu für den Sektor-Sendung. Immer am Sonntag von 2 bis 6 nur in 1 live. Ab jetzt hören wir 4 Stunden lang die neuesten und wichtigsten Songs dieser Woche. Und ich spiele wie immer auch das, was gerade abgeht. Öffnet eure Ohren jetzt als nächstes für Madonna und Sabrina Carpenter in einem Song. Das ist ein Track vom kommenden Madonna-Album Confessions on a Dance Floor 2. Hier ist Bring Your Love.
4: Sabrina.
3: Madonna.

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1: Habt ihr das gerade eben gehört? Die letzten 2 Minuten 35? Der Badesee eures Vertrauens ruft, schreit bereits nach euch. Swim, swim, komm schwimmen. BTS gerade eben für euch gespielt. Ein Zweifelstar, die neu für den Sektor-Sendung. 10 Minuten nach 2 an eurem Sonntag. Ich konnte es auch einrichten. Philipp Isterewitsch, freue mich sehr, dass wir uns hier gemeinsam treffen. Die allererste Song-Neuvorstellung heute kommt von 2 Leuten direkt. Freitag haben Calvin Harris und Jazzy einen gemeinsamen Track veröffentlicht. Calvin Harris haben wir auf dem Schirm, ist den meisten bekannt. Und Jazzy sicher auch. Die hat Songs gemacht wie Giving Me, Make Me Feel Good mit Belters Only zusammen oder Some Days, auch gespielt mit Sonny Federa. Das ist ein richtig schöner Titel so für den kommenden Sommer. Ist ja perfekt für euch auch jetzt auf Balkonien. Lasst die Sonne in euer Herz. Calvin Harris mit Jazzy zusammen. Hier ist Satisfied.

0: Kuckuck, 1Live ist da mit Golden, Musik von Huntrix. Ihr hört die neue für den Sektor-Sendung. Bei mir bekommt ihr immer die neuesten Songs dieser Woche, jeden Sonntag von 2 bis 6. Die nächste Künstlerin, die hat bereits relativ berühmte Fans. Leute wie Crow mögen sie. Wobei man ehrlicherweise sagen muss, mit Crow hat sie bereits Musik gemacht, gemeinsam. Dann sollen Tokyo Hotel sie auch nicht schlecht finden. Ja, um wen geht's denn? Um Jolle.
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0: Das ist von ihr Alle Märchen sind gelogen, hatte ich ja auch schon mal gespielt. Der neue Track von ihr jetzt heißt, den ich vorstellen darf, Tief. Wurde übrigens produziert, ein Wort noch von Leuten, die sonst zusammenarbeiten mit Upsilon, Paula Hartmann oder auch Levin Liam zum Beispiel. Jolle für euch mit Tief. Vorgestellt in eurem 1Live. 17 nach 2.
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3: Um 14.30 Uhr. A1 Münster Richtung Dortmund zwischen Carmen Zentrum und Kreuz Dortmund Unna 3 Kilometer stockend. A4 Olpe Richtung Köln zwischen Overasch und Bergisch Gladbach Refrath halbe Stunde länger 9 Kilometer. A43 Wuppertal Richtung Recklinghausen zwischen Kreuz Bochum und Kreuz Herne 10 Minuten plus 5 Kilometer stockend. A45 Hagen Richtung Dortmund zwischen Dortmund Hafen und Kreuz Dortmund Nordwest dauert es eine Viertelstunde länger 5 Kilometer. A46 Heinsberg Wuppertal zwischen Neuss-Üdesheim und Düsseldorf-Bilk in beiden Richtungen 2 Kilometer Stau und etwa 10 Minuten plus. Und es sind zwei Autobahnen bis morgen früh wegen Bauarbeiten gesperrt. Einmal die A1 Dortmund nach Münster zwischen Kreuz Dortmund-Unna und Carmen Zentrum und die A2 Dortmund Richtung Oberhausen zwischen Dreieck Bottrop und Kreuz Oberhausen.
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4: Na, mit dieser Sendung und mit mir verpasst ihr keinen guten Song-Release. Jetzt spiele ich zwei Leute aus UK. Sam Fenton.

Musik für euren Spanienurlaub auf Mallorca oder Ibiza oder wohin auch immer es euch zieht. Ihr könnt euch natürlich auch morgen im Supermarkt, Discounter, wie auch immer, um die Ecke eine Aioli holen, euch auf euren Balkon in die Sonne klatschen und so macht ihr dann im Kopf Spanienurlaub. Das geht natürlich auch. Das wäre die günstigere Option und vielleicht auch die Option, die schneller umzusetzen ist. Und dazu gehört Loco Loco, Musik von Gordo und Rainier Sonnefeld. 1 Live, die neu für den Sektor Sendung ist bei euch, 14:38. Charlie XCX, sie kommt als nächstes. Sie und mich verbinden zwei Dinge. Wir haben beide das gleiche Baujahr, 1992, haben wir im Checkheft stehen. Und wir lieben beide Musik. Von ihr ist zum Beispiel Chains of Love. Zuletzt von ihr gespielt. Jetzt meldet sie sich mit ganz neuer Musik und sie möchte damit mit diesem neuen Titel die Clubs wieder reanimieren. Nicht per Mund-zu-Mund-Beatmung, ja, wobei ist eigentlich auch eine schöne Vorstellung. Die Leute sollen wieder tanzen, zurück in die Clubs, auf den Dancefloor. Und möglich soll das sein mit ihrem neuen Song, der da heißt Rock.

0: Seite. Ich hoffe, euer Sonntag verläuft einigermaßen gut. Ich wünsche euch so eine 8,5 auf einer Skala von 1 bis 10. 1 und 10 sensationell. 8,5 ist gut. Wir wollen ja auch nicht übertreiben. Wer sagt hier 12? Seid nicht so gierig. Materia, Sienna Spyro, Kamrat, Nico Santos oder auch Miles Smith. Sie alle haben wir für euch zu uns hergeholt ins 1 Livehouse für winzige, kleine, ganz, ganz süße, intime Konzerte. Fantastische Gigs, die ihr so sonst nie erlebt. Alles gucken könnt ihr in der 1 Live App. Das war absolut 1 Live, das wir auf die Beine gestellt haben mit diesen Künstlerinnen und Künstlern. So, und letzten Sonntag hat hier, ihr müsst euch vorstellen, ein paar Meter von diesem Studio hier, in einem anderen Studio, um die Ecke, wie gesagt, Miles Smith gespielt. Auch seinen Auftritt könnt ihr streamen in der 1 Live App. Bis dahin stelle ich euch seinen neuesten Song vor, der da heißt Hold Me in the Dark. Worum geht's, Miles Smith?
1: Going through this career, going through this life in this world, like so many people support you and so many people make you feel safe and, you know, pick you up when you're feeling down. And I really wanted to capture that emotion of like what it means to have someone or some people like really catch you at your darkest moment.
0: Also, wenn das Leben um uns herum so richtig dunkel wird, ja, wer ist dann eigentlich wirklich noch für uns oder für einen da? Fragt euch das mal. Miles Smith hat genau darüber einen Song gemacht. Hier ist Hold Me in the Dark, vorgestellt in 1 Live.

0: Ihr hört eins live. 11 Tracks sind drauf auf dem aktuellen Album, letztens rausgekommen von Materia. Die Platte heißt Zum Glück in die Zukunft 3. Daraus hören wir den Titel 9 Leben, 1 übrig. Wie viele Leben sind jetzt weg, Materia?
1: 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Eins verloren bei Paul van Dyk und Westman. 98 Love Parade und Action. Die Dinger knallen.

Live mit Adam Port und SG Lewis. Schwerer Verkehrsunfall auf der B65 bei Minden, verursacht durch einen Falschfahrer. Das ist ein Thema gleich in den 1Live-Infos um 3. Bis dahin hören wir noch zusammen rein ins neue Album von J Balvin und Ryan Castro aus Kolumbien. 10 Tracks sind drauf. Das hier, das

0: 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Um 15 Uhr, ich bin Benjamin Paris. Der Ukraine-Krieg ist auch durch den Iran-Krieg gerade nicht mehr so ein großes Thema. Fakt ist aber, er läuft seit über 4 Jahren und es wird weiter heftig gekämpft. Jetzt kommen aus Russland neue Ansagen. Mehr von Julian Cooper.
1: Präsident Putin hat zum ersten Mal davon gesprochen, dass sich der Krieg dem Ende nähert. Wie er darauf kommt oder was er vorhat, hat er nicht gesagt. Aber die russische Armee kommt in der Ukraine nicht weiter. Auch in den 4 Jahren haben es die Russen nicht geschafft, das Land zu übernehmen, trotz der Hilfe von Soldaten aus Nordkorea und Afrika. Die Ukraine wehrt sich mit der Unterstützung aus dem Westen seit Jahren erfolgreich gegen die russischen Angriffe. Gespräche über ein Ende des Kriegs haben bisher auch nichts gebracht. Jetzt hat Putin vorgeschlagen, dass der ehemalige Bundeskanzler Gerhard Schröder vermitteln soll. Schröder und Putin sind schon lange befreundet. Schröder hatte jahrelang für russische Energieunternehmen gearbeitet.
0: Die Bundesregierung ist von dem Vorschlag offenbar nicht begeistert. Schon durchgesickert ist, dass sie das für ein Ablenkungsmanöver von Putin hält. In Großbritannien kommen weiter viele Migranten per Boot an. In den letzten Jahren waren es über 200.000, wie neue Zahlen jetzt zeigen. Großbritannien war vor 6 Jahren aus der EU ausgetreten, auch weil die Politik versprochen hatte, dann die Grenzen besser zu schützen und mehr gegen illegale Migration zu tun. Geklappt hat das offensichtlich nicht. In Ostwestfalen hat ein Horrorcrash auf einer Bundesstraße gegeben. Bei Minden auf der B65 war ein Falschfahrer unterwegs und hat einen Unfall ausgelöst. 3 Autos krachten ineinander. Eine 19-Jährige wurde schwer verletzt. Der Falschfahrer war nicht davon betroffen und ist einfach weitergefahren. Die Polizei sucht jetzt nach Zeugen. Und dann gibt's noch Fußball. In mehreren Städten haben türkische Fans gestern gefeiert. Den Meistertitel von Galatasaray Istanbul. Auch in Tschechien hätte es eine Meisterentscheidung geben können. Fans von Slavia Prag sind aber mit Bengalos auf den Platz gestürmt. Das Spiel wurde abgebrochen. Und in der Bundesliga ist der Klassenerhalt von Köln jetzt sicher. In der zweiten Liga laufen gerade noch Sonntagsspiele. Und da führt Düsseldorf gegen Elversberg gerade mit 3:0. Hertha Berlin gegen Greuther Fürth steht gerade 1:1. Und Münster gegen Darmstadt 1:1.
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0: Teilweise scheint noch die Sonne, später gibt es dann mehr Wolken und Wind und Richtung Rheinland und Westfalen kann es auch ziemlich nass werden. Dazu wird es aber nochmal warm. In Stolberg 18 Grad, Recklinghausen und Aalen 19 und in Arnsberg und Paderborn sogar 20 Grad. Morgen dann viel kühler bei nur noch 13 Grad maximal. Dazu windig und es kann kräftig regnen und auch der Dienstag wird eher nass.
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0: A4 Olpe Richtung Köln zwischen Overath und Bergisch Gladbach-Refrath etwa 1/2 Stunde länger, 9 Kilometer Stau an der Baustelle. A40 Dortmund Richtung Duisburg zwischen Bochum-Wattenscheid-West und Dreieck Essen-Ost 10 Minuten länger, 6 Kilometer. A46 Heinsberg-Wuppertal zwischen Neuss-Üdesheim und Düsseldorf-Bilk in beiden Richtungen 10 Minuten länger, 2 Kilometer. B236 Schwerte Richtung Lünen zwischen Westfalen-Damm und A2 Dortmund-Nordost etwa 20 Minuten länger, 8 Kilometer stockend wegen der gesperrten A1. Die ist nämlich bis morgen früh wegen Bauarbeiten dicht zwischen Dortmund, Kreuz Dortmund-Unna und Kamen-Zentrum. Und auch die A2 Dortmund Richtung Oberhausen ist gesperrt wegen Bauarbeiten zwischen Dreieck Bottrop und Kreuz Oberhausen.
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3: Dieses Intro, das erinnert mich ein bisschen an meinen Wecker, oder? Gut, dass der Montagmorgen noch sehr weit weg ist. Sarah Larsson und Pink Panthers bringen raus Midnight Sun. The Girl

Hallöchen, wie ist die Lage? Dominik Falk haben wir gerade eben zusammen gehört in eurem 1 Live White Keys. Ihr hört eure Neu für den Sektor Sendung. Immer am Sonntag von 2 bis 6 hören wir die neuesten Tracks dieser Woche und ich spiele alles, was gerade abgeht. Und wir fallen immer tiefer auf Asphalt. Das singt Newcomerin Vicky. Vicky kommt ursprünglich aus Österreich, aus Wien, da wo man einen lecker Spritz trinkt, schon zur Mittagszeit. Jetzt lebt sie ja mittlerweile in Berlin. Da trinkt man sowieso 24/7. Irgendwas, im Notfall auch Eierlikör. Ich sage Newcomerin, denn sie wurde auserwählt von allen jungen ARD-Radiostationen. Unsere Musikredakteure haben Vicky auf die New Music Hotlist gepackt 2026. Ein Türöffner für alle Künstlerinnen und Künstler aus dem Musikbusiness, die da gerade ja noch relativ am Start sind, wenn man so möchte. Vicky mit Fallen, vorgestellt in 1 Live.

0: Einmal einen Blick zurück in den Rückspiegel hier dieser Playlist. Vicky mit Fallen hat mir gerade, ich weiß nicht, wie es euch geht, aber hat mir sehr gut gefallen. Ich bin ehrlicherweise nicht so der Fan von so, ja, billigen, möchte gern Rap-Tracks. Aber da ist alles anders. Ich finde, da hört man raus, dass sich jemand wirklich Gedanken gemacht hat. Also auch was die Lyrics angeht. Dahinter steckt eine Story, der Song hat eine Botschaft. Fand ich gut. Fallen von Vicky. Eben noch von mir abgefeiert und hinterhergespielt, sowieso schön, Musik von Olivia Rodrigo, Drop Dead. 1 Live ist bei euch, neu für den Sektor, die Sendung, hier dreht sich alles um neue Musik. Manchmal habe ich das, dass ich in so eine Art, ihr kennt das vielleicht auch, in so eine Art Jammerstimmung verfalle. Ich bin so müde, ich arbeite gerade so viel, jetzt muss ich wieder 500 Kilometer in eine andere Stadt fahren, um zu arbeiten. Ich habe keine Zeit, um zu daten, ich habe keine Zeit, um im Gym irgendwie meine 90 Minuten durchzuziehen. Mi. So, aber damit ist jetzt Schluss, weil ich sag mir dann immer wieder so, ey, Philipp, guten Morgen, vielleicht ist das jetzt gerade so die Zeit meines Lebens. Wisst ihr, was ist, wenn ich irgendwann später genau diese Zeit vermisse und zurückgucke und sage, boah, das war eigentlich so gut und dann hatte ich da so Jammerattacken. Könnt ihr mir folgen? Genau darum geht's im neuesten Song von Chris de Serandi.
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0: Das war das klügste und philosophischste, was ich heute gesagt habe, und Chris de Serandi sowieso. Hier ist der Song für all die schönen, starken Momente, die wir erst möglicherweise später verstehen. Good Old Days, neue Musik von Chris de Serandi vorgestellt.

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Gespielt Musik von Palm Monkey, das war Aguasi. Sienna Spyro kommt jetzt, hier ist Die on This Hill. 1 Live, 15:23.

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8: Um 3:30 A4, Olpe Richtung Köln, zwischen Overath und Köln-Meerheim braucht ihr viel Geduld. Das dauert eine Dreiviertelstunde länger, mehr als 10 Kilometer Stau, da ist an der Baustelle nur eine Spur frei. A45 Hagen Richtung Dortmund, zwischen Dortmund-Hafen und Kreuz Dortmund-Nordwest, 10 Minuten länger, 3 Kilometer. A46 Heinsberg-Wuppertal, zwischen Neuss-Südesheim und Düsseldorf-Bilk, in beiden Richtungen 10 Minuten länger, 2 Kilometer Stau. A52 Düsseldorf Richtung Essen, zwischen Essen-Süd und Dreieck Essen-Ost, 10 Minuten plus 2 Kilometer. Und zwei Autobahnen sind wegen Bauarbeiten bis morgen früh gesperrt. Einmal die A1 Dortmund Richtung Münster zwischen Kreuz Dortmund, Unna und Kamen Zentrum und die A2 Dortmund nach Oberhausen zwischen Dreieck Bottrop und Kreuz Oberhausen.
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2: Wo ist mein Kaffee? Ist sie beim Kaffeeholen gestorben? Wir sind, ihr hört es vielleicht schon ein bisschen, wir sind bei Der Teufel trägt Prada angekommen. Der zweite Teil fasziniert so viele Leute gerade im Kino. Ich kann euch den Film hier leider schlecht zeigen übers Radio, aber wir können in den Soundtrack reinhören. Und das machen wir heute noch ein paar Mal in eurer Neu für den Sektor-Sendung. Lady Gaga und Doechii liefern Runway.

1 Live ist bei euch, neu für den Sektor, die Sendung 1536. Hier dreht sich alles um neue Musik. Habt ihr diesen einen Track noch im Ohr? Money Made Me a Savage. Ein Track von Eli Oaks, DJ und Produzent aus unserer Hauptstadt, aus Berlin. Zusammen gemacht mit Lavinia, die da singt. Ihre Stimme im Einsatz haben wir gerade eben gehört. So, und ist es nicht schön an dieser Stelle, dass ihr mich habt, Ladies and Gentlemen? Denn ich kann euch jetzt als nächstes sagen, die beiden haben einen neuen nächsten Song veröffentlicht. Guck, und vielleicht hättet ihr ihn ohne 1 Live verpasst. Hier kommt I Look Shit, Eli Oaks mit Lavinia. I look shit.

an Amerika. Seine Mama kommt aus Paraguay. Und so hören wir ihn hier tatsächlich auf Spanisch singen. Viel Spaß mit dieser Veröffentlichung. Jeremias mit Sophia Monroy. Hier ist Que Quiero Más in 1 Live.

Mal Smith und Niall Horan singen Drive Safe. Gibt es alkoholische Getränke bald nicht mehr im Supermarkt oder im Discounter zu kaufen, sondern nur noch in neuen extra Shops, spezialisiert, wenn man so möchte, auf Alkohol? Das ist ein Thema gleich in den 1Live-Infos um 4. Bis dahin hören wir rein ins neue Album von Licky Lee, die da kommt aus Schweden. Ihre neue Platte heißt The After Party. Zeitlos ist ihr Song I Follow Rivers, beziehungsweise der Remix, der daraus gemacht wurde. Und sonst ist sie aber eher lieber ein bisschen melancholischer unterwegs. Ich finde, das hört man auch ganz gut auf ihrem neuen Album. Wir haben trotzdem mal den Track vom Album rausgepickt, der noch am ehesten, ja, wie sage ich das, am ehesten nach Disco klingt. Er soll übrigens, dieser Song, den wir gleich hören, bewusst an ABBA erinnern. Aber genauso zeitlich, keine Frage, wenn er jetzt gleich Happy Now hört, diesen Track, den ich anmache von Licky Lee, und sagt, warte mal, so ein bisschen ABBA-Einfluss hat das schon. Soll alles so sein. Übrigens, ein Wort noch, ein Streichorchester bestehend aus 17 Mann war extra für die Albumproduktion mit dabei am Start. Hier kommt vom neuen Licky Lee-Album The After Party, Freitag rausgekommen, der Track Happy Now. Licky Lee in 1Live.

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1: Um 16 Uhr, ich bin Benjamin Paris. Von Ärztevertretern gibt es neue Vorschläge in Sachen Alkohol. Der Verband Marburger Bund hat sich dafür ausgesprochen, dass harter Alk nur noch in speziellen Geschäften verkauft werden sollte. Mehr von Stefan Hase.
2: Bisher kann man hochprozentigen Alkohol ja so gut wie überall kaufen, zum Beispiel im Supermarkt, am Kiosk oder an der Tankstelle. Das will der Marburger Bund verbieten und stattdessen sogenannte Liquor Stores einführen, wie es sie schon lange zum Beispiel in Skandinavien gibt. Dort dürfen ausschließlich Erwachsene ab 20 Jahren höherprozentigen Alkohol kaufen. Laut Weltgesundheitsorganisation auch mit Erfolg. Dort wird weniger Alkohol getrunken als in den meisten anderen europäischen Ländern.
1: Der Ärztevorschlag macht also schon Sinn. Unklar ist aber, ob die Politik die Idee gut findet und es wirklich dazu kommen könnte. Im Ukraine-Krieg gibt es neue Töne von Russlands Präsident Putin. Er sagt, dass der Krieg dem Ende entgegengeht. Was genau er damit meint, bleibt aber unklar. Und Putin will, dass der ehemalige Bundeskanzler Gerhard Schröder vermittelt. Die aktuelle Bundesregierung lehnt das wohl ab. Durchgesickert ist schon, dass sie Putins Aussagen für ein Scheinangebot hält. Noch für ein paar Jahren gab es regelmäßig krasse Explosionen in NRW, weil Diebe Geldautomaten in die Luft gesprengt haben. Die Aktionen gehen laut LKA aber weiter zurück. Demnach gab es in diesem Jahr erst 8 Fälle. Vor 4 Jahren waren es im Mai schon 70 Fälle. Der Grund ist einfach, inzwischen sind fast alle Geldautomaten mit Farbpatronen ausgestattet und die machen die Geldscheine unbrauchbar. Und dann gibt's noch Fußball. In der zweiten Bundesliga hat Düsseldorf wichtige Punkte geholt, um nicht abzusteigen. Die Fortuna hat zu Hause gegen Elversberg mit 3:1 gewonnen. Für Elversberg ist das bitter. Der kleine Verein aus dem Saarland hätte nämlich mit einem Sieg den Aufstieg in die erste Liga quasi perfekt gemacht. Bitter ist es auch für Preußen Münster. Die Mannschaft steht als erster Absteiger fest nach einem 1:1 gegen Darmstadt und muss jetzt in die dritte Liga.
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1: Heute Abend zieht es sich immer weiter zu und im Süden von NRW kann es regnen. Zeitweise ist auch Starkregen, Hagel oder Sturm möglich. Und auch in der Nacht wird es eher nass und ziemlich kalt, 7 bis 3 Grad. Morgen ist es dann immer wieder regnerisch und deutlich kälter. In Bornheim nur noch maximal 10 Grad, in Löhne, Erfstadt und Hennef 11 und in Mülheim 12 Grad. Und auch am Dienstag viele Wolken, ein bisschen Sonne und zeitweise Schauer.
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1: A1 Euskirchen Richtung Köln. Zwischen Gleuel und Köln-Löwenich eine Viertelstunde länger, 4 Kilometer. A4 Olpe Richtung Köln. Zwischen Untereschbach und Köln-Meerheim 3/4 Stunde plus 10 Kilometer Stau an der Baustelle. A40 Dortmund Richtung Duisburg. Zwischen Bochum-Wattenscheid-West und Dreieck-Essen-Ost 5 Kilometer, 15 Minuten plus. A43 Recklinghausen nach Wuppertal. Zwischen Recklinghausen-Hochlamark und Bochum-Riemke 15 Minuten länger, 3 Kilometer. A45 Hagen Richtung Dortmund. Zwischen Dortmund-Hafen und Kreuz Dortmund-Nordwest 10 Minuten länger, 3 Kilometer. Und 2 Autobahnen sind bis morgen früh wegen Bauarbeiten gesperrt. Einmal die A1 Dortmund nach Münster zwischen Kreuz Dortmund-Unna und Kamen Zentrum und die A2 Dortmund Richtung Oberhausen zwischen Dreieck Bottrop und Kreuz Oberhausen.
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3: Hi Leute, na, wie ist die Lage? Euch allen einen wunderschönen Sonntag. Hoffe, alles ist entspannt und der Tag läuft genauso, wie ihr ihn euch vorstellt. Ich begleite euch wie immer am Sonntagnachmittag mit neuer Musik. Gleich habe ich den Lady Gaga Song aus Der Teufel trägt Prada 2 dabei. Kinofilmmusik. In den nächsten 10 Minuten plätschert der Song durch alle Soundboxen. Erstmal auf der 1 Live Bühne Feiern und Dalton. Versprich mir.
4: Versprich

Holly Humberstone singt To Love Somebody in 1 Live. 4:09. Habt ihr ihn schon gesehen? Den zweiten Teil von Der Teufel trägt Prada. Ich war tatsächlich direkt am Donnerstag, vorletzte Woche, direkt im Kino, als er rausgekommen ist. Ich würde mir am liebsten immer nur die Sequenzen mit Meryl Streep angucken, mit dieser Chefin, mit der bösen Chefin der Runway, Miranda Priestly. Das ist der Titelsong des Films, Lady Gaga mit Doji zusammen, Runway. Aber da geht noch mehr, ohne jetzt hier großartig zu spoilern. Lady Gaga hat im Film einen großen Auftritt und passend dazu singt sie da. Mensch, wie schön. Hier ist Shape of a Woman, der Song aus dem Film von Der Teufel trägt Prada 2. Lady Gaga für euch im Einsatz.

0: Musik für euch und eure schnelle Sonnenbrille,
1: die euch übrigens sehr gut steht.
0: Another Talk to You. 1 Live bringt euch jeden Sonntag 4 Stunden lang die neuesten Songs der Woche mit und dazwischen gibt's alle Tracks, die wir brauchen, um das Wochenende optimal zu wuppen. Das ist die neu für den Sektor-Sendung, immer am Sonntag von 2 bis 6. Kitschkrieg geben gerade alles. Immer wieder tauchen in letzter Zeit neue Songs auf von dieser Produzenten-Crew vom Trio. 3 Leute stecken dahinter. Das hat einen Grund. Ein neues Album ist nämlich unterwegs. Sie haben zuletzt Songs veröffentlicht mit Provinz, Millennium Kid oder auch Ennio und gleich hören wir was Neues. Viel los bei Kitschkrieg, erzählen sie uns immer ins Live-Interview.
2: Die letzten fast 3,5 Jahre waren wir sehr viel in Amerika vor allem unterwegs. 2 Alben gemacht, einiges in UK gemacht. Jetzt hat man wieder Lust, was Deutsches zu machen und sind dann halt irgendwie mal kurzzeitig in Berlin gelandet und haben da ein neues Album recorded.
0: Wisst ihr, was ich sehr sympathisch finde? Die klingen immer so, als wären sie überrascht. Überrascht von sich selbst, von ihrer Arbeit so. Ja, und dann sind wir da irgendwie in Berlin gelandet. Und dann haben wir da mal eben so ein Album aufgenommen. Wissen jetzt auch nicht, wie das passiert ist. Und dann wird's auch noch gut. Christoph, Christian und Nicole stecken übrigens dahinter. Sie sind Kitschkrieg. Die haben ganz, ganz viel, ihr wisst es wahrscheinlich, für und mit Trettmann gemacht. Jetzt gibt es sie mal mit anderen Leuten. Vom kommenden Album hören wir Panorama. Kitschkrieg mit Levin Liam dieses Mal aus Hamburg.

Sarah Larsson, Lush Live. Ach Mann, ey, was ist denn da passiert? Ich habe das so nicht bestellt. In Münster und in Bielefeld sind ein paar Wolken unterwegs. Sonn scheint so gut wie überall. Die Sonne.

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2: Um 17:30 A1 zu Euskirchen Richtung Köln zwischen Gleuel und Köln-Löwenich 2 Kilometer Stau. A4 Olpe Richtung Köln zwischen Untereschbach und Köln-Meerheim eine Dreiviertelstunde plus 10 Kilometer Stau. Da aber gebaut wird, ist nur eine Spur frei. A40 Dortmund Richtung Duisburg zwischen Bochum-Wattenscheid-West und Dreieck-Essen-Ost eine Viertelstunde mehr, 5 Kilometer Stau. A43 Recklinghausen Richtung Wuppertal zwischen Recklinghausen-Hochlamark und Bochum-Riemke 10 Minuten mehr, 3 Kilometer Stau. Und dann gibt's noch zwei Sperrungen. Einmal auf der 1 Dortmund Richtung Köln zwischen Kreuz Dortmund-Unna und Kamm-Zentrum. Und dicht ist auch die A2 Dortmund Richtung Oberhausen zwischen Dreieck Bottrop und Kreuz Oberhausen. Das Ganze dauert noch bis morgen früh 5.
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3: Wenn der Sonntag ein Song wäre. Olivia Dean, So Easy to

Wir fliegen von DJ zu DJ hier in 1 Live in eurer neu für den Sektor Sendung. Gerade eben gespielt Teddy Swims, Tones and I und David Guetta. Schon kommt noch jemand aus der DJ-Szene, nämlich Felix Jehn. Mit ganz vielen Künstlern mit dabei an Bord dieses neuen Songs von Felix Jehn. Es ist jetzt fast ein bisschen so, als würde man eine Klassenliste durchgehen. Wir haben Felix Jehn, klar. Dann ist dabei Roro, sie kommt aus Barbados. Außerdem mit am Start Her, ist ein Techno-DJ aus UK. Und auch am Start Technoir. Letzterer ist eher noch ein Geheimtipp. Diese Truppe rund um Felix Jehn bringt euch jetzt den neuen Track, der da heißt Believe In. Vorgestellt in 1 Live. Jeden Sonntag von 2 bis 6 läuft hier eure neu für den Sektor-Sendung. 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

Hamm hat so viel mehr als nur die ICE-Teilung. Die Giant Rooks zum Beispiel kommen daher, gerade eben gespielt Want It Back. Es gibt neue Musik von Kim Petras, kommt ja schon angekrochen. Nach Songs wie Unholy hören wir jetzt Jeep. Jetzt live. Pick me up.

Bruno Mars, I Just Might. 1Live am Sonntagnachmittag mit eurer neu für den Sektor Sendung. Mit euch und mit mir, Philipp Sterewitsch. Es ist wirklich sehr, sehr schön, dass ihr mit dabei seid. Hier bekommt ihr die Songs, die gerade abgehen. Bitteschön, da kommt schon der nächste. Der Macher ist geboren in Australien, lebt jetzt in London. DJ Mallgrab bringt diese Version raus. Milky's Just The Way You Are. Mallgrabs Neuauflage.

Noah Kahn, The Great Divide. Dieses Schiff mit dem Hunter-Virus-Ausbruch an Bord hat Teneriffa erreicht. Die Passagiere wurden von Ärzten abgecheckt. Ein Thema gleich in den 1Live-Infos um 5. Wie geht's jetzt weiter, ist da die Frage. Bis dahin, Lizzo, sie bringt im Juni ein neues Album raus. Ich spiele den Titel, der so heißt wie die kommende Platte, Bitch. Und der Titelsong ist angelehnt an Bitch von Meredith Brooks aus den 90ern. Wisst ihr noch? 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
1: 17 Uhr, hier ist Mathis Trapp. Erstmal schauen wir auf die zweite Fußball-Bundesliga. Für Münster ist die Zeit da vorbei. Das Team hat gegen Darmstadt 1:1 gespielt und steht als erster Absteiger fest. Preußen-Spieler Kulis.
2: Im Moment ist eher die Traurigkeit im Vordergrund und dementsprechend tut es mir dann auch leid für die Fans, dass wir die jetzt nicht mit 3 Punkten noch belohnen konnten.
1: Besser lief es in der zweiten Liga heute für Düsseldorf. Mehr von Kerstin Bonn.
3: Die Fortuna hat wichtige Punkte geholt, um den Klassenerhalt zu schaffen. Das Team hat zu Hause gegen Elversberg 3:1 gewonnen und steht nun nicht mehr auf einem Abstiegsplatz. Mit einem Sieg am letzten Spieltag gegen Fürth wäre der Klassenerhalt sicher. Für Elversberg ist das Ergebnis heute bitter. Der kleine Verein aus dem Saarland war als Favorit gegen Düsseldorf gestartet. Mit einem Sieg hätte er den Aufstieg in die erste Liga perfekt gemacht. Es wäre ein Riesenerfolg. Der letzte Spieltag in der zweiten Liga nächsten Sonntag dürfte also spannend werden.
1: In anderen Ländern gibt es das schon lange, spezielle Läden für hochprozentigen Alkohol. Das fordern Ärztevertreter jetzt auch für Deutschland. Supermärkte, Tankstellen und Kioske sollten keinen Schnaps oder Likör mehr verkaufen dürfen. Begründung der Ärzte, es würde junge Leute besser schützen. Denn wer früh anfängt zu trinken, hat ein viel größeres Gesundheitsrisiko. Auf Teneriffa sind jetzt Ärzte an Bord des Kreuzfahrtschiffes, auf dem das Hunter-Virus ausgebrochen war. 3 Menschen waren gestorben, die übrigen Passagiere und die Besatzung werden jetzt untersucht. Wer keine Symptome hat, wird in sein Heimatland geflogen. Heute Abend sollen 4 deutsche Passagiere in den Niederlanden ankommen. Sie werden dort von Spezialärzteteams abgeholt. In Österreich geht der Eurovision Song Contest gerade offiziell los mit einer Art Eröffnungsparty. Der eigentliche Contest ist erst Samstag. Heute gehen alle Sängerinnen und Sänger über einen Teppich beim Wiener Rathaus und treten vor mehr als 10.000 Fans auf. Übermorgen ist dann das erste Halbfinale. Bei dem sonnigen Wetter gestern sind einige in NRW Motorrad gefahren und es hat auch viele Unfälle gegeben. In Kerken am Niederrhein sind ein 53-Jähriger und ein Junge schwer verletzt worden. Der Rettungshubschrauber musste kommen. Auch im Bergischen Land, im Sauerland und um Köln gab es mehrere schwer verletzte Motorradfahrer, die in Krankenhäuser geflogen wurden.
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1: Heute Abend zieht es sich zu. Im Süden von NRW bilden sich schon erste Schauer und Gewitter. Es können Starkregen, Hagel und Sturm dabei sein. 11 bis 18 Grad dazu noch. Morgen wird es vor allem am Nachmittag nass, dazu auch deutlich kälter. In Nettersheim morgen höchstens 8 Grad, in Warburg und Bochum 10 und in Leverkusen und Iserlohn bis 11 Grad. Am Dienstag etwas Sonne und Regen und es bleibt kühl.
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1: A1 Münster Richtung Dortmund zwischen Kamenzentrum und Kreuz Dortmund-Unna 10 Minuten plus, 6 Kilometer stockt's da. A4 Olpe Richtung Köln zwischen Untereschbach und Köln-Merheim eine halbe Stunde plus, 10 Kilometer Stau, da wird gebaut, nur eine Spur ist frei. A42 Dortmund Richtung Kamp-Lintfort zwischen Gelsenkirchen Zentrum und Kreuz Essen Nord 10 Minuten on top, 4 Kilometer Stau, da steht ein kaputtes Fahrzeug. Und dann noch A57 Krefeld Richtung Köln zwischen Dormagen und Kreuz Köln Nord 10 Minuten plus, 4 Kilometer stockt's.
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4: Hallöchen, ganz, ganz neue Songs hören wir hier in der Sendung, klar. Aber auch die Titel, die gerade wieder abgehen. So auch dieser Track, der ist rausgekommen 2018. Und plötzlich wollen ihn viele...

0: na, ihr hört eins live, die neu für den Sektor-Sendung mit Musik von Marshmello und Inji. Kissing My Friends. 7:07. Sienna Spyro aus UK ist letztens hier bei uns gewesen im 1 Live House, um einen kleinen Gig zu spielen. Also klein im Sinne von, ihr konntet Sienna Spyro ganz, ganz nahe kommen. Das ist die, die dieses Die on this Hill singt, zum Beispiel vorhin auch schon gespielt. Ja, sie hat in einem kleinen Studio hier bei uns performt für euch, die Bühne direkt vor eurer Nase. Richtig groß war aber selbstverständlich der Auftritt, trotzdem die Performance. Oder was sagt ihr? Ich rede hier so rum, klopf eins live, also quasi uns allen selber auf die Schulter. Was sagt ihr denn?
1: Es war echt richtig schön und sie ist so talentiert. Also sie hat so eine schöne Stimme.
2: Ganz anders als ein normales Konzert. Man war viel, viel näher, man war viel intimer auch.
3: Das war eigentlich so, als würde man mit Freunden zusammensitzen. Ja. Und da ist jemand von deinen Freunden, die hat einfach so eine richtig krasse Stimme und singt jetzt für uns.
1: Es war einfach wunderschön, wirklich.
0: Richtig toll zu hören, wie begeistert ihr seid, wirklich. Sienna Spyro spiele ich jetzt als nächstes mit Musik vom Der Teufel trägt Prada 2 Soundtrack, will euch davor aber noch was Fantastisches mit auf den Weg geben. Diesen Gig von Sienna Spyro könnt ihr nochmal gucken in der 1Live App. Auch Kamrad war dabei. Absolut 1Live hieß die Angelegenheit. Materia, Nico Santos, Miles Smith, klickt euch rein. Sienna Spyro, Material Lover, Musik aus dem Film.

Joe, End of Beginning in 1 Live. Ihr hört eure neu für den Sektor-Sendung. Hier dreht sich alles um die neueste Musik der Woche. Mit mir verpasst ihr keinen guten neuen Titel. Das letzte reguläre Studioalbum der Truppe rund um Campino ist unterwegs. Die Toten Hosen bringen raus Ende Mai. Trink aus! Wir müssen gehen! Was für ein schöner Albumtitel, oder? Freue ich mich auch schon drauf. Von diesem kommenden, mutmaßlich wirklich letzten Album haben wir schon gehört. Die Show muss weitergehen, hatte ich hier gespielt. Es gibt auf diesem Album aber auch noch einen Song, den die Toten Hosen nutzen, um Haltung zu zeigen. Wie eigentlich ja immer schon. Die Band mit politischer Botschaft, wenn es sein muss. Es ist ein Song, der wachrütteln soll vor dem Rechtsruck in diesem Land. Die Toten Hosen, Schlechte Nachbarn. Musik vom kommenden Album.

Oh, oh, oh, sagen jetzt vielleicht auch einige, wenn ich jetzt sage, heute ist Muttertag. Oh, ich habe mich noch nicht gemeldet, hab's total vergessen. Könnt ihr ja jetzt auch machen. Taylor Swift, Opalite, gerade gespielt und geowt. Wisdom MC, jetzt als nächstes für euch, Wait For You. Ihr hört eins live, am Sonntagnachmittag sind wir voll ausgestattet mit neuem Sound für euch. Anytime.

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1: Halb 6 haben wir's. A1 Dortmund Richtung Köln zwischen Vollmarstein und Kreuzwupperzahn Nord. 10 Minuten obendrauf, 4 Kilometer stockt's da. A4 Olpe Richtung Köln zwischen Untereschbach und Bergisch-Gladbach-Refrath. 20 Minuten mehr, 6 Kilometer Stau. Wegen der Baustelle ist nur ein Fahrstreifen frei. A42 Dortmund Richtung Kamp-Lintfort zwischen Gelsenkirchen Zentrum und Kreuz Essen Nord. 10 Minuten plus, 4 Kilometer Stau. A45 Hagen Richtung Dortmund zwischen Dortmunds Hafen und Kreuz Dortmund Nordwest. 10 Minuten on top und 2 Kilometer Stau. Und dann gibt's noch zwei Sperrungen. Einmal auf der A1 Dortmund Richtung Münster zwischen Kreuz Dortmund Unna und Kamen Zentrum. Und auch die A2 Dortmund Richtung Oberhausen ist dicht zwischen Dreieck Bottrop und Kreuz Oberhausen. Da wird gebaut bis morgen früh 5.
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5: Hi, hier bin ich. Philipp Esterewitsch. Tiffany Aris kommt jetzt. Hier ist für euch Vertigo in eurer Neu für den Sektor Sendung.

1 Live bringt euch Alex Warren mit Fever Dream. Hier läuft eure neu für den Sektor Sendung. Die Tour von Khalid, die nächste Woche anfängt, die hat einen richtig, richtig schönen Titel, einen schönen Namen. It's always summer somewhere. Irgendwo ist immer Sommer. Das werde ich mir ab November jeden Tag sagen, gegen den Winterblues. Irgendwo ist immer Sommer. Es stimmt. Man bräuchte nur die Kohle, um da regelmäßig hinzukommen. Aber bis dahin freuen wir uns auch zusammen auf einen hoffentlich wunderschönen Sommer einfach hier. Ich komme auf Khalid, denn ich habe noch einen neuen Song hier rumliegen von ihm und Lauf. Wisst ihr noch Lauf? Lauf aus Kalifornien ist die ganze Tour über auch als Special Guest dabei an der Seite von Khalid als Support Act mehr oder weniger oder eben auch als Feature. Der neue Song der beiden zum Tourauftakt heißt Tied Up.

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1: Musik von Bella Kay. I love it. Lasst uns noch mal zusammen reinhören hier in 1 Live in eurer neu für den Sektor Sendung ins neue Album von Sarah Larsson, Midnight Sun, der Girls Trip. Wir haben letzte Woche schon ein paar Tracks vorgestellt von dieser Platte und auch vorhin habe ich ja schon Midnight Sun gespielt mit Pink Panthers. Dieser Track hier mit Madison Beer, der lohnt sich aber auch und den gab's bei uns noch nicht. Hier ist

Teddy Swims, Mr. Know It All, haben wir gerade eben noch zusammen gehört. Außerdem hinterher angemacht John Summit, Shades of Blue. Ich spiele noch Aimo, Samba mit Back to Friends. Für alle, die gerade im Auto unterwegs sind, Roadtrip-Gefühle sind da sowas von aktiviert und garantiert mit diesem Sound. Und hier kommt noch Loy, Red Eyes. Für alle, die auch den Pollenflug merken, wisst ihr, wegen Red Eyes. Das waren 4 Stunden neu für den Sektor-Sendung. Schöner wird es nicht mehr. Ich bin Philipp Estirovic und jetzt übernimmt Franzi Wiese mit eurem Sonntagabend in 1 Live.

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1: Um 18 Uhr mit Mathis Trapp. Ärztevertreter haben neue Vorschläge in Sachen Alkohol gemacht. Der Marburger Bund ist dafür, dass harte Sachen nur noch in speziellen Geschäften verkauft werden sollten. Der Verband sagt, Alkohol ist eins der größten Gesundheitsrisiken, das sich vermeiden lässt. Mehr von Stefan Hase.
2: Über 47.000 Menschen sind im letzten Jahr an den Folgen von Alkoholkonsum gestorben, allein in Deutschland. Noch kann man hochprozentigen Alkohol hier in NRW so gut wie überall kaufen, im Supermarkt, am Kiosk oder an der Tankstelle. Das alles in sogenannte Liquor Stores, nur für Erwachsene zu verlagern, haben die skandinavischen Länder schon vor über 70 Jahren gemacht, mit Erfolg. Laut Weltgesundheitsorganisation wird in diesen Ländern weniger Alkohol getrunken als in den meisten anderen europäischen Ländern.
1: Im Ukraine-Krieg gibt es neue Töne von Russlands Präsident Putin. Er sagt, dass der Krieg dem Ende entgegengeht. Was er genau damit meint, bleibt aber unklar. Und Putin will, dass ein deutscher Ex-Politiker vermittelt, der ehemalige Bundeskanzler Gerhard Schröder. Die aktuelle Bundesregierung lehnt das wohl ab. Durchgesickert ist, dass sie Putins Aussagen für ein Scheinangebot hält. In Dortmund hat sich ein 30-Jähriger eine extrem gefährliche Strecke für die Sonntagsjoggingrunde ausgesucht. Er ist über Bahngleise gelaufen. Die S-Bahn-Strecke Dortmund-Bochum wurde zur Sicherheit gesperrt. Die Polizei hat den Mann dann gestoppt. Er meinte, dass er es eilig hatte und deswegen über die Gleise gejoggt ist. Die Polizei hat klargemacht, das war lebensgefährlich. Züge würde man meistens erst bemerken, wenn es zu spät ist. Und dann noch zum Fußball. Düsseldorf-Trainer Ende sagt, der 3:1-Sieg gegen Elversberg war super wichtig. Fortuna brauchte die Punkte, um in der zweiten Liga zu bleiben.
3: Ich glaube, dass wir heute das gemacht haben, was wir machen mussten. Volle Energie auf dem Platz, Publikum mitnehmen, alles probieren gegen natürlich eine bärenstarke Mannschaft.
1: Bitter lief's für Preußen Münster. Das Team steht als erster Absteiger fest nach einem 1:1 gegen Darmstadt. In der ersten Liga spielt Köln gerade zu Hause gegen Heidenheim. Nach einer guten halben Stunde liegt der erste FC Köln hinten mit 1:2. Hamburg und Freiburg haben 3:2 gespielt.
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1: Das könnte ungemütlich werden heute Abend. Es zieht sich zu. Im Rheinland und in Südwestfalen bilden sich schon erste Schauer und Gewitter. Teilweise können Starkregen, Hagel und Sturmböen dabei sein. 11 bis 18 Grad dazu. Morgen wird vor allem der Nachmittag nass und dazu wird es deutlich kälter. In Attendorn bis 8 Grad, in Halle und Hagen 10 und in Wesel und Bedburg bis 12 Grad. Dienstag auch viele Wolken, ein wenig Sonne und zeitweise Schauer.
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1: Mit zwei Meldungen nur A1 Dortmund Richtung Köln zwischen Burscheid und Kreuz Leverkusen. 10 Minuten mehr, 5 Kilometer stockt's da. Und A4 Olpe Richtung Köln zwischen Untereschbach und Bergisch Gladbach Frankenforst. 10 Minuten obendrauf ebenfalls 4 Kilometer staut. Weil gebaut wird, ist nur eine Spur frei.
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4: So sieht's aus. Die nächsten 3 Stunden gehören uns. Wir starten direkt rein mit Purple Disco Machine und The Magician. All My Life.

Das ist das, was Oliver Heldens aus Lady vom Mojo gemacht hat. Das Original ist von 2000 und ihr erinnert euch mit Sicherheit. Und Mojo wiederum hat damals auch schon gesampelt, also einen anderen Track aus den 80ern als Basis für Lady benutzt, nämlich den hier.

Legendäre Disco-Band um Nile Rodgers aus New York. Kleiner musikalischer Exkurs hier mal kurz. Ihr hört eins live am Sonntagabend. Schön, dass ihr dabei seid. Ich bin Franziska Niesa und habe eine wunderschöne Session für euch geplant von Miles Smith aus England. Der war vor kurzem hier im 1 Live-Haus zu Gast und hat ein intimes Konzert für nur ganz wenige Fans gegeben. Heute Abend bekommt ihr das aber alle nochmal hier in der Sendung. Ich spiele euch ein paar Songs in den nächsten 3 Stunden immer mal wieder hier von Miles Smith. Außerdem schauen wir natürlich auch nochmal auf die Woche, was so los war. Und das hier ist eine Band aus Israel, die ich euch ans Herz legen möchte. Temper City, Track heißt Self-Aware. Den bekommt er jetzt.

Heute spielt der FC Köln gerade gegen Heidenheim. 1:2 steht es gerade. Also die Kölner legen zurück. So viel habe ich mitbekommen. Und dass die Fußball-WM in einem Monat losgeht, das habe ich auch noch mitbekommen. In Sachen Fußball bin ich jetzt nicht ganz so krass up to date. Aber es gab ja auch einen kleinen Leak die Woche von Shakira.

0: Das ist ja der offizielle WM-Song, den macht sie mal wieder. Waka Waka war 2010 ja in Südafrika, haben wir wahrscheinlich auch alle noch im Ohr. Was bei mir außer Shakira noch aus den letzten Tagen hängen geblieben ist, das hört ihr jetzt in den Bildern der Woche.
1: Man ist natürlich sauer und wütend, aber ich hoffe, Gelsenkirchen vergisst uns Betroffene nicht.
2: In Gelsenkirchen-Ruhr war es vor einer Sparkasse heute nochmal laut.
3: Mehrere hundert Leute, deren Schließfächer da um den Jahreswechsel aufgebrochen wurden, demonstrieren.
4: Es kann ja nicht sein, dass man jetzt wochenlang nichts hört.
5: 40 Jahre mein Arbeitsplatz, harte Arbeit, Untertage, 40 Jahre, die sind alle weg.
6: Sie fordern, dass die Bank ihnen den Schaden komplett ersetzt.
7: Unsere zweite Forderung ist Transparenz. Die sagen jedes Mal, wir hatten Sicherheitsmaßnahmen, dann sollen die uns zeigen.
8: Ja, ich hatte gedacht, dass ich eventuell sterbe, weil die Symptome echt so krass waren.
3: Das Hunter-Virus ist ja seit einigen Tagen größer in den Nachrichten, weil es einen Ausbruch auf einem Kreuzfahrtschiff gab.
9: Eine Frau, eine sogenannte Kontaktperson, ist in den Sektor gebracht worden.
10: Sie hatte mit einer Reisenden zu tun, die an dem Virus gestorben ist und wird jetzt beobachtet.
3: Dass sich das Virus unter den Passagieren ausbreitet, ist eher ungewöhnlich und spricht für eine spezielle Variante des Virus.
11: Das hat eben auch schon mal gezeigt, dass es auch zu einer Mensch-zu-Mensch-Übertragung eben kommen kann.
6: Drei Passagiere des Kreuzfahrtschiffes sind wohl am Hunter-Virus gestorben. Spanien hat dem Schiff erlaubt, in Teneriffa anzulegen.
12: In Freiburg sind ein paar Fußballerträume wahr geworden.
13: Ist es Realität? Der Sportclub Freiburg steht zum ersten Mal in seiner Geschichte in einem Europapokalfinale.
14: Unwirklich. So alles, was ich jetzt sagen würde, würde es nicht anderen beschreiben.
13: Traumhaft! Wunderbar! Finale! Oh!
15: Meine Stimme ist auch daheim geblieben, aber ist in Ordnung. Ich fühl's.
16: Das Finale in Istanbul ist in 2 Wochen gegen Aston Villa.
17: Ich hoffe so, dass wir den letzten Schritt machen. Jungs, holt euch das Ding!
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4: 6:30 A1 Dortmund Richtung Köln zwischen Burscheid und Kreuz Leverkusen. 10 Minuten plus, 4 Kilometer stockt's da. A3 Frankfurt Richtung Köln zwischen Siebengebirge und Kreuz Bonn-Siegburg. 4 Kilometer stockt's. A4 Olpe Richtung Köln zwischen Overath und Bergschlapper Frankenforst. 20 Minuten mehr, 6 Kilometer Stauben. Da wird gebaut, nur eine Spur ist frei. A40 Essen Richtung Dortmund zwischen Bochum-Wattenscheid und Bochum-Zentrum. 10 Minuten mehr, 3 Kilometer staut's da. Und dann gibt's noch zwei Autobahnen, die gesperrt sind. Einmal die A1 Dortmund Richtung Münster, und zwar zwischen Kreuz Dortmund-Unna und Kamm-Zentrum. Und auch die A2 Dortmund Richtung Oberhausen ist dicht, und zwar zwischen Dreieck Bottrop und Kreuz Oberhausen. Das dauert bis morgen früh 5 Uhr.
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5: Hallo! Letzte Woche war es sehr muckelig hier im 1 Live Haus. Da hat nämlich Mal Smith aus England von nur 40 Leuten von euch gespielt. 40 Fans waren hier, haben über 1 Live Tickets gewonnen. Ihr bekommt die Session gleich hier nochmal bei mir in der Sendung.

0: Ja, The Middle ist eigentlich ein ganz gutes Stichwort, weil mittendrin letzte Woche Miles Smith hier bei uns.
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0: Wir haben ja einen Monat lang für euch hier Comedy, Lesungen und exklusive 1 Live Sessions zu uns geholt in 1 Live Haus nach Köln. Nico Santos war zum Beispiel dabei, Kamra, Sienna Spyro hat ein unfassbares Konzert gegeben, Felix Lobrecht, Parshad, Materia und den Abschluss hat er gemacht. Miles Smith aus England war da, letztes Jahr noch mit Ed Sheeran zusammen im Sektor unterwegs. Da war er bei allen 3 Shows im Düsseldorfer Stadion als Support Act am Start. Und letzten Sonntag dann vor nur 40 Fans hier im 1 Live Haus. War auch für ihn sehr, sehr besonders.
2: When you play for big crowds, it's a,
3: wenn man vor großem Publikum spielt, dann ist es eine große Show. Es ist eine riesige Inszenierung.
4: Really,
3: aber wenn man vor kleinerem Publikum
4: really
3: auftritt, dann geht es wirklich um die Musik. Es macht einfach immer Spaß, wieder vor kleinem Publikum zu spielen und mit allen diesen Moment zu genießen.
2: Be in the moment with everyone.
0: Heute Abend in der Sendung bekommt ihr immer wieder die Session Songs von Miles Smith rein. Ihr habt es auf jeden Fall auch genossen, die da waren.
5: Richtig gut. Also ich fand's mega.
6: Einfach sprachlos. Also es war einfach sehr, sehr schön. Man konnte einfach genießen und dann halt gemeinsam dieses Erlebnis zu haben mit den Leuten war einfach schön.
7: Ich glaube einfach nur ihm zu danken für diese Musik, für auch diesen Mix, dass diese Melodie so glücklich ist, aber die Texte einen wirklich halt sehr berühren. Ist quasi wie, als würde er neben einem stehen und einfach für einen da sein.
6: Ja, er ist total sympathisch, total locker und nimmt alle irgendwie mit in seinen Bann und das ist echt einfach schön.
5: Wir haben auch richtig mitgewippt und waren ja ein bisschen emotional und die Lieder einfach, die er gesungen hat, das sind ja so seine Banger, also es war richtig schön.
0: Die ganze Absolut 1 Live Session mit Miles Smith findet ihr als Video auf 1live.de oder auch über die 1 Live App. Jetzt bekommt ihr hier gleich 2 Songs aus der Session hintereinander. Nice to meet you und Drive Safe in 1 Live.
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0: mir in der Sendung. Das waren gerade zwei Titel hintereinander und auch die nächsten beiden Stunden habe ich nochmal jeweils einen für euch hier in 1 Live und wie gesagt ansonsten über 1live.de.
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0: Turn the Lights Off, auch für euch vielleicht ein ganz gutes Stichwort. Das macht er heute Abend dann und hört euch nochmal die 1Live-Session mit Miles Smith an. Die findet ihr nämlich über 1Live.de oder auch über die 1Live-App. Der war ja letzte Woche hier bei uns und hat ein ganz super schönes, intimes Konzert gegeben.
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2: 19 Uhr, ich bin Mathis Trapp. Zuerst geht es um eine aufwendige Evakuierungsaktion gerade auf den Kanaren. Vor der Insel Teneriffa werden jetzt die Leute von dem Schiff geholt, auf dem das Hunter-Virus ausgebrochen war. Sie werden in Schutzkleidung mit Booten an Land gebracht und von da zum Flughafen. 4 deutsche Passagiere sind schon auf dem Weg nach Hause, erklärt ARD-Reporterin Julia Macher.
3: Die deutschen Passagiere landen in den Niederlanden und werden dann nach Deutschland überführt. Dort werden sie zunächst von einem Ärzteteam betreut, bevor sie dann in ihre Bundesländer heimreisen und in Quarantäne müssen. Eine Überwachung von bis zu 42 Tagen nach dem letzten Kontakt mit nachweislich Infizierten. Wie genau die Quarantäne durchgeführt wird, ist Sache der jeweiligen Gesundheitsämter.
2: In anderen Ländern gibt es das schon lange, spezielle Läden für hochprozentigen Alkohol. Das fordern Ärztevertreter jetzt auch für Deutschland. Supermärkte, Tankstellen und Kioske sollten keinen Schnaps oder Likör mehr verkaufen dürfen. Begründung der Ärzte, es würde junge Leute besser schützen. Denn wer früh anfängt zu trinken, hat ein viel größeres Gesundheitsrisiko. In den Niederlanden hat es einen tragischen Unfall gegeben bei einem Halbmarathon. Eine 15-Jährige ist rund 4 Kilometer vor dem Ziel in der Stadt Leiden zusammengebrochen und gestorben. Sanitäter konnten sie nicht mehr retten. Das Mädchen hätte bei dem Halbmarathon gar nicht mitlaufen dürfen. Die Altersgrenze lag bei 16. Für Fans von Preußen Münster ist es ein bitterer Tag. Das Team steigt aus der 2. Fußball-Bundesliga ab nach einem 1:1 gegen Darmstadt. Der Vereinschef kann es nicht fassen.
4: Fußball ist manchmal grausam und heute ist grausam. Vor einem Jahr haben wir gejubelt und jetzt, ja, leider nicht. Dementsprechend müssen wir den Gang jetzt antreten.
2: Münster war erst vor 2 Jahren wieder in die 2. Liga aufgestiegen. Das Stadion wird gerade ausgebaut. Düsseldorf kann dagegen den Abstieg am letzten Spieltag noch verhindern. Das Team hat zu Hause gegen Aufstiegskandidat Elversberg 3:1 gewonnen. In der 1. Liga spielt gerade Köln gegen Heidenheim. Eine gute Viertelstunde vor Ende der offiziellen Spielzeit liegt Köln inzwischen 1:3 hinten.
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2: Das zieht sich zu. Zwischen dem Rheinland und Südwestfalen bilden sich schon erste Schauer und Gewitter. Teilweise können die Starkregen, Hagel und auch Sturmböen mitbringen. 11 bis 18 Grad dazu noch. Morgen wird es vor allem am Nachmittag nass und dazu wird es deutlich kühler. In Monschau höchstens 7 Grad, in Paderborn und Euskirchen 10 und in Mönchengladbach und Münster bis 11 Grad. Dienstag etwas Sonne und Regen und dazu bleibt es kühl.
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2: Mit nur einer Meldung von der A4 Olpe Richtung Köln zwischen Overath und Bergisch Gladbach-Bensberg. Eine 10 Minuten plus 3 Kilometer Stau, da wird gebaut, nur ein Fahrstreifen ist frei.
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0: Hallo, bevor wir in der nächsten halben Stunde wieder so ein bisschen wegträumen mit einer neuen 1Live-Session, mit einem neuen 1Live-Session-Song von Miles Smith, ich träume jetzt schon weg, gibt es jetzt noch mal ein bisschen was, was ein bisschen weiter nach vorne geht, ein bisschen mehr Energy hat. I Just Might. Bruno Mars.

0: Erster FC Köln gegen ersten FC Heidenheim. Es steht 1-3. Das hat man echt irgendwie nicht so richtig in der Hand, ne? Das hier habt ihr eher in der Hand.
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0: Genau, da könnt ihr nämlich selber bestimmen, wer es nach oben oder unten schafft. Auf 1live.de könnt ihr abstimmen und das macht ihr auch. Deshalb sieht das hier auch jede Woche ein bisschen anders aus.
1: Platz 5.
0: Von der 4 auf die 5 geht's diese Woche für die beste Antwort auf eine der nervigsten Fragen, entdeckt auf dem TikTok-Kanal von NDR Enjoy.
2: Was ist die Frage, die dir am meisten nervt?
3: Wie lange geht die einstündige Hafenrundfahrt?
2: Wie lange geht die?
3: Weiß ich nicht.
1: Platz 4.
0: Und auch für die sehr netten Menschen mit den sehr besonderen Nachnamen geht's einen nach unten. Also einen Platz haben wir bei kaum zu glauben in der ARD-Mediathek entdeckt.
4: Insgesamt tragen 72 Menschen in unserer Kleinstadt Laube-Bernsbach diesen Namen.
5: Um die vielen Fickers auseinanderzuhalten, setzen sie einfach ihren Job vor den Namen.
6: Klick auf! Wir sind die Heizungsficker.
7: Ich bin der Sauerkrautficker.
8: Wir sind die Elektroficker.
9: Ich trage den Namen stolz, weil der Name Ficker ist hier bei uns im Ort eine Institution, ist bekannt und ich bin gern ein Ficker. Ja, einen Hühnerficker gibt es auch, ja.
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0: You'll just leave him. Es war echt ein wunderschöner Abschluss.
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0: Es ist schon wieder knapp eine Woche her, dass Miles Smith aus England hier bei uns im 1 Live Haus die allerletzte Absolut 1 Live Session gespielt hat. 40 von euch durften dabei sein. Tickets gab es nur hier in den Sendungen zu gewinnen oder über 1live.de, nicht zu kaufen. Für Laura Jane aus Lüdenscheid war diese kleine, mucklige Runde wirklich was Besonderes. Jetzt, wo ich gerade Laura Jane sage, ich denke mal Laura Jane.
2: Einfach unsprachlos. Also es war einfach sehr, sehr schön. Man konnte einfach erleben, einfach genießen und auch die neuen Leute da kennenlernen und dann halt gemeinsam dieses Erlebnis zu haben mit den Leuten, war einfach schön.
0: Miles Smith selbst fand es natürlich auch sauschön, mal wieder vor so wenig Leuten zu spielen, auch wenn er ein kleines bisschen Bammel hatte.
3: In front of a smaller crowd, because everyone could see you really closely and hear every mistake and see every bogey.
0: Ja, wenn es so nah ist, dann kann man tatsächlich jeden Fehler hören und vor allem auch jeden Popel sehen, hat er gesagt, falls da denn einer ist. War aber alles sauber in der Nase. Könnt ihr euch jetzt selbst von überzeugen auf 1live.de. Da findet ihr die ganze Absolut 1 Live Session als Video. Hier könnt ihr jetzt nochmal mit mir zusammen reinhören.
4: Das war einfach eine krasse Experience. Sowas macht man nicht jeden Tag.
5: Unglaublich.
4: Sprachlos.
5: Ich bin immer noch aufgeregt. Es ist immer noch surreal.
4: Ich kann es gar nicht beschreiben.
5: Es ist eigentlich eine Achterbahnfahrt der Gefühle von oben nach unten.
4: Er hat auch gesagt, wir riechen gut. Das war ein total tolles Kompliment. Er ist total nett.
6: Es ist ganz, ganz nah rübergekommen.
4: Super lieb. Ja.
5: Wir stehen halt wirklich einen halben Meter von ihm entfernt.
4: Wir haben Drive Safe erst vor ein paar Wochen im Radio gehört.
7: I hope you know, follow your heart.
4: Also ich habe es mir schon intim vorgestellt, aber dass man wirklich so nah bei ihm ist, war echt richtig cool. Ja.
8: It was amazing playing for you guys. Thank you so, so, so much for coming down.
9: Thank you, Miles. It was beautiful.
10: Thank you for everything.
11: It was a blast.

0: Miles Smith.
1: All this time I've wasted.
0: Live hier bei uns.
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0: Immer ins Livehaus hat er eine Session gespielt. Die könnt ihr euch auch nochmal anschauen auf 1live.de.

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10: Halb acht haben wir's. A4 Olpe Richtung Köln zwischen Untereschbach und Bergisch Gladbach-Bensberg. 10 Minuten plus 3 Kilometer Stau, weil gebaut wird, ist nur ein Fahrstreifen frei. Und zwei Autobahnen sind weiterhin gesperrt. Einmal die A1 Dortmund Richtung Münster und zwar zwischen Kreuz Dortmund-Unna und Kamm-Zentrum. Und dicht ist auch die A2 Dortmund Richtung Oberhausen zwischen Dreieck Bottrop und Kreuz Oberhausen. Da wird gebaut noch bis morgen früh 5.
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1: Hallo, das bin ich, Dominik Feig. Den kennt ihr entweder als Künstler, Musiker oder auch vielleicht als Schauspieler. Der spielt auch bei der US-amerikanischen Serie Euphoria mit. In der zweiten Staffel ist er dazugestoßen. Jetzt bei der dritten hat er wohl auch wieder eine kleine Rolle. Ich habe die dritte noch gar nicht angefangen zu schauen. Er hat jetzt auf jeden Fall auch neue Songs draußen. Und interessanterweise ist ein Song, den er schon vor, wirklich mehr als 10 Jahren rausgebracht hat, ist jetzt gerade wieder so richtig nach oben geschwappt an die Oberfläche, weil er da nämlich verhandelt, dass er damals unter Hausarrest stand, weil er ziemlich viel Stress mit der Polizei hatte in Florida und hat angefangen, Mucke zu machen. Und dadurch ist eben dieser Track wieder ein bisschen nach oben gespült worden über Social Media. Gleichzeitig hat er aber auch ganz neue Songs released und hat diesen Schwung an neuen Fans genutzt, um denen auch gleich neue Tracks mit an die Hand zu geben. Einer davon ist White Keys, den bekommt ihr jetzt.
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0: Your Love in 1 Live. Ich gucke ja immer ein bisschen neidisch auf die Leute in meinem Freundeskreis, die es schaffen, mit ihren Ex-Partnerinnen oder Ex-Partnern befreundet zu bleiben. Ich habe das tatsächlich, kann ich noch nie geschafft. Und ich habe mir das immer ein bisschen gewünscht. Es kommt natürlich auch darauf an, wie man auseinandergeht. Aber was mich immer am meisten gecrushed hat, war, dass man nicht nur seinen Partner verloren hat, sondern eben auch einen sehr, sehr guten Freund. Und ich hätte gerne diesen sehr guten Freund irgendwie, ja, konserviert, irgendwie behalten. Aber wie gesagt, da spielen viele Facetten eine Rolle. Gehören auch natürlich auch zwei Leute dazu, dass man da befreundet bleibt. Wir haben die Woche viel mit euch drüber gesprochen und Finn aus der Eifel, für den ist die Sache ziemlich klar.
1: Mit seinem Ex-Partner ist man nicht befreundet. Das ist vorbei. Das bringt nein. Mit seinem Ex-Partner ist man nicht befreundet.
0: Und dann gibt's aber wieder sehr viele von euch, die sagen, das kann sehr wohl funktionieren. Sophie aus Köln zum Beispiel ist richtig close mit ihrem Ex. Die gehen zusammen auf Fahrradtour und er ist immer für sie da, wenn's brennt.
2: Das wäre auch andersrum so. Also ich würde ihm auch bei vielen Dingen unterstützen wollen. Also ich würde ihn einfach nicht jetzt aus meinem Leben rauskicken, nur weil er mein Ex-Freund ist. Also ich glaube, würden wir uns übelst streiten und so. Oder keine Ahnung was, dann wahrscheinlich schon. Aber ich weiß nicht, ich finde es einfach super, dass er noch da ist.
0: Sie sagt aber auch,
2: ich glaube, das funktioniert wirklich nicht mit jedem. Und wenn man richtig viel miteinander gesprochen hat, dann schon. Und wenn man vielleicht auch wirklich noch ein Hobby teilt, was man gern zusammen gemacht hat, hey, warum nicht?
0: Cool, wenn es klappt auf jeden Fall. Freundschaften mit dem oder der Ex. Lea aus Hürth ist auch nicht abgeneigt in Sachen Freundschaft nach der Trennung, auch wenn sie das nach ihrer letzten Beziehung nicht wollte, weil sie zu verletzt war.
3: Ich glaube, in vielen Fällen klappt das auf jeden Fall, dass man danach noch befreundet ist. Ich meine, man lebt sich ja auch irgendwie dann, wenn man getrennt ist, auseinander und hat auch irgendwie andere Ziele und vielleicht klappt es dann mit einer Freundschaft. Ich meine, man hat sich ja dann auch vorher gut verstanden, warum halt danach nicht?
0: Exakt das. Aber wie gesagt, bei mir ist es nie was geworden. Ich weiß nicht, vielleicht geht's euch anders.

direkt wieder Bock gekriegt, mich durch die Diskografie von Outkast zu hören zu Hause nochmal. Miss Jackson für euch hier in 1 Live. Und wir gehen über zu Olivia Rodrigo. Drop Dead heißt der Track, bekommt ihr jetzt hier um 7:45. Sonntagabend haben wir, ich bin Franziska Nisa. Schön, dass ihr dabei seid.

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1: 20 Uhr, hier ist Mathis Trapp. Der Ukraine-Krieg ist auch durch den Iran gerade nicht mehr ein ganz so großes Thema. Fakt ist, er geht seit über 4 Jahren und es wird weiter heftig gekämpft. Jetzt sorgen neue Aussagen aus Russland für Diskussionen. Julian Cooper hat mehr dazu.
2: Präsident Putin hat zum ersten Mal davon gesprochen, dass sich der Krieg dem Ende nähert. Wie er darauf kommt oder was er vorhat, hat er nicht gesagt. Aber die russische Armee kommt in der Ukraine nicht weiter. Auch in den 4 Jahren haben es die Russen nicht geschafft, das Land zu übernehmen, trotz der Hilfe von Soldaten aus Nordkorea und Afrika. Die Ukraine wehrt sich mit der Unterstützung aus dem Westen seit Jahren erfolgreich gegen die russischen Angriffe. Gespräche über ein Ende des Kriegs haben bisher auch nichts gebracht. Jetzt hat Putin vorgeschlagen, dass der ehemalige Bundeskanzler Gerhard Schröder vermitteln soll. Schröder und Putin sind schon lange befreundet. Schröder hatte jahrelang für russische Energieunternehmen gearbeitet.
1: Die Bundesregierung hält von dem Vorschlag offenbar nicht viel und geht wohl davon aus, dass es ein Ablenkungsmanöver von Putin sein könnte. Vor der Kanareninsel Teneriffa wird gerade das Schiff evakuiert, auf dem das Hunter-Virus ausgebrochen war. Die Passagiere tragen FFP2-Masken und Schutzanzüge und werden mit Booten an Land gebracht, von da zum Flughafen. 4 Deutsche sind schon auf dem Rückweg. Sie werden von Spezialärzteteams in den Niederlanden abgeholt, untersucht und später in Quarantäne gebracht. In Dortmund hat ein 30-Jähriger eine sehr gefährliche Joggingrunde gemacht. Er ist über Bahngleise gelaufen zwischen Dortmund und Bochum. Die Strecke wurde gesperrt, die Polizei stoppte den Mann. Der meinte, dass er es eilig hatte und deswegen über die Gleise wollte. Die Polizei hat nochmal gewarnt, das war lebensgefährlich. Züge würde man meistens erst bemerken, wenn es zu spät ist. In der Fußball-Bundesliga hat der 1. FC Köln das letzte Heimspiel der Saison verloren, 1:3 gegen Heidenheim. Köln hat den Klassenerhalt zwar schon sicher, durch den Sieg hat jetzt aber auch Heidenheim noch eine Chance, in der ersten Liga zu bleiben. Am letzten Spieltag entscheidet sich, wer von den 3 Tabellenletzten noch den Relegationsplatz schafft. Hamburg und Freiburg haben heute 3:2 gespielt und bei Mainz gegen Union Berlin steht es nach einer guten halben Stunde noch 0:0.
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1: In der Nacht regnet es vor allem von der Eifel bis nach Ostwestfalen, teilweise auch kräftig mit Gewittern, Starkregen, Hagel und auch Sturm, dazu 3 bis 8 Grad maximal. Morgen wird dann vor allem der Nachmittag nass, dazu wird es auch deutlich kälter, in Winterberg höchstens 4 Grad, in Schleiden 8, in Höxter 9, in Düsseldorf 11 und in Xanten bis 12 Grad. Dienstag auch viele Wolken, ein wenig Sonne und zeitweise Schauer.
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1: Eine Meldung nur: A4 Olpe Richtung Köln zwischen Untereschbach und Bergisch Gladbach-Bensberg, 2 Kilometer Stau.
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3: Stündchen haben wir noch zusammen hier. Dann gibt's die wunderbare 3-stündige Special-Musiksendung von Kollege Klaus 4 hier in 1 live. Ihr bekommt von mir aber auch hier immer schöne Tracks in dieser Stunde. Austin, Dasha und danach BTS Swim.

0: 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Es geht um einen LKA-Beamten, dem wurde ein Fall entzogen, Kapust heißt er, und er will auf eigene Faust natürlich weiter ermitteln, braucht aber dazu die Hilfe von anderen und erklärt jetzt hier in diesem kleinen Ausschnitt, worum es eigentlich geht. Es geht nämlich um einen Überlebenden eines NS-Vernichtungslagers.
1: 20 Millionen Dollar. In Gold.
2: Nochmal. Von vorne, wenn's geht.
1: Okay. Irgendwann Anfang 90 gibt's eine große Fete in Redelsritze in Offenbach. Die Ehefrau, die Tochter, Lodl aus Flensburg, Hamburg, Nürnberg, alle sind da. Der Chef wird 60. Es wird gesoffen, geschnupft, von allem reichlich. Immerhin gibt's was zu feiern. Die Rote Armee hat dem Mann 45 Jahre eines Lebens geschenkt. Vielleicht nicht mehr sein eigenes, aber immerhin 45 Jahre.
2: Was wird das? Literatur? Weiter.
1: Mit auf der Party ist ein Schweizer. Rainer Pinkel, passt da gar nicht rein. Wird erzählt, dass Redl ihn in der Zeit in Vegas kennengelernt hat. Wie auch immer. Die beiden sind dick miteinander. Die Party geht richtig hoch. Der Schweizer ist schon ganz weg. Von Mädels, Champagner und dem ganzen anderen Zeug. Er fing an zu reden. Von einer riesigen Sache, die er mit Redl betreibt. Die Mädels glauben, er spinnt einfach. Gold. Nazi-Gold. Besser, das Gold aus den Kiefern ihrer Opfer. Die Sache geht dann unter im allgemeinen Abschuss. Vergessen. Aber die Wahrheit ist immer konkret. Ein paar Wochen später geht Ihre Serie in Kiel los.
2: Woher wissen Sie das?
1: Ist doch egal. Außerdem war ich bei Redls Ex. Die Sache mit dem Camaro. Die Mutter sagt, dass die Tochter schon länger in den Staaten lebt, in Osten. Und noch was. Das Foto von ihr auf Mutters Chippendale. Sieht genauso aus wie das Dummchen aus meiner Herrentoilette.
3: Er warf Papier auf den Tisch.
1: Was ist das?
2: 2 Tickets. Nach Dallas.
3: Ich nickte. Texas. Auch gut. Meine alte Liebe. Schwierigkeiten.
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0: Als einzige Neuvorstellung der Vorwoche ist auch heute wieder mit dabei die wahlinteressierte Dame, die uns bei Extra auf RTL Plus aufgefallen ist, weil die hatte wirklich viel Ahnung.
1: Platz 3.
2: Hatten Sie vorher schon mal in irgendeiner Form Berührungspunkte mit Walen, mit Meerestieren, mit Meeresbiologie?
3: Also ich bin von Sternzeichen Fisch.
1: Platz 2.
0: Runter von der Pole Position, das eindeutig zweideutige Aufbauvergnügen, dem wir bei Einmal Camping, Immer Camping auf Vox zuschauen durften.
4: Campingurlaub, ein XXL-Vergnügen für die ganze Familie.
5: Ich glaube, es sieht eng aus.
6: Quatsch. Das passt doch perfekt. Achso, gleich mal gehen wir ein bisschen weg.
5: Kannst du ja auch die Klappe auflassen und den Schwanz raushängen.
6: Guck mal, aber wenn wir hier den Kopf teilen.
5: Mama.
6: Scheiße, es passt nicht, Schatz.
5: Und wenn du erst den Schwanz reinsteckst, geh mal. Entschuldigung, oh Gott.
6: Schatz, ja. Heute nicht
5: nein,
6: mehr, hey.
5: Nein.
6: So habe ich den Schwanz jetzt reingesteckt und...
5: Hol mal den Kopf raus.
0: Man weiß eigentlich gar nicht, was man sagen soll.
1: Platz 1.
0: So, souverän zurück in der O-Ton-Charts-Spitze. Die total glückliche Kundin eines fahrenden Supermarkts aus der NDR-Nord-Reportage.
7: Rosinen und Zwiebeln.
8: Sie kauft für ihr Frühstück ein.
9: Die Rosinen, die lege ich in Whisky ein und die kommen morgens auf meinen Joghurt mit drauf. Ja, ich bin morgen schon gleich ein bisschen tüdel. Ja, so ist das. Man muss das Leben genießen.
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2: Um 8:30 A4 Olpe Richtung Köln zwischen Untereschbach und Bergstadtbach-Beensberg 2 Kilometer Stau. A52 Romont Richtung Düsseldorf zwischen Kreuz Mönchengladbach und Mönchengladbach-Neuwerk 10 Minuten mehr, 2 Kilometer Stau. Und dann gibt's noch zwei Sperrungen auf der Autobahn. Einmal auf der A1 Dortmund Richtung Münster und zwar zwischen Kreuz Dortmund-Unna und Kamen-Zentrum. Und auch gesperrt ist die A2 Dortmund Richtung Oberhausen zwischen Dreieck-Bottrop und Kreuz Oberhausen. Da wird gebaut, noch bis morgen früh 5 Uhr.
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1: Hallo, halbe Stunde haben wir noch zusammen. Ich fange an hier mit Kygo Khalid Griffin für euch jetzt Save My Love und danach von Lil Nas X ein Track, den wir alle lieben.

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3: Hello.
0: Jo, Rico aus Düsseldorf war unser Super-Single, durfte zwei Männer blind daten, also mit Augenbinde. Den empathischen Elektriker Alexander aus Wesselingen und den romantischen Robert aus Bielefeld. Und weil Rike gesagt hat, sie will mit ihrem Partner irgendwann gerne mal Kreuzworträtsel machen, haben Benny und Dennis ihr Wissen da schon mal auf die Probe gestellt.
2: Unterwassergefährt mit 5 Buchstaben.
4: Ich wollte UFO sagen, aber das ist
2: U-Boot. U-Boot,
0: richtig. Ja, ich war wahrscheinlich ein bisschen aufgeregt. Ähnlich wie Alexander, ansonsten kann ich mir seine Antwort auf Riekes nächste Frage nicht erklären.
4: Ja, was würdet ihr sagen, wo fängt für euch Fremdgehen an?
2: Alex?
5: Küssen von einer Person, die ich jetzt zum Beispiel so noch gar nicht kenne aus dem Freundeskreis. Das wäre für mich sehr fragwürdig.
4: Okay, also wenn du die Person kennst, ist okay?
5: Abhängig, wie ich dann weiß, wie nah du der Person stehst.
0: Vielleicht sollte man auch Küssen nochmal definieren, oder? Also, well, wahrscheinlich war er wirklich einfach aufgeregt. Damit hat er sich auf jeden Fall ins Ausgeschossen, weil Rike hat sich im Endeffekt für den Gegenkandidaten Robert entschieden. Und der sagt, bewerben lohnt sich.
6: Ich würde es jedem raten, der an sowas mal Interesse hat oder vielleicht auch jemanden sucht, das mal auszuprobieren.
2: Finde also, ich auch top.
6: Würde ich wieder machen.
0: Also, wenn ihr auch von Dennis und Benny verkuppelt werden wollt, bewerbt euch auf 1live.de.

0: 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Ein Monat lang war es hier auch ziemlich geil. Da kamen nämlich eure ganzen Stars hier hautnah und exklusiv rein ins 1Live-Haus.
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0: Den ganzen April haben wir euch ins 1Live-Haus geholt. 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Und den Abschluss hat letztes Wochenende Miles Smith gemacht.
2: She said, oh, hi, nice to meet you tonight. Maybe we could go, let's get up off our feet.
0: 40 von euch waren dabei. Eigentlich spielt er ja Venues, die mehrere tausend Leute aufnehmen können sozusagen. Ungefähr 15 Meter Luftlinie von dem Studio, in dem ich hier gerade sitze, war eine ganz besondere Experience.
3: Wir haben auch richtig mitgewippt und waren ja ein bisschen emotional und die Lieder einfach, die er gesungen hat, das sind ja so seine Banger. 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Richtig gut. 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
0: Er selbst fand's auch super, hat er erzählt. Es gab aber noch ein weiteres Highlight von seinem Sektorbesuch.
4: I know it's weird. Ich weiß, es klingt komisch, aber eure Pommes hier sind echt mega gut. Ich weiß nicht, ob das ein Ding ist hier, aber ich habe gestern wirklich richtig leckere Pommes bekommen.
5: I had really good chips yesterday.
0: Gut, da bin ich auch froh. Pommes können wir im Sektor und Live-Musik auch. Die nächste Sektorshow von Miles Smith ist am 13. Oktober im Dome in Düsseldorf, präsentiert von 1Live. Da sind es dann definitiv ein paar tausend mehr Leute. Die Absolut 1Live-Session mit ihm findet ihr jetzt auf Video auf 1Live.de und könnt jetzt aber auch einfach dranbleiben und nochmal mit mir reinhören.
6: Das war wirklich einfach der Wahnsinn.
7: Sprachlos.
8: Ich hätte nicht gedacht, dass es so exklusiv sein wird.
9: Das ist total nett.
10: Super lieb.
9: Ja.
10: Es war einfach sehr schön zu sehen, wie es ihn freut, wie alle mitmachen.
11: Die Stimme ist einfach unbeschreiblich.
12: Die Atmosphäre ist mal richtig, richtig schön.
13: Mit 40 Leuten, das ist natürlich ein absolutes Highlight dieses Jahr gewesen.
14: Einfach die Größe an Star, aber auf so einem kleinen Raum mit so wenig Leuten ist halt wirklich einfach unglaublich.
15: Highlight war das Foto, so nah an ihm zu sein.
16: Er ist auf jeden Fall sehr, sehr cooler.

Nochmal so ein bisschen in den 2010ern hier abgehangen gerade. DJ Gadas Falling in Love, Usher. Wem das jetzt hier zu mainstreamig war, der kann sich freuen. Gleich ab 21 Uhr nach den 1 auf Infos geht's nämlich hier weiter mit meinem genialen Kollegen Klaus Vier, der hier 3 Stunden lang für euch nur feinste Sachen raussucht, die nicht so viel mit Mainstream zu tun haben. To Love Somebody von Holly Humberstone bekommt ihr jetzt noch von mir. Ich bin Franziska Nieser. Ich fand's sehr schön, dass ihr heute wieder 3 Stunden mit dabei wart und freue mich auf die nächste Woche.

0: Info. Um 21 Uhr mit Mathis Trapp. Es geht zuerst um das Kreuzfahrtschiff mit dem Hunter-Virus-Ausbruch. Inzwischen sind da fast alle Passagiere runter. 4 Deutsche wurden von Teneriffa ausgeflogen und sind eben in den Niederlanden gelandet. Spezialärzteteams holen sie ab. Der Chef der Weltgesundheitsorganisation hat gesagt, die Situation sei nicht mit der Corona-Pandemie vergleichbar.
1: Das ist kein neues Covid. Das Risiko für die Bevölkerung ist gering. Es gibt keinen Grund für Angst, keinen Grund für Panik.
0: Alle, die auf dem Schiff mit dem Hunter-Virus waren, sollen jetzt in Quarantäne kommen. Russlands Präsident Putin hat für Diskussionen gesorgt, mit dem Vorschlag, über ein Ende des Angriffskriegs gegen die Ukraine verhandeln zu wollen. Die Bundesregierung geht wohl davon aus, dass es nur ein Scheinangebot ist. Die Kämpfe zwischen Russland und der Ukraine gehen gerade offenbar auch weiter. Beide Seiten werfen sich gegenseitige Angriffe vor, trotz einer vereinbarten Waffenruhe. Unabhängig überprüfen lässt sich das nicht. In Großbritannien kommen weiter viele Migranten mit dem Boot an. In den letzten Jahren waren es über 200.000, wie neue Zahlen jetzt zeigen. Großbritannien war vor 6 Jahren aus der EU ausgetreten, auch weil die Politik versprochen hatte, dann die Grenzen besser zu schützen und mehr gegen illegale Migration zu tun. Geklappt hat das offenbar nicht. In den Niederlanden hat es einen tragischen Unfall gegeben bei einem Halbmarathon. Eine 15-Jährige ist rund 4 Kilometer vor dem Ziel in der Stadt Leiden zusammengebrochen und gestorben. Sanitäter konnten sie nicht mehr retten. Das Mädchen hatte bei dem Halbmarathon gar nicht mitlaufen dürfen. Die Altersgrenze lag bei 16. Für Fans von Preußen-Münster ist es ein bitterer Tag. Das Team steigt aus der zweiten Fußball-Bundesliga ab nach einem 1:1 gegen Darmstadt. Der Vereinschef kann es nicht fassen.
2: Fußball ist manchmal grausam und heute ist grausam. Vor einem Jahr haben wir gejubelt und jetzt, ja, leider nicht. Dementsprechend müssen wir den Gang jetzt antreten.
0: Münster war erst vor 2 Jahren wieder in die zweite Liga aufgestiegen. Das Stadion wird gerade ausgebaut. Düsseldorf kann dagegen den Klassenerhalt noch schaffen. Das Team hat zu Hause gegen Aufstiegskandidat Elversberg 3:1 gewonnen. In der ersten Liga hat Köln das letzte Heimspiel der Saison verloren, 1:3 gegen Heidenheim. Bei Mainz gegen Union Berlin steht es im Moment 1:1.
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0: In der Nacht regnet es, vor allem von der Eifel bis nach Ostwestfalen. Teilweise ist Gewitter dabei, Starkregen, Hagel und auch Sturm. 3 bis 8 Grad maximal. Morgen wird vor allem der Nachmittag nass und windig und dazu wird es deutlich kälter. In Bad Berleburg bis 6 Grad, in Bad Münstereifel 8, in Porta Westfalica und Aalen 10 und in Heinsberg bis 12 Grad. Dienstag etwas Sonne und Regen und dazu bleibt es kühl.
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0: Eine Meldung nur, A52 Romont Richtung Düsseldorf zwischen Kreuz Mönchengladbach und Mönchengladbach-Neuwerk. 10 Minuten plus und 2 Kilometer Stau.
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4: Good evening, ladies and gentlemen, hallo, herzlich willkommen hier zu 1 Live 4 mit mir, Klaus Fier. Gar nichts mehr her, alles wieder durcheinander geflogen. Unmittelbar vor Beginn dieser Sendung war wieder eine Nachricht, absteigen, dritte Liga, kann ich nicht so trocken, kühl und lässig aufnehmen, obwohl ich es natürlich schon längst wusste. Anyway, ich habe vor wenigen Tagen in der Stadt jemanden getroffen, den ich sehr schätze. Sein Name ist Heinz und er kam gerade vom Bahnhof. Es stellte sich heraus, er war in Hamburg gewesen, auf einer augenscheinlich wirklich ausgesprochen wilden Party auf einer Barkasse. Man sah ihm das auch noch an und wir grüßten uns, sprachen auch ein bisschen miteinander, aber ich hatte so das Gefühl, so richtig konnte er das alles gar nicht aufnehmen. Deshalb habe ich mir gedacht, ich beginne die heutige Show einfach mal mit Heinz, so heißt der Producer, und erneuere mein Hello. Heinz und Hello.

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Sorry, die Nummer habe ich nach meiner Erinnerung bereits in der letzten Woche gespielt. Die muss aber dringend auf die sogenannte Wiedervorlage. Sowas gibt's auch in Musiksendungen, wie wir sehen bzw. besser noch hören. Titel kommt von Fortet aus seiner aktuellen Baby Love Cry betitelten EP. Baby heißt der Titel im Tony Romero Remix. Davor haben wir Heinz, einen mehr bis dato nicht bekannten Produzenten, gehört mit dem Titel Hello. Seit roundabout 3 Jahren feiere ich einen Typen aus England, Sänger, Spoken Word Künstler, den ich zunächst mit einer Collabo kennengelernt habe. Erst später stellte sich heraus, der macht auch eigene Alben. Bald kommt das zweite. Welcome Anthony Schmierek.

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Ich will gleich noch zu dem eben gehörten Anthony Schmierek etwas sagen und schließe auch gar nicht aus, dass wir noch einen weiteren Titel von ihm in dieser Nacht hören werden. Dieser hier, der so langsam dahin fadet, kommt von D.O.D. und Hayley May und heißt Closure. Ich sehe mich gezwungen, ein paar Jahre zurückzugehen zu einem Titel namens In for the Kill. Viele von euch werden ihn kennen.

Das war zu befürchten. Ich sag gleich noch, was wir hier gehört haben. 30 Sekunden vor Schluss bricht der Track leider ab. Da ist aber kein Drama.

Wunderbar, jetzt mache ich aber einen kleinen Break hier. Nachdem wir gerade His Golden Messenger gehört haben, eine Band, Schrägstrich, ein Soloprojekt, MC Taylor aus North Carolina, Durham heißt der Ort, wo die Band sich vor etlichen Jahren bereits gegründet hat, ist manchmal etwas kurios. Ich habe irgendwo zu Hause noch so eine uralte DVD herumfliegen, da geht's eher um die Rap-Musik von Durham und vor allen Dingen aber in Verbindung damit um Gang-Violence. Auch dadurch ist die Stadt nämlich mächtig berühmt geworden, weil die Gewaltstatistiken in Durham zumindest ehemals gigantisch groß gewesen sind. Dieser Musik, die ich gerade gespielt habe von His Golden Messenger, hört man das freilich überhaupt nicht an. Das ist so beseelt gespielter Folk'n'Roll, in dem Fall, den ich hier gerade als Beispiel aus dem Album I'm People gespielt habe. Es gibt auch sehr schön ruhige, bedächtige Songs. Also dieser MC Taylor, großartiger Singer-Songwriter der Band, habe ich den Albumtitel gesagt, I'm People von His Golden Messenger. Entschuldigt bitte das kleine abrupte Ende. Ich weiß, wenn man so als Hörerin, als Hörer im Groove ist und dann bricht so ein Dingple, das ist echt eine fiese Geschichte, aber ich kann es nicht ändern. Ein Bootleg habe ich mir damals besorgen können von einem Titel von LaRue, In for the Kill. Wir haben einen Remix gehört, der nie offiziell veröffentlicht worden ist. Umso bitterer, dass ich die letzten 30 Sekunde hier nicht spielen konnte. Natürlich ärgere ich mich selber darüber zutiefst, zumal ich das Ding noch im CD-Format habe und andere Player es klaglos heute abgespielt haben. Den Remix besorgt hat übrigens ein Typ, wenn ihr öfters schon mal hier die Gelegenheit habt, dieser Sendung zu folgen, der heißt Oliver Jones und er ist besser bekannt als Scrooge.

Yes, wir haben gerade Alex Atkins gehört. Der nennt sich Weird Nightmare. Zu ihm sage ich gleich auch noch ein, zwei Worte. Hier hören wir Musik aus den Niederlanden.

So muss das sein. Ich, manchmal habe ich so innere Gefühle und Befindlichkeiten, dass ich denke, sowas wie die letzten Sekunden müsste man mal hier bei 1 Live zur besten Sendezeit 3 Stunden spielen. Mal schauen, was dann passiert. Wir haben hier gerade eine Band. Ich sag's gleich nochmal kurz zurück zu Alex Atkins, den wir eben gehört haben. Der ist üblicherweise Sänger und Gitarrist bei der US-amerikanischen Band Mads, die oft wirklich verdammt grobschlächtig zu Werke geht. Sein Soloalbum als Weird Nightmare heißt Hoopla, ist vor wenigen Tagen erschienen. Und ich habe für mich gedacht, als ich es hörte, hoppla, richtig geile Songs, natürlich schon mit Wucht und Lärm. Als Referenzen bringe ich hier einfach mal Bob Mould aufs Tapet oder auch die großartigen Hotline TNT. Das sind großartige Songs, die haben die richtigen Melodien an der richtigen Stelle. Zeit also auch ihn, Alex, mit Weird oder als Weird Nightmare mal zu spielen. Jetzt habe ich die gerade gespielte niederländische Band The Homesake bereits in der letzten Woche gespielt mit ihrem brandneuen Song Esperanto und bin nicht sicher, was und wie ich dazu etwas erzählt habe. Tatsache ist, ich bekam den neuen Song, den wir gerade nicht gehört haben, zugespielt und dachte mir, Mensch, der ist gut, den spielst du mal, ohne jetzt Kenntnis, nähere biografische von der Band zu haben. Und irgendwann fiel mir auf, verdammt nochmal, ich kenne die doch. Ich habe die vor vielen Jahren in den Niederlanden gesehen und zwar nicht auf dem Eurosonic Festival. Das fand zwar statt in Groningen, aber da gab es eine ganze Reihe von Off-Konzerten und in irgendeiner Kaschemme spielte wohlgemerkt nicht im Festivalprogramm diese Band. Die bestanden damals aus 4 Jungs, 16, 17 Jahre alt und waren so eine Art hochkarätiger Flüstertipp, kamen aus einem ganz kleinen Kaff. Das sind nur ein paar Bauernhöfe, wie ich mir hab sagen lassen, aus dem Norden der Niederlande. Und aus dieser Zeit habe ich gerade mal einen Song von der Band Homesick gespielt, der mich damals wirklich ins Herz getroffen hat und den ich einfach auch nochmal nach vorne bringen wollte. Was für ein Titel. The best part of being young is falling in love with Jesus. Also das Beste, was dir in jungen Jahren passieren kann, frei übersetzt, ist, wenn du dich in Jesus verknallst. Ich habe letztens noch jemanden kennengelernt, einen sehr netten Kerl, der gehört zur deutschen Community der Jesus Freaks. Die kannte ich auch noch nicht. Scheint ein guter Haufen zu sein, sind auch deutschlandweit meines Wissens nicht viel mehr als 1000 Leute, haben aber die üblichen Einträge, Erklärungen, Wikipedia, wer dann neugierig ist, bitteschön.

ähnlich wie die eben gehörte La Rue, die britische Künstlerin, mit dem schon lange zurückliegenden Titel In for the Kill, den ich übrigens auch deshalb gespielt habe, weil wir natürlich innerhalb dieser heutigen Abendshow noch einen brandneuen Song von La Rue hören werden. Ähnlich wie bei ihr ist es auch bei der

weiß und auch gelesen habe, mit diesem Song ausgesprochen lässig und locker umgeht und ihn mitsamt ihrer Band auch noch immer im Live-Programm hat, zuletzt übrigens Anfang des Jahres beim Coachella Festival, bei dem Vernehmen nach ihr Auftritt echt gefeiert worden ist. The After Party nennt sie ihr neues, insgesamt sechstes Album, das soeben erschienen ist und auf dem sie sich bemüht, von so kurzweiligen Dingen so ein bisschen wegzugehen. Nicht umsonst heißt der gerade gehörte Titel Sick of Love, also ich habe keinen Bock auf diesen ganzen Kram um Liebe herum, sondern sie versucht, sich auf die großen, die Grundsituationen des Lebens zu besinnen, Tod und Glück und Tod glücklich. Die meisten sind ja todunglücklich gelegentlich. Schon mal bei ihr ist das so, dass sie tot und glücklich miteinander zum Beispiel in einem Song verbindet. So happy I could die. Die Titel, die Songs auf dem Album, 9 an der Zahl, etwas kurz, 25 Minuten Spielzeit, haben hier und da aber wirklich durchaus gutes Format, insbesondere dann, wenn sie so ein bisschen opulent, so ein bisschen groß daherkommen, wie der gerade gehörte Track eben, Sick of Love, der mich innerhalb einiger Passagen, habt ihr es auch gemerkt, an den Hit einer deutschen Band erinnerte, beziehungsweise erinnert echt, nämlich Du trägst keine Liebe in dir. Bin ich richtig so aufgeschreckt, als ich das heute zum ersten Mal hörte. Lücke Lee, gerade gehört. So, schauen wir mal. Etwas febrig geht's weiter gewissermaßen. Got the Fever. Hier kommt Alarm.

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Gleich kommen hier die Infos im weiteren Verlauf der Show. Werden wir unter anderem noch auf die neuseeländische Singer-Songwriterin Aldous Harding treffen. In gleich zwei unterschiedlichen Rollen. Und auch sonst gibt es eine ganze Reihe von Tracks, auf die ich persönlich mich freue. Aber ihr wisst ja, der Koch verrät im Allgemeinen nicht seine Soße. Lasst euch also bitte überraschen.

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1: 22 Uhr, ich bin Mathis Trapp. Von Ärztevertretern kommen neue Vorschläge in Sachen Alkohol. Der Verband Marburger Bund ist dafür, dass harte Sachen nur noch in speziellen Geschäften verkauft werden sollten. Mehr von Stefan Hase.
2: Bisher kann man hochprozentigen Alkohol ja so gut wie überall kaufen, zum Beispiel im Supermarkt, am Kiosk oder an der Tankstelle. Das will der Marburger Bund verbieten und stattdessen sogenannte Liquor-Stores einführen, wie es sie schon lange zum Beispiel in Skandinavien gibt. Dort dürfen ausschließlich Erwachsene ab 20 Jahren höherprozentigen Alkohol kaufen. Laut Weltgesundheitsorganisation auch mit Erfolg. Dort wird weniger Alkohol getrunken als in den meisten anderen europäischen Ländern.
1: Unklar ist, ob die Politik die Idee der Ärztevertreter gut findet und es wirklich dazu kommen könnte. In den Niederlanden sind 4 deutsche Passagiere angekommen, die auf dem Kreuzfahrtschiff mit dem Hunter-Virus waren. Sie werden in solchen Schutzanzügen am Flughafen abgeholt. Dabei helfen auch die Feuerwehren aus Essen und Dortmund. Dieser Virusexperte sagt, dass man keine Angst vor einer neuen Pandemie haben muss.
3: Wir wissen von einer Geburtstagsparty, auf der ein Infizierter war. Aber selbst Leute, die mit ihm am Tisch saßen, haben sich nicht infiziert. Die Übertragbarkeit dieser Viren ist nicht wie bei Covid-19.
1: Alle, die auf dem Schiff waren, sollen jetzt in Quarantäne. Es kann Wochen dauern, bis das Hunter-Virus ausbricht. Noch vor ein paar Jahren gab es regelmäßig krasse Explosionen in NRW, weil Diebe Geldautomaten in die Luft gesprengt haben. Das passiert laut Polizei aber weiter weniger. Demnach gab es in diesem Jahr erst 8 Fälle. Vor 4 Jahren waren es im Mai schon 70. Der Grund ist einfach, inzwischen sind fast alle Geldautomaten mit Farbpatronen ausgestattet. Die machen die Geldscheine unbrauchbar. In der Fußball-Bundesliga hat der 1. FC Köln das letzte Heimspiel der Saison verloren, 1:3 gegen Heidenheim. Köln hat den Klassenerhalt zwar schon sicher, durch den Sieg hat jetzt aber auch Heidenheim noch eine Chance, in der ersten Liga zu bleiben. Am letzten Spieltag entscheidet sich, wer von den 3 Tabellenletzten noch den Relegationsplatz schafft. Hamburg und Freiburg haben heute 3:2 gespielt, Mainz und Union Berlin 1:3.
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1: Vor allem von der Eifel bis nach Ostwestfalen regnet es in der Nacht, teilweise auch kräftig, mit Gewittern, Starkregen, Hagel und Sturm, dazu 3-8 Grad maximal. Morgen wird vor allem der Nachmittag nass und dazu wird es deutlich kälter, in Monschau höchstens 7 Grad, in Menden 9, in Soest und Bonn 10 und in Bottrop bis 12 Grad. Dienstag auch viele Wolken, etwas Sonne und zeitweise Schauer.
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1: Das alles frei.
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Ein paar Takte habe ich eben noch gespielt von der US-amerikanischen Transfrau Honey Dijon aus ihrem aktuellen Album. Davor Stichwort Summer of UKG, der Sommer der UK Garage Musik. Ich hoffe, dass ich mir das am Ende nicht alles werde eingebildet haben. Da gibt's diesen wunderbaren Sampler vom Londoner Label Fabric Selects, heißt der, auf dem sich unterschiedliche Artists befinden. Wer Lust von euch hat, checkt doch einfach mal die ganzen Releases der letzten Zeit auf Fabric. Manchmal könnte das hier, wenn ich das so moderiere, ein wenig durcheinander geraten oder vielleicht auch wirklich verwirrend klingen, denn es handelt sich häufig um Compilations und das ist vielleicht mit den ganzen Name-Droppings und so manchmal etwas undeutlich. Wir haben gerade hier Ghoulish eben gehört mit This Bassline Smells Like Oil und das Ganze, wie gesagt, aus dem Fabric Sampler Selects. Dieser Mann, ich habe drauf gewartet, dass mal wieder etwas Neues von ihm kommt, von ihm, der so unfassbar hypnotische Tracks oft bei einer Länge von 9-10 Minuten, bevor er ins Ziel einläuft, schafft. Sein Name ist John E. Cash und fast alle seiner Tracks laufen auf 118 Beats pro Minute. Das gilt auch für den brandneuen Titel, der jetzt soeben erschienen ist, Certified Ravers.

1-3-4. Wir haben gerade hier Es klar und davor die englische Band Pigeon gehört, mit Musik aus ihrem Debütalbum Outer National, das mit einer wirklich unfassbaren Begeisterung querbeet aufgenommen wird. Es ist das Debütalbum einer fünfköpfigen Band um Paul Gnocchi. Das ist der Sänger dieser Band, die aus dem kleinen Kaff an der englischen Küste kommt, sich dort zumindest so versammelt hat. Margate heißt das, und Outer National klingt wie eine super smart inszenierte Jam Session, wie ein Haus, bei dem alle Türen und Fenster geöffnet sind und man wirklich nach Belieben auch assoziieren kann. In der letzten Woche fiel mir der gute Brite Gary Clale ein mit einer uralten Aufnahme, und hier ist es nicht anders. Denn im eben gehörten Titel von Pigeon habe ich dermaßen viele kleine so Puzzles, Elemente herausgehört, die mich dann fast schon zwangsläufig zu diesem wunderbaren, natürlich in die Jahre gekommenen Song Hey Little Girl von der australischen Band Icehouse geführt haben. Ich weiß jetzt wirklich nicht, wie es euch gerade ging, aber wenn man so einen Track so ganz unvermittelt hört, kommt ganz gut, oder? Von dem habe ich noch nie zuvor gehört. Was für ein großartiger Kerl, Johnny Diamond.

1-3-4, den Luxus leiste ich mir einfach mal, so eine gewisse Sentimentalität, melancholische Geschichte, die ich zuletzt in etwas breiterer Form erzählt habe, nämlich die rund um den gebürtigen Polen Better Person, der in Berlin lebt und vor einigen Jahren bereits an Long-Covid erkrankt ist, hier immer mal wieder aufleben zu lassen. Ich mag ihn sehr. Wir haben gerade erneut einen Titel von ihm gehört und ich finde, der schmiegt sich auch ausgezeichnet an das, was ich zuvor gespielt hatte von dem Amerikaner Johnny Diamond. Ich habe noch nie von ihm gehört. Ende der Woche erscheint sein Debütalbum gleichnamig, Johnny Diamond. Er kommt wohl aus Philadelphia und auch auf dem Titel, den ich von ihm gespielt habe, so leicht mit so 80er-Jahre-Insignien versehen, auch einem wunderbar wehmütigen Altsaxophon. Ich muss mal den Grant fragen, ein hochgeschätzter, fast würde ich eigentlich schon sagen wollen, Freund aus Berlin, der das Label, das Fragliche für Johnny Diamond betreibt, ob am Ende gar, den Namen habe ich des Öfteren erwähnt, dieser wunderbare Saxophonist Roy Malloy, der hat diesen unverkennbaren Stil. Wir haben ihn gerade bei Better Person gehört und es sollte mich nicht wundern, wenn er auch bei Johnny Diamond, dem eben gehörten Titel, etwas womöglich beigetragen hat. Grant, hörst du mich? Ich muss dich das dringend fragen und hoffe, es geht dir gut.

ganz kurz zwischendurch. Wir sind hier bei 1Live, haben gerade möglicherweise unverkennbar die Sleep for Mods gehört, zusammen mit The Prodigy und einem Titel namens Elitist Goat, auf dem so eine feine Stimme als wunderbarer Kontrast ebenfalls zu hören war. Die geht wiederum an die Neuseeländerin Aldous Harding, die hier eine Kollabo liefert, an anderer Stelle an diesem Wochenende nämlich ihr eigenes brandneues Album veröffentlicht hat, aus dem ich auch noch Musik spielen möchte.

ganz kurz füge ich noch hinzu, gewöhnungsbedürftig, gebe ich zu. Aber auch solche Kontraste, solche Kontrapunkte liebe ich ja innerhalb dieser kleinen Sonntagabendshow. Die brandneue Single, neuer Song aus Leeds, England von unseren Post-Punk-Darlings Yard Act heißt Redeemer und kommt als monströs rollendes, extrem langsames Biest auf uns zu, beziehungsweise kam.

Wir sind hier bei 1-2-4. Diese Band, ich sollte besser sagen, ein Duo, kommt aus Preston, UK, und hat vor einer Woche ihr neues Album Dreams for Somebody Else veröffentlicht. Und ich war einfach mal so frei und habe aus diesem Album zwei Tracks in einer Linie gespielt, so etwas verhangene Shoegazer-artige Sounds, aber sehr präzise Basslines, Rhythmen, die vielleicht so ein bisschen an so alte, sofern die Band noch geläufig ist, New Order-Titel erinnern können. Al Doyle ist der Mann, der auch schon in der Vergangenheit mit LCD Sound System Hot Chip als Musiker sich verdingt hat, der dieses Album von den White Flowers produziert hat. Davor war noch eine, wie ich finde, schöne farbige, so leicht ins Electro-artige gehende Nummer von Ben Jones, die heißt Freaking und ist, ja, meine Güte, er spielt immer irgendwie eine Rolle, fast hier in der Sendung ist auf dem Scream-Label of Unsound Mind erschienen.

0: Eishalb 4. Ich muss ja gerade mal so ein bisschen die Zeit checken. Wir gehen nämlich gleich auf die 23 Uhr Stunde zu. Dann kommen hier die Infos. Die Maika aus Köln hat an diesem Wochenende ihr Album Sensor Padrone Baby veröffentlicht auf dem Paper Cup Records Label von Kesha Vara und seiner Crew. Das Ding ist richtig gut. Ich habe den Titel Levitate daraus gespielt. So etwas verdrehte 80er-Jahre-Punk-Funk-Geschichten, die hier durchschlagen. Paar Takte noch von Now Always Fades und dann gleich die Infos. Dann geht's weiter mit 1-4. Bis gleich.
1: Die Nachrichten mit Nina Lenz für guten Abend. Der Vorschlag von Russlands Präsident Putin, Altkanzler Schröder als Vermittler im Ukraine-Krieg einzusetzen, stößt in der deutschen Politik auf ein geteiltes Echo. Unterschiedliche Stimmen gibt es aus der SPD. Der Bundestagsabgeordnete Stegner sieht in Putins Vorschlag eine Möglichkeit.
2: Ich glaube, ob das was taugt, kann man nur dadurch testen, dass man es versucht. Und jeder noch so kleine Versuch muss unternommen werden, um zu einem Frieden zu kommen. Es geht also jetzt nicht um Schröder, der weder Vermittler ist, sondern darum, dass jeder Weg genutzt wird, rauszufinden, ob man einem Waffenstillstand und einem Friedensschluss näher kommen kann.
1: Auch die AfD zeigte sich offen. Viele andere Parteien reagierten auf das Angebot mindestens mit Skepsis, darunter Grüne, Linke und FDP und auch die Bundesregierung. Die Gründe dafür schätzt Norbert Hahn, ARD-Korrespondent für Moskau, ein.
3: Wenn man weiß, wo Schröder steht oder zumindest wo ihn alle verorten, dann ist das allein schon ein Grund, ihn nicht zu nehmen. Und die Bundesregierung hat es ja auch inzwischen schon erklärt, wir wollen keinen Schröder und wir wollen auch nicht diese Vorschläge aus Moskau.
1: Aus Regierungskreisen hieß es außerdem, Putins Vorschlag reihe sich ein in eine Serie von Scheinangeboten. Die vier deutschen Passagiere des Kreuzfahrtschiffes MV Hondius sind in den Niederlanden angekommen. Sie wurden nach dem Ausbruch des Hunter-Virus in Spanien vom Schiff evakuiert. Nun werden sie vom Flughafen Eindhoven nach Frankfurt gefahren. Dort werden sie erneut untersucht und kommen anschließend in Quarantäne. Die Inkubationszeit des Hunter-Virus kann Wochen betragen. Die Vorsitzende des Deutschen Gewerkschaftsbundes Fahimi hat vor Angriffen auf Arbeitsrechte und den Sozialstaat gewarnt. Auf dem Bundeskongress des DGB sagte sie, man erkenne, wie versucht wird, den 8-Stunden-Tag in Frage zu stellen oder soziale Sicherungssysteme auszuhöhlen. Bei einem Halbmarathon in den Niederlanden hat es einen tragischen Unfall gegeben. Eine 15 Jahre alte Läuferin ist rund 4 Kilometer vor dem Ziel zusammengebrochen und gestorben. Das Mädchen hatte bei dem Halbmarathon in der Stadt Leiden gar nicht mitlaufen dürfen. Die Altersgrenze lag bei 16 Jahren.
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1: Die A1 im Kreuz Dortmund-Unna wird morgen früh in Fahrtrichtung Bremen planmäßig wieder freigegeben. Um 5 Uhr soll die Sperrung aufgehoben werden. Björn Henke für WDR aktuell.
5: Das bestätigte eine Sprecherin der Autobahn GmbH auf Nachfrage des WDR. Das wichtige Autobahnkreuz östlich von Dortmund wird grundlegend umgebaut. An diesem Wochenende stand die Sanierung eines etwa 1 Kilometer langen Abschnitts nördlich des Kreuzes auf dem Programm, bevor demnächst die Sanierung der Fahrbahn in Richtung Süden ansteht.
1: Das Wetter in Nordrhein-Westfalen. Heute Nacht regnet es vor allem zwischen der Eifel und Ostwestfalen teilweise auch kräftig mit Gewittern, dabei 8 bis 3 Grad. Morgen den ganzen Tag lang regnerisch, dabei windig. In Schleiden bis 8, in Bonn bis 10, in Xanten bis 12 Grad. Das war WDR aktuell.
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Sorry, seht mir das nach, dass nur wenige Sekunden eben gelaufen sind von Now Always Fades. Wir versuchen es an dieser Stelle mal etwas besser hinzukriegen, denn ich sehe nicht den geringsten Grund, Christine Nichols mit einem Titel aus ihrem neuen Album vorzeitig hier abzuwürgen.

0: Holstein 4. Ich mag diesen Typen berauschend, im wahrsten Sinne des Wortes, seine oft sehr low-fidelity-mäßig angelegten Tracks, so ein bisschen romantisch, wavig, Sahara mit sage und schreibe 3Z in der Namensgebung zu Beginn, nennt die Person sich, die non-binäre Person, wie ich korrekterweise sagen sollte, der ich trotzdem gelegentlich immer mal ein He als Artikel zu ordne. Das kann schon mal passieren. Ich habe davor Dina Summer gespielt, ein Trio aus Berlin, On the Road, und noch einmal zurück zu Sahara. Da wird in diesem Jahr noch ein ganzes Album kommen. Es gab bereits 1, 2, 3 Singles vorab. Robin Abbott hier. Das ist erneut Anthony Schmierek.
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I Say 4. Ich habe einfach festgestellt, dass ich die Tracks aus dem neuen Album des Kanadiers Tigger, Hot Life, so heißt dieses Album, eigentlich bei jeder Gelegenheit so in ihrer trocken, lakonischen Art wirklich verdammt gut hören kann. Der Mann macht ja nun auch schon seit vielen, vielen Jahren Tracks und es hätte fast auf der Hand gelegen, sein neues Album, vielleicht auch vor dem Hintergrund irgendwelcher persönlicher Einfallslosigkeiten mit zahlreichen Features zu versehen. Davon hat er aber abgesehen. Okay, die Fuckers sind drauf, ein, zwei andere Acts mehr, aber im Prinzip hält er allein die Zügel in der Hand hier auf diesem Album Hot Life, aus dem ich gerade einen weiteren Titel gespielt habe. LaRue wollte ich noch mit Cabin Fever, ihrer soeben erschienenen neuen Single hier, picturen, gewissermaßen, nachdem wir In For The Kill Em Scream Remix bereits zu einem früheren Zeitpunkt heute gehört hatten. Oh, was tue ich denn bloß? Entschuldigt bitte. So.

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einfach betörend. Das Duo Boards of Canada hat sich mit einem neuen Titel, genau genommen sogar mit zwei neuen Titeln zurückgemeldet, wobei der eine gerade mal 30 Sekunden lang so etwas darstellt wie das Intro des anderen, den ich hier gespielt habe, Prophecy at 1420 Megahertz. Vor ziemlich genau 40 Jahren kamen die Boards of Canada erstmals so ins Licht der Öffentlichkeit, damals nach meiner Erinnerung noch auf dem Warp-Label, und alle Welt rätselte, wer ist das, was sind das für Leute, kommen die tatsächlich aus Kanada? Es sollte sich dann so peu à peu herausstellen, nein, ein schottisches Brüderpaar, die beiden, die Boards of Canada, die in den letzten Jahren die Menge an Veröffentlichungen dann doch reduziert haben. Gleichwohl, wenn was kommt, ist es zwingend gut, schürt gewisse Bilder, Illusionen, wenn man so will. Das Outro des gerade gehörten Tracks könnte fast so erscheinen, als würde da irgendwo in der Ferne eine altertümliche Lokomotive samt einiger Anhänger oder Waggons vorbeifahren. Großartig, man kann sich da auf diese Soundtrack-artigen Landschaften nach wie vor fürchterlich gut einlassen. Die Boards of Canada. Nicht verschweigen möchte ich, dass ich zuvor die Neuseeländerin Aldous Harding gespielt habe mit ihrem neuen Album Train on the Island. Sie hat das großartige Talent, ihre Songs gelegentlich so ein bisschen verwinkelt, so wirklich aus der Hüfte, mit aller Ruhe zu inszenieren. Auf dem neuen Album hat John Parrish produziert. Ich glaube, es ist in Wales entstanden. Und einmal mehr zeigt sich ihre ganze Klasse, wenn plötzlich, wie im eben gehörten Song, eine akustische Gitarre erscheint, mit der man nun überhaupt nicht mehr gerechnet hätte, und den Song auf ein völlig anderes, wenn man so will, Level hebt. Aldous Harding, an diesem Wochenende erschien Train on the Island. Jetzt muss ich mal gerade schauen, wie ich weitermache. Ich habe so großartige Kölner Bands und Musiken in letzter Zeit gespielt. Dazu zählt auch diese Band Akku.

Die Kölner Band Aqua, Fearing and Facing the World, ist der brandneue Track, den ich gerade gespielt habe. Die zweite Single innerhalb kürzester Zeit, der im September dieses Jahres das neue Album erfolgen wird. Wunderbar, so schön frei, luftig der Track, den wir hier gerade gehört haben mit hübschen Percussions, die ein bisschen ausgeprägter sind im nächsten Track. Die wollte ich auch mal wieder her mit am Start haben. Matani.

Super sind die super. Eben haben wir Matt Honey gehört, Plastic Eternity, das meines Wissens immer noch aktuelle Album, erschien ziemlich genau vor 3 Jahren. Und gerade hier, das sind Songs und ein Brüderpaar dahinter, bei denen man immer das Gefühl hat, die können ja überhaupt kein Wässerchen trüben. Ihre Songs sind so wunderhübsche Schnittmengen, ich sag mal so, aus Beatles, Beach Boys, den Birds und im gerade gehörten Fall vielleicht ein ganz klein wenig auch der britischen Band The Who. Die Rede ist von The Lemon Twigs, die ich hier mit ihrem neuen, an diesem Wochenende erschienenen Album gespielt habe. Look For Your Mind heißt es. Die Lemon Twigs sind auf der Bühne ein Quartett, aber im Herzen, sagen wir mal, so beim Songschreiben im Studio, regeln die beiden Brüder, Brian und Michael Daddario, die Belange eigentlich selber. Sind großartige Songs, da kommt man zwangsläufig gut drauf. Auch die Leute des Labels, das man Fug und Recht so ein bisschen immer noch als Underground-Label bezeichnen kann, Captured Tracks, denen das keineswegs zu harmonisch, zu schön oder zu sonst was ist, sondern die vermutlich auch den augenzwinkernden Geist hinter den Songs längst erkannt haben und deshalb auch das neue Album vermutlich mit großer Freude veröffentlichen werden. Ist an diesem Wochenende erschienen, die Lemon Twigs. Möchte mich an dieser Stelle bei dir und euch bedanken für deine eure Aufmerksamkeit, euch alles Liebe und Gute für die anstehende Woche wünschen. Bleibt bitte gesund. Und ich würde mich natürlich freuen, wenn ihr die Gelegenheit habt, am nächsten Sonntag hier wieder mit dabei zu sein bei 1-3-4 mit mir, Klaus Fehr. Ich bin raus. Alles Liebe, alles Gute. Ciao. Hier kommt die kanadische Band Cola.

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1: Die Nachrichten mit Ronald Lessig. Guten Abend. Die deutschen Passagiere des Kreuzfahrtschiffes MV Hondius sind auf dem Weg nach Frankfurt. Sie sind nach dem Ausbruch des Hantavirus am Sonntag in Teneriffa vom Schiff evakuiert und von dort in die Niederlande geflogen worden. In Frankfurt werden sie wieder untersucht und kommen dann in Quarantäne. Dieser Hantavirus-Experte sagt, man müsse keine Angst vor einer neuen Pandemie haben.
2: Wir wissen von einer Geburtstagsparty, auf der ein Infizierter war. Aber selbst Leute, die mit ihm am Tisch saßen, haben sich nicht infiziert. Die Übertragbarkeit dieser Viren ist nicht wie bei Masern, ist nicht wie bei
3: Covid-19.
1: Die Inkubationszeit des Hantavirus kann einige Wochen betragen. Bestätigt sind bisher 6 Fälle unter den Passagieren des Kreuzfahrtschiffes. 3 Menschen starben. Die Bundesregierung ist skeptisch gegenüber dem jüngsten Gesprächsangebot von Russlands Präsident Putin zu einem möglichen Ende des russischen Angriffskrieges in der Ukraine. Sie spricht von einem Scheinangebot. Putin hatte Altkanzler Schröder als möglichen Vermittler ins Spiel gebracht. Er ist Putin seit Jahren verbunden und kann nach Einschätzung der Bundesregierung keine neutrale Rolle übernehmen. Venezuela berichtet von schweren Umweltschäden durch eine Ölpest in Trinidad und Tobago. Laut dem venezolanischen Außenministerium hat das Öl Schäden entlang der Küste von mindestens 2 Bundesstaaten sowie einem Golf nahe Venezuela verursacht. Die Ölverschmutzung sei eine Bedrohung für das ökologische Gleichgewicht in der Region. In der Fußball-Bundesliga hat der 1. FC Köln das letzte Heimspiel der Saison verloren mit 1:3 gegen Abstiegskandidat Heidenheim. Dieser hat nun noch Chancen auf den Relegationsplatz. Außerdem gewann Union Berlin in Mainz mit 3:1 und der Hamburger SV hat gegen Freiburg gewonnen mit 3:2.
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1: Beim Duisburger Rhein-Ruhr-Marathon wurde ein Rekord aufgestellt. 42 Läuferinnen und Läufer aus 42 Ländern sind die über 42 Kilometer gemeinsam gelaufen. Annette Selle, WDR Duisburg.
4: Angeführt wurde die Aktion von Ausdauersportler Joey Kelly. Sie soll ein Zeichen für Vielfalt setzen und den Rhein-Ruhr-Marathon weltweit bekannter machen. Die Beteiligung dieses Jahr war ebenfalls ein neuer Rekord. Über alle Kategorien hinweg liefen und rollten laut Organisatoren rund 9.500 Menschen durch Duisburg. Gefreut haben sich Läuferinnen und Läufer vor allem über die Stimmung entlang der Strecke.
1: Das Wetter in Nordrhein-Westfalen. In der Nacht regnet es bei 8 bis 3 Grad. Tagsüber zieht der Regen erst ab, am Nachmittag neue Schauer. Dazu in Waldbröl bis 8 Grad, in Bad Salzuflen bis 10 und in Jülich bis 11 Grad. Das war WDR aktuell.
5: Die junge Nacht ist hier. Wir gucken auf die Straßen und da gibt es erstmal einen Falschfahrer auf der A81 Stuttgart Richtung Singen. Zwischen Kreuz Stuttgart und Hildritzhausen, da kommt euch ein Falschfahrer entgegen. Fahrt also äußerst rechts und überholt nicht auf der A81 Stuttgart Richtung Singen. Zwischen Stuttgart und Hildritzhausen, da ist ein Falschfahrer unterwegs. Vorsicht also in beiden Richtungen. Dann haben wir die A1 Dortmund Richtung Münster. Die ist zwischen Kreuz Dortmund-Unna und Kamm-Zentrum wegen Bauarbeiten bis Montagmorgen gesperrt. Genauso wie die A2 Dortmund Richtung Oberhausen, die ist zwischen Dreieck, Bottrop und Kreuz Oberhausen wegen Bauarbeiten auch bis Montagmorgen gesperrt. Und die A81 Heilbronn Richtung Würzburg, die ist zwischen Weinsberg, Ellhofen und Kreuz Weinsberg wegen Fahrbahnerneuerungen bis 5 gesperrt. Da wo nichts gesperrt ist, gute Fahrt.
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5: Laura Dahm ist hier und ich sag ja. Es kann funktionieren, mit dem oder der Ex befreundet zu sein. Viele von euch sehen das allerdings anders und deswegen sprechen wir da gleich drüber und diskutieren auch hier die ganze Nacht über das Thema. Und ihr könnt natürlich mitdiskutieren unter der 0221 56789 3x1. Meldet euch rein. Kann man mit dem oder der Ex befreundet sein? Und hier gibt's jetzt für euch

0: 0:12 ist es in der jungen Nacht und wir haben ja die ganze letzte Woche hier schon über die Akte Ex-Freund oder Ex-Freundin gesprochen, beziehungsweise auch diskutiert, und da haben wir Dinge geklärt wie, kann so ein Liebes-Comeback funktionieren oder auch darf man sich den oder die Ex der Freundin oder des Freundes klar machen? Das finde ich ja schon so eine sehr pikante Frage, ne? Aber einer der größten Streitpunkte war die Frage, kann man nach der Trennung mit dem oder der Ex befreundet sein? Für viele von euch wirklich ein absolutes No-Go, genauso auch für Finn aus der Eifel.
1: Mit seinem Ex-Partner ist man nicht befreundet. Das ist vorbei. Das bringt nein. Mit seinem Ex-Partner ist man nicht befreundet.
0: Ja, und junge Nachthörerin Melissa, die sieht das genauso. Die hat da nämlich so ein paar schlechte Erfahrungen gemacht.
2: Ich bin nicht mehr befreundet. Ich habe es mir eigentlich jedes Mal vorgenommen, noch befreundet zu sein. Es hat nie geklappt. Weil dann, also ich glaube, es muss Zeit vergehen. Vielleicht irgendwann nach ein paar Jahren nochmal, aber am Anfang sind zu viele Erwartungen, verletzte Gefühle da. Ich glaube, das klappt nicht direkt danach.
0: Ja, und ich finde, es kommt ja ehrlich gesagt auch auf die Art der Trennung an. Also wenn es so total böse endet, klar, dann ist natürlich schwierig. Aber wenn man sich im Guten trennt, finde ich, ey, warum nicht? Ich finde auf jeden Fall, es kann klappen und bei mir hat es auch geklappt. Und Lea aus Hürth, sie sieht das genauso.
3: Ich glaube, in vielen Fällen klappt das auf jeden Fall, dass man danach noch befreundet ist. Ich meine, man lebt sich ja auch irgendwie dann, wenn man getrennt ist, auseinander und hat auch irgendwie andere Ziele. Und vielleicht klappt es dann mit einer Freundschaft. Ich meine, man hat sich ja dann auch vorher gut verstanden, warum halt danach nicht?
0: Ja, genau so sehe ich das auch. Und bei einer Hörerin hat es tatsächlich auch genau so funktioniert und sie erzählt uns gleich, wie gut sie mit ihrem Ex noch befreundet ist und wie sie überhaupt den Weg auch geschafft haben von Lovers to Friends. Und bis dahin, also das klären wir so ungefähr in einer halben Stunde. Und bis dahin könnt ihr euch weiter reinmelden unter der 0221 56789 3x1. Wie seht ihr das? Kann es gehen oder nicht?

The Weeknd in der jungen Nacht. Davon genießen wir jetzt noch die letzten Züge hier, also vom Song. Und auch vom Wochenende, das fädelt ihr auch so langsam aus. Und ich hoffe, ihr habt es genauso genossen wie er hier.

so zu machen, Kaffee auf Eis genauer gesagt. Und da hat er dann, wie er bei Insta jetzt schreibt, gottlos Hafermilch reingeballert, sich dann damit auf den Balkon gesetzt und den Kaffee so richtig genossen. Ich muss sagen, fühle ich, genauso wie sein Song hier, verbreitet auch Sommer-Vibes. Gibt's jetzt für euch in der Jungnacht.

0: Es ist halb eins. Wir gucken auf die Straßen, beziehungsweise erstmal gibt es da auch eine Gefahrenmeldung. Vorsicht auf der A3 Frankfurt Richtung Köln zwischen Dietz und Bad Honnef-Linz. Da gefährdet Aquaplaning die Fahrt. Vorsicht also auf der A3 Frankfurt Richtung Köln zwischen Dietz und Bad Honnef-Linz. Da gefährdet Aquaplaning die Fahrt. Dann die A1 Dortmund Richtung Münster. Die ist zwischen Kreuz Dortmund-Unna und Kamm-Zentrum wegen Bauarbeiten bis 5 gesperrt. Die A2 Dortmund Richtung Oberhausen. Die ist zwischen Dreieck Bottrop und Kreuz Oberhausen wegen Bauarbeiten auch bis 5 gesperrt. Und die A81 Heilbronn Richtung Würzburg, die ist zwischen Weinsberg, Ellhofen und Kreuz Weinsberg wegen Fahrbahnerneuerungen bis 5 gesperrt. Gute Fahrt!
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0: Da bin ich, Laura Dahm, und ich bin gerade so ein bisschen verzweifelt, weil ich kau hier nachts immer ganz viel Kaugummi, um mich wach zu halten, aber ich habe keine. Ja, jetzt muss ich irgendwie ohne Kaugummi durch die Nacht kommen, aber ich hoffe, euch geht's anders. Und falls ihr irgendwie Hunger haben solltet, könnt ihr euch heute komplett austoben. Heute ist nämlich der Iss-was-du-willst-Tag. Ja, ganz nice. Mal gucken, was es denn heute zum Frühstück gibt nach Feierabend. Hier gibt's auf jeden Fall erstmal Gracie Abrams, That's So True.

0: Die junge Nacht ist hier und wir haben hier die ganze Woche über immer mal wieder über Ex-Freunde und Freundinnen gesprochen und vor allem auch darüber diskutiert, ob man denn mit dem oder der Ex nach der Trennung befreundet sein kann. Viele von euch sagen, nee, ey, geht gar nicht, absolutes No-Go. Hörerin Sophie, die sagt aber, ja doch, geht klar.
1: Wir waren tatsächlich 2 Jahre zusammen und wir kannten uns aber vorher schon relativ lange. Also wir kennen uns, glaube ich, so 5 Jahre jetzt. Davon 2 Jahre Beziehung.
0: Ja, Beziehung hat dann aber nicht geklappt, aber die Freundschaft ist trotzdem geblieben. Und Sophie, die weiß auch, woran das liegen könnte.
1: Ja, ich glaube, das liegt daran, weil uns doch ein paar Sachen noch verbinden und wir auch vorher schon befreundet waren, ziemlich lange. Und zwar verbindet uns vor allen Dingen das Hobby Fahrradfahren und wir trainieren auch gerade aufs gleiche Radrennen. Und das kann man halt echt gut zusammen noch machen.
0: Ja, voll schön auf jeden Fall. Und ich meine, man ist ja auch aus Gründen ein Paar gewesen, also vor allem, weil einen gewisse Dinge verbinden. Wobei man jetzt auch sagen muss, eine Sache ist für Sophie bei all dem ganz wichtig.
1: Wir haben sehr viel gesprochen und ich weiß auch, ich kann auch nicht mit jedem meiner Ex-Partner oder Ex-Kennenlernphasen was auch immer befreundet sein, auf keinen Fall. Aber ich glaube, dadurch, dass wir wirklich extrem viel geredet haben, ist das jetzt auf so einer Ebene, wo das echt gut funktioniert.
0: Ja, es gibt da aber auch eine Regel.
1: So über Dating oder so reden wir nicht und wir reden halt echt über auch viele deepere Themen, so auch Arbeit oder so, aber es ist schon eine andere Freundschaft als mit anderen.
0: Ja, und man muss natürlich auch sagen, wichtig ist vor allem dabei, dass sich beide damit wohlfühlen, ne, mit der Freundschaft.
1: Wenn man selber merkt, hey, man kann das nicht, ganz klar sagen, nein, ey, sorry, es geht nicht. Aber wenn es funktioniert, dann ist doch schön.
0: Yes, finde ich auch. Und der Fall Sophie zeigt auf jeden Fall, es geht. Es geht sogar da in ihrem Fall von Friends to Lovers und dann wieder von Lovers to Friends. Und ich will von euch danach wissen, wie sieht das bei euch aus? Könnt ihr euch vorstellen oder habt ihr auch so einen Fall schon mal erlebt? Mit dem oder der Ex befreundet zu sein, meldet euch rein unter der 0221 56789 3x1.

0: Ja, wir sprechen ja heute Nacht hier die ganze Zeit über Beziehungen, beziehungsweise über beendete Beziehungen, diskutieren, ob es möglich ist, mit dem oder der Ex befreundet zu sein. Ja, und das, was Comedian Josefa Walter bei einem Paar beobachtet hat, das hätte bei vielen direkt zum Ende der Beziehung führen können oder zumindest zum Streit, bei diesem Paar aber irgendwie nicht.
1: Ich war letztens in der Bar, da war so ein Pärchen und der Typ hatte eine Wasserflasche in der Hand und die Wasserflasche war nass. Okay, und das fand er nicht so gut. Und dann hat er seiner Freundin so vorgeworfen, meinte so, ey, die Flasche ist nass, du hast die offen gelassen. Und sie meinte, nein, ich habe die nicht offen gelassen. Und dann hat er so die Flasche vor ihr Gesicht gehalten. Und meinte so, aha. Und warum kann ich dann jetzt hier den Deckel noch zweimal drehen?

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1: Die Nachrichten mit Ronald Lessig. Guten Morgen. Der Vorschlag von Russlands Präsident Putin zum Ukraine-Krieg hat Reaktionen ausgelöst. Putin hatte sich offen für ein Treffen mit Präsident Zelensky in Moskau gezeigt, was dieser aber ablehnt. Als Vermittler brachte Putin Altkanzler Schröder ins Spiel. Zur Reaktion der Bundesregierung, Kerstin Palzer, WDR Berlin.
2: Die Bundesregierung ist sehr, sehr skeptisch. Also man nennt das Ganze ein Scheinangebot aus dem Kreml. Denn Russland würde ja an den Bedingungen des Krieges gegen die Ukraine gar nichts verändern, beispielsweise auch die Waffenruhe nicht verlängern wollen. Außerdem wird hier von Kritikern betont, dass Gerhard Schröder überhaupt gar kein Mandat hat, weder um für Deutschland zu sprechen, noch für Europa. Und Gerhard Schröder nennt sich ja nach wie vor einen Freund Putins und so jemand könne gar nicht als Moderator zwischen Russland und der Ukraine auftreten. Die Ukraine würde das auch gar nicht akzeptieren.
1: Die deutschen Passagiere des Kreuzfahrtschiffes MV Hondius sind unterwegs nach Frankfurt. Nach dem Ausbruch des Hunter-Virus wurden sie am Sonntag in Teneriffa vom Schiff evakuiert und von dort in die Niederlande geflogen. In Frankfurt werden sie erneut untersucht und sollen dann in Quarantäne kommen. CSU-Chef Söder erhält die Entlastungsprämie von 1.000 Euro für nicht mehr realisierbar. Sie sei vom Tisch, sagte Söder am Abend in der ARD. Er gab der SPD die Schuld am Scheitern. Am Freitag hatte der Bundesrat die Entlastungsprämie abgelehnt, weil sie zu Einnahmeausfällen in den Ländern geführt hätte. Der deutsche Extremläufer Arda Saatchi hat 605 Kilometer erreicht und das Ziel auch. Im kalifornischen Santa Monica lief der 28-Jährige seiner Mutter nach mehr als 123 Stunden in die Arme. Viele Fans feierten ihn für seine Leistung.
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1: Die A1 im Kreuz Dortmund-Unna wird heute früh in Fahrtrichtung Bremen planmäßig wieder freigegeben. Um 5 Uhr soll die Sperrung aufgehoben werden, die wegen Bauarbeiten über das gesamte Wochenende ging. Björn Henke für WDR aktuell.
3: Das bestätigte eine Sprecherin der Autobahn GmbH auf Nachfrage des WDR. Seit Freitagabend um 20 Uhr gelten für Autofahrer großräumige Umleitungen über die Autobahnen 45 und 2. Das wichtige Autobahnkreuz östlich von Dortmund wird grundlegend umgebaut. An diesem Wochenende stand die Sanierung eines etwa einen Kilometer langen Abschnitts nördlich des Kreuzes auf dem Programm, bevor demnächst die Sanierung der Fahrbahn in Richtung Süden ansteht.
1: Das Wetter in Nordrhein-Westfalen. In der Nacht regnet es vor allem zwischen Eifel und Ostwestfalen bei 8 bis 3 Grad. Tagsüber zieht der Regen ab, danach kommen neue Schauer auf. Dazu in Bad Münstereifel bis 8, in Bonn bis 10 und in Dormagen bis 11 Grad. Und das war WDR aktuell.
4: Da gucken wir auf die Straßen. Geht los auf der A1 Dortmund Richtung Münster. Die ist zwischen Kreuz Dortmund-Unna und KM-Zentrum wegen Bauarbeiten bis 5 gesperrt. Die A2 Dortmund Richtung Oberhausen ist zwischen Dreieck Bottrop und Kreuz Oberhausen wegen Bauarbeiten auch bis 5 gesperrt. Die A7 Hamburg Richtung Flensburg ist zwischen Schleswig, Jagel und Schubi wegen eines brennenden PKWs gesperrt. Und die A81 Heilbronn Richtung Würzburg ist zwischen Weinsberg, Ellhofen und Kreuz Weinsberg wegen Fahrbahnerneuerungen bis 5 gesperrt. Da wo nichts gesperrt ist, gute Fahrt.
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4: Laura Dahm ist hier und jetzt gibt es hier wieder den kleinen persönlichen Service von mir. Ich serviere euch ja immer morgens zum Frühstück, welcher kuriose Feiertag heute ist. Und falls ihr jetzt gerade irgendwie ja um 2 Uhr vielleicht auch gleich zur Nacht- oder Frühschicht musst und vorm Kleiderschrank steht und nicht wisst, was ihr anziehen sollt, easy, Leute. Heute ist der Tag der gleichfarbigen Socken in Deutschland. Merkt euch das. Der 11. Mai. Tag der gleichfarbigen Socken. Ja, also egal was ihr anzieht, zieht auf jeden Fall Socken an, die die gleiche Farbe haben.